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1: Ich bin Moritz Einzel. Guten Morgen. Das Bundesverfassungsgericht feiert heute seinen 75. Geburtstag. Bei einem Festakt in Karlsruhe wird Bundespräsident Steinmeier vor etwa 1000 geladenen Gästen eine Rede halten. Das Bundesverfassungsgericht ist Gericht und Verfassungsorgan zugleich. Es besteht heute aus 16 Richterinnen und Richtern, verteilt auf 2 Senate. Ihre Entscheidungen sind nicht anfechtbar. Die Bundesregierung ringt ja gerade um die Pflegereform. Jetzt hat sich dazu der grünen Gesundheitsexperte Dahmen zu Wort gemeldet. Wenn Mehrheiten in diesem Land weder für sich selbst noch für ihr Umfeld erkennen könnten, was Gesetzesänderungen verbessern, dann dürfe man sich über fehlenden Zuspruch nicht beschweren, sagte er dem Redaktionsnetzwerk Deutschland. Die SPD fordert einen Pflegedeckel zur Begrenzung der Eigenanteile. Gesundheitsminister Linnemann sieht das skeptisch. CDU-Generalsekretärin Hoppermann hat die SPD vor einem Bündnis mit der Linken in Berlin gewarnt. Das würde das Klima bei Schwarz-Rot im Bund verändern, sagte sie der Rheinischen Post. Gemeinsam der Opfer des Nationalsozialismus zu gedenken, wäre dann für viele nicht mehr ehrlich möglich, so Hoppermann. Gegen die Berliner Linke gibt es Antisemitismusvorwürfe. Die deutsche Fußballnationalmannschaft hat am Abend in der Nations League eine überraschende Niederlage kassiert. Im ersten Heimspiel unter dem neuen Bundestrainer Jürgen Klopp musste sich das DFB-Team in Augsburg Griechenland mit 0:1 geschlagen geben. Klopp in der ARD.
2: Das Spiel heute nicht hoch zu gewinnen damit oder nicht zu gewinnen damit, hätte ich jetzt wirklich auch leicht leben können. Verlieren darf es nicht. Haben wir trotzdem getan. Das ist, wenn so ein Ergebnis da ist, braucht der Gegner einen Angriff und dann machen sie Ball rein.
1: Es war das erste Mal überhaupt, dass die deutsche Nationalmannschaft gegen die Griechen verloren hat.
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1: Der Tag heute wird bewölkt. Vor allem im Norden und Westen sind auch einzelne Schauer möglich. Überwiegend bleibt es aber trocken. Die Höchstwerte 24 bis 28 Grad. Morgen sieht es ähnlich aus. Viele Wolken, aber kein Regen.
3: Jetzt das Aktuellste aus der Antenne NRW Verkehrszentrale. Vorsicht auf der A33 Brilon Richtung Bielefeld zwischen Schloss Holte-Stukenbrock und Kreuz Bielefeld. Da liegen Reifenteile auf allen Fahrstreifen. Auf der B8 in Köln auf Frankfurter Straße und Klevischer Ring zwischen der Stadtautobahn B55A und Bergisch-Gladbacher Straße ist dichter Verkehr. Plant da mindestens 10 Minuten mehr ein. Habt ihr mehr entdeckt, dann gebt gern Bescheid per WhatsApp an die 0100 60 339 7000.
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3: Der Tag heute wird bewölkt, vor allem im Norden und Westen sind auch einzelne Schauer möglich, überwiegend bleibt es aber trocken. Die Höchstwerte 24 bis 28 Grad. Morgen sieht es ähnlich aus, viele Wolken, aber kein Regen.
4: Jetzt das Aktuellste aus der Antenne NRW Verkehrszentrale. Vorsicht auf der A33 Brilon Richtung Bielefeld zwischen Schloss Holte-Stukenbrock und Kreuz Bielefeld. Da liegen Reifenteile auf allen Fahrstreifen. Auf der B8 in Köln auf Frankfurter Straße und Klevischer Ring zwischen der Stadtautobahn B55A und Bergisch-Gladbacher Straße ist dichter Verkehr. Plant da mindestens 10 Minuten mehr ein. Habt ihr mehr entdeckt, dann gebt gern Bescheid per WhatsApp an die 0100 60 339 7000.
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1: Waage. Die Welt ist voller Inspiration. Öffnen Sie die Augen und Sinne auf die kleinen Wunder und Ideen um Sie herum.
2: Skorpion.
1: Seien Sie authentisch und bleiben Sie sich treu. Auch wenn jemand anders Sie heute allzu gerne verbiegen will.
2: Schütze.
1: Ihnen fehlt es an innerem Frieden und Harmonie. Gönnen Sie sich auch mal Zeit zum Entspannen.
2: Steinbock.
1: Befreien Sie sich von negativen Gedanken und Verpflichtungen, die Sie momentan zurückhalten. Suchen Sie nach Wegen, um mehr Freiheit im Leben zu genießen.
2: Wassermann.
1: Ein unerwartetes Angebot öffnet neue Türen in Ihrer Karriere. Nutzen Sie Ihre Entschlossenheit, um beruflichen Erfolg zu erlangen.
2: Fische.
1: Wenn Sie Kinder haben, investieren Sie Zeit in qualitativ hochwertige Gespräche und Aktivitäten mit ihnen. Das fördert Ihre Beziehung und schafft wertvolle Erinnerungen.
2: Widder.
1: Die kommenden Tage ergeben Chancen, die Sie in Schritten vorwärts zum Ziel führen können, wenn Sie diese ergreifen.
2: Stier.
1: Heute sind Ihre Gedanken besonders klar. Nutzen Sie das, um effektiv zu arbeiten und auf der Karriereleiter nach oben zu klettern.
2: Zwillinge.
1: Seien Sie geduldiger und beharrlich. Vergessen Sie nicht, Erfolg erfordert Zeit und Engagement.
2: Krebs.
1: Die Sterne deuten darauf hin, dass Sie in der nächsten Zeit eine wichtige Entscheidung treffen müssen. Aber lassen Sie sich Zeit, um alle Optionen gut zu überdenken.
2: Löwe.
1: Setzen Sie sich heute klare Prioritäten und Strukturen, um Ihre Aufgaben erfolgreich zu meistern.
2: Jungfrau.
1: Heute sollten Sie sich Zeit für Ihre Liebsten nehmen. Nichts tut so gut wie gemeinsame Erlebnisse.
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1: Ich bin Stefan Schütz. Guten Morgen. Deutschland gründet wieder, das sagt der Start-up-Verband. Bis Ende September sind schon rund 8 Milliarden Euro Wagniskapital in Start-ups geflossen, mehr als im gesamten Jahr 2025 mit etwa 7,5 Milliarden. Das zeigt der deutsche Start-up-Monitor. Wachstumstreiber sind Rüstungsinvestitionen und KI. Für 53% der Start-ups steht die Technologie im Zentrum ihres Produkts. Gut 80% von ihnen wollen Leute einstellen. 7 Tage und 7 Nächte Herzdruckmassage ohne Pause. In Bielefeld ist vermutlich ein neuer Weltrekord in Wiederbelebung aufgestellt worden. 168 Stunden lang haben Schüler, Vereine und Bürger ohne Unterbrechung eine Reanimationspuppe wiederbelebt. Damit ist der bisherige Weltrekord definitiv überboten. Die offizielle Bestätigung durch das Rekordinstitut für Deutschland steht allerdings noch aus. Hintergrund der Aktion: Menschen, die Angst zu nehmen, im Ernstfall eine Herzdruckmassage zu machen. Bei einem Brand eines Wohnhauses in Wuppertal hat die Feuerwehr einen toten Bewohner geborgen. Anwohner hatten am späten Abend die Feuerwehr wegen eines piependen Rauchmelders alarmiert. Der Mann wurde zügig aus dem verrauchten Gebäude im Stadtteil Barmen herausgeholt. Ein Notarzt konnte jedoch nur noch dessen Tod feststellen, wie es hieß. Die Brandursache ist noch unklar und auch warum der Mann gestorben ist, muss noch untersucht werden. Die Heimpremiere von Jürgen Klopp als Bundestrainer ist daneben gegangen. Die deutsche Fußballnationalmannschaft verlor am Abend in Augsburg ihr zweites Nations League-Gruppenspiel gegen Griechenland mit 0:1. Der Spielbericht von Moritz Einzel.
2: Das war schon eine ziemliche Euphoriebremse. Das neu zusammengewürfelte deutsche Team kam nicht durch gegen kompakte Griechen. Und was die Gäste anboten, das wusste die DFB-Elf nicht auszunutzen. Das rächte sich in der 74. Minute mit einem Stochertor von Kurbelis. Der Schuss noch abgefälscht von Kimmich. 0:1 Griechenland im Freudentaumel. Für Deutschland gibt's am Donnerstag die Chance, es besser zu machen, in München gegen Serbien.
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1: Der Tag heute wird bewölkt, vor allem im Norden und Westen sind auch einzelne Schauer möglich. Überwiegend bleibt es aber trocken. Die Höchstwerte 24 bis 28 Grad. Morgen sieht es ähnlich aus, viele Wolken, aber kein Regen.
3: Jetzt das Aktuellste aus der Antenne NRW Verkehrszentrale. Auf der A52 Mönchengladbach Richtung Düsseldorf zwischen Schiefbahn und dem Kreuz Karst steht ihr im Stau. Plant hier mindestens 32 Minuten mehr ein. Auf der A1 Dortmund Richtung Köln zwischen Gevelsberg und dem Kreuz Wuppertal Nord braucht ihr etwa 15 Minuten länger. Auf der A42 Kamp-Lindfort Richtung Dortmund zwischen Herne-Wanne und dem Kreuz Herne-Stocktes, hier geht kaum was voran. Auch auf der A30 Osnabrück Richtung Bad Oeynhausen zwischen Bad Oeynhausen Ost und dem Kreuz Bad Oeynhausen stockt der Verkehr. Habt ihr mehr entdeckt, dann gebt gern Bescheid per WhatsApp an die 0160 339 7000.
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4: Kurz nach 6 ist es. Guten Morgen zusammen. Wochenende schon wieder vorbei oder anders. Wochenende gut überstanden. Also je nachdem, wie es bei euch war, was ihr gemacht habt. Ich freue mich, dass ihr mit dabei seid. Noch vor 6:30 werden wir heute Morgen darüber reden müssen, wie ich fast unsere Küche abgefackelt habe. Ja, übel kann ich schon mal sagen. Jetzt starten wir aber erstmal rein in den Montagmorgen mit den besten Hits aller Zeiten. Gleich Mark Amber und jetzt die Pet Shop Boys. Schönen Morgen euch.
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0: Schönen Montagmorgen mit Mark Amber, Belong Together bei Antenne NRW. Die besten Hits aller Zeiten für euch. Wir schauen in den Supermarkt, denn da wird sich jetzt dann was ändern, genauer gesagt bei einigen Produkten, denn es gibt eine neue EU-Richtlinie, die greift seit gestern und die beschäftigt sich mit so Begriffen wie klimaneutral oder auch nachhaltig. Kollegin Angela Kress ist bei mir. Um was geht's da genau?
1: In ganz vielen Fällen ist gar nicht klar, worauf sich umweltfreundlich oder so überhaupt bezieht. Auf das ganze Produkt, nur auf die Verpackung. Vielen Verbraucherinnen und Verbrauchern ist zum Beispiel auch nicht bewusst, dass klimapositiv nicht unbedingt heißt, dass ein Hersteller tatsächlich CO2 spart, sondern dass auch einfach Ausgleichszertifikate gekauft werden können. Kritiker sprechen von Greenwashing, dass es uns schwer macht, sich wirklich gut informiert für oder eben gegen ein Produkt zu entscheiden.
0: Okay, das soll sich jetzt ändern. Wie genau sieht diese neue EU-Richtlinie aus?
1: Wer sich im Umweltschutz engagiert, darf das natürlich auch weiter für seine Werbung nutzen. Insgesamt gilt aber zum Beispiel, es muss klar sein, worauf sich grün, nachhaltig und so weiter genau bezieht. Und das muss auch nachgewiesen werden können. Klimaschonend darf in der Regel nicht mehr auf der Verpackung stehen, wenn damit gemeint ist, dass Zertifikate gekauft werden, um CO2-Ausstöße zu kompensieren.
0: Okay.
1: Das sind nur ein paar Beispiele jetzt. In der Richtlinie gibt es viele Regeln, zum Beispiel auch zu Nachhaltigkeitslabeln und Siegeln.
0: Dankeschön, Angela. So, und euch? Einen schönen Wocheneinkauf, falls es heute soweit ist. Kommt gut rein in die neue Woche jetzt mit Eddie Money, Take Me Home Tonight bei Antenne NRW. Das sind die besten Hits aller Zeiten. Schönen Morgen!

0: Rihanna, California King Bad bei Antenne NRW. Das sind die besten Hits aller Zeiten für euch. Wunderschönen guten Morgen. An diesem Morgen bin ich auf der Suche nach euren größten Kochpannen. Bin sehr gespannt, was da kommt, nachdem ich fast unsere Küche abgefackelt hatte. Kein Scheiß. Aber ich bin unschuldig, muss ich dazu sagen. Wirklich. Ich hatte ein Rezept von Frank Rosin für Gyros in Metaxa-Soße. Allerdings stand da online anscheinend die falsche Mengenangabe beim Metaxa. Und als ich den dann angezündet habe, hat diese Pfanne nicht mehr aufgehört zu brennen. Kein Scheiß. Bei mir völlige Überforderung. Irgendwann habe ich es dann irgendwie geschafft, aber essen konnte man das Ganze dann auch nicht mehr, weil wir haben einen Löffel probiert und gefühlt waren wir sofort stockbesoffen. Also, war schade drum. Jetzt seid ihr dran heute Morgen. Eure größten Kochpannen. Ich kann schon mal so viel sagen. Gegen 10 nach 7 Eva hier in der Show. Und ja, bei ihrer Kochpanne spielt ein Penis die Hauptrolle. So wie das zusammenpasst. Ja, nicht ganz jugendfrei. Hört ihr gegen 10 nach 7 bei mir in der Show. Bis dahin gerne auch eure Geschichten. WhatsApp an die 0160 339 7000.
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Die besten Hits aller Zeiten für euch hier bei Antenne NRW. Schön, dass ihr mit dabei seid. Rein geht's in den Montag. Ich habe ja kurz überlegt, ob ich den Kaffee heute Morgen statt aus der Tasse direkt aus der Kanne trinke. Vielleicht direkt mit Strohhalm. Nötig wär's. Ich weiß nicht, wie es bei euch ist, aber so, wir schaffen das zusammen. Blake Rose, Lost, gibt's jetzt auf die Ohren. Ich bin Marc Neugebauer. Schönen Morgen euch.

0: DAW in 60 Sekunden.
1: Ich bin Stefan Schütz. Guten Morgen. 7 Tage und 7 Nächte Herzdruckmassage ohne Pause. In Bielefeld ist vermutlich ein neuer Weltrekord in Wiederbelebung aufgestellt worden. 168 Stunden lang haben Schüler, Vereine und Bürger ohne Unterbrechung eine Reanimationspuppe wiederbelebt. Damit ist der bisherige Weltrekord definitiv überboten. Die offizielle Bestätigung durch das Rekordinstitut für Deutschland steht allerdings noch aus. Hintergrund der Aktion: Menschen, die Angst zu nehmen, im Ernstfall eine Herzdruckmassage zu machen. Bei einem Brand eines Wohnhauses in Wuppertal hat die Feuerwehr einen toten Bewohner geborgen. Anwohner hatten am späten Abend die Feuerwehr wegen eines piependen Rauchmelders alarmiert. Der Mann wurde zügig aus dem verrauchten Gebäude im Stadtteil Barmen herausgeholt. Ein Notarzt konnte jedoch nur noch dessen Tod feststellen, wie es hieß. Die Brandursache ist noch unklar und auch warum der Mann gestorben ist, muss noch untersucht werden.
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1: Der Tag heute wird bewölkt, vor allem im Norden und Westen sind auch einzelne Schauer möglich. Überwiegend bleibt es aber trocken. Die Höchstwerte 24 bis 28 Grad. Morgen sieht es ähnlich aus, viele Wolken, aber kein Regen.
2: Jetzt das Aktuellste aus der Antenne NRW Verkehrszentrale. Auf der A52 Mönchengladbach Richtung Düsseldorf zwischen Schiefbahn und dem Kreuz Karst steht ihr im Stau. Plant hier mindestens 32 Minuten mehr ein. Auf der A1 Dortmund Richtung Köln zwischen Gevelsberg und dem Kreuz Wuppertal Nord braucht ihr etwa 15 Minuten länger. Auf der A42 Kamp-Lindfort Richtung Dortmund zwischen Herne-Wanne und dem Kreuz Herne-Stocktes, hier geht kaum was voran. Auch auf der A30 Osnabrück Richtung Bad Oeynhausen zwischen Bad Oeynhausen Ost und dem Kreuz Bad Oeynhausen stockt der Verkehr. Habt ihr mehr entdeckt? Dann gebt gern Bescheid per WhatsApp an die 0160 339 7000.
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3: So, dafür stehe ich mit meinem Namen auch in dieser Woche jeden Morgen. Gute Nachrichten für euch. Wir starten mit schönen Nachrichten in den Tag. In circa 5 Minuten gibt's die nächsten Good News für euch. Und da sprechen wir heute Morgen über eine neue Kampagne, bei der die Menschen Geld fürs Lesen bekommen. Was dahinter steckt, ich kann schon mal sagen, reich wird man dabei nicht, aber der Grundgedanke ist ganz gut, was dahinter steckt. Ja, das hört ihr in circa 5 Minuten bei mir in den Good News. Bleibt mal dabei.

0: Mit The Cure geht's in den Montagmorgen. Antenne NRW ist hier, wir spielen die besten Hits aller Zeiten. Schönen guten Morgen, gleich noch mehr Hits, unter anderem von Foreigner, außerdem davor noch Miley Cyrus und Dua Lipa für euch.
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0: Da schauen wir heute Morgen nach Singapur, denn in Singapur gibt's Geld fürs Lesen. Ja, das klingt erstmal nicht schlecht, ne? Und auch wenn man mit dieser neuen Kampagne nicht reich wird, ganz coole Challenge ist es, finde ich trotzdem. Das Ziel, 15 Minuten täglich lesen und so ein bisschen Geld sammeln. Man trägt seine Lesesession in eine App ein, das geht einmal am Tag, übrigens auf Vertrauensbasis. Und nach 50 Sessions hat man einen Singapur-Dollar, das sind umgerechnet ca. 70 Cent. Und dieses virtuelle Geld kann man dann später gegen Gutscheine einlösen. Und wie gesagt, reich wird man damit natürlich nicht. Es geht auch um was ganz anderes. Die Experten sagen, dass Gewohnheiten durch gleiche, regelmäßige Handlungen entstehen. Deshalb das tägliche Ziel, 15 Minuten lesen und so hoffentlich die Screentime am Handy reduzieren. Also statt endlosem Scrollen bei Instagram und Co. öfter mal wieder ein Buch in die Hand nehmen.
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0: Die besten Hits aller Zeiten für euch. Ihr hört Antenne NRW. Schön, dass ihr mit dabei seid. Wunderschönen guten Morgen. Gleich gibt's ein bisschen Sommer für unsere Ohren von Luis Fonsi und Daddy Yankee. Despacito hört ihr gleich bei uns. Schauen wir mal, was diese Woche so los ist. Zwei Deutschlandspiele unter Kloppo stehen diese Woche noch an. Gestern Abend ja leider 0:1 gegen Griechenland verloren, aber es gibt die Chance auf Wiedergutmachung. Donnerstag in München gegen Serbien und am Sonntag dann in Thessaloniki nochmal gegen Griechenland. So, was ist noch los? Am Freitag startet bei Netflix eine neue Doku über Michael Schumacher. Schumacher 94, die Geburt einer Legende, so heißt diese Doku. Es geht um Schumis Saison 1994 und seinen Aufstieg, nicht um seinen Skiunfall und den Stand heute. Und Samstag, der Tag der Deutschen Einheit, Feiertag am Samstag, dementsprechend einkalkulieren, schon unter der Woche alles einkaufen, was ihr benötigt. Also, schönen Start euch in die neue Woche.
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1: Oh, da ist aber nochmal Sommer hier bei Antenne NRW. Luis Fonsi und Daddy Yankee, die besten Hits aller Zeiten für euch. Wunderschönen guten Morgen und passt ja eigentlich ganz gut. Ich meine, es ist nicht wolkenlos heute, einzelne Schauer sind auch nicht ausgeschlossen, aber heute auch viel Sonnenschein in Nordrhein-Westfalen und wir kratzen an den 30 Grad, ist kein Scheiß. Kaum zu glauben. Antenne NRW ist hier, jetzt mit Brooke Fraser. Something in the Water. Ich bin Marc Neugebauer, danke euch fürs Einschalten. Dude.

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1: Ich bin Stefan Schütz. Guten Morgen. In Deutschland ist in diesem Jahr bereits Ende September mehr Solarstrom erzeugt worden als im gesamten vergangenen Jahr. Das teilte der Bundesverband Solarwirtschaft mit. Zu dem Rekord trugen nach Angaben des Verbands sowohl ungewöhnlich viele Sonnenstunden als auch der weitere Ausbau der Photovoltaik bei. Neue Anlagen entstehen etwa auf Wohn- und Gewerbegebäuden sowie auf Freiflächen. Eine Attacke gegen einen deutschen Juden in Düsseldorf wird diese Woche Thema im Landtag. Die SPD hat einen mündlichen Bericht im Innenausschuss beantragt. Innenminister Reul soll zum aktuellen Stand der Ermittlungen und dem Schutz von Juden in NRW Auskunft geben. Zu der Attacke war es vergangenen Dienstag gekommen, das Opfer trug eine Kippa. Die Pegelstände am Rhein in Nordrhein-Westfalen zeigen abermals Niedrigwasserrekordwerte an. Die Wasserstände wurden gemeldet für Düsseldorf, Köln und Duisburg. Die Pegelstände des Rheins der verschiedenen Messstationen sind nicht direkt miteinander vergleichbar, da es keinen einheitlichen Nullpunkt für alle gibt. Der Schiffsverkehr ist seit Monaten eingeschränkt. Im ersten Heimspiel mit dem neuen Bundestrainer Jürgen Klopp hat die Fußballnationalmannschaft eine Niederlage gegen Griechenland kassiert. Nach dem 0:1 in Augsburg fielen die Deutschen auf den dritten Tabellenplatz in der Nations League Gruppe 2 zurück, Klopp sagte.
2: Mir ist lieber ein schlechter Start als ein schlechtes Ende. Um ehrlich zu sein, wir werden alle in eine Richtung uns weiterentwickeln, wir werden uns zusammen finden und alles wird sich zusammenfügen, weil das immer passiert, wenn man die richtigen Dinge tut. Und wir tun die richtigen Dinge.
1: Nächster deutscher Gegner in der Nations League ist Serbien am Donnerstag in München.
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1: Der Tag heute wird bewölkt, vor allem im Norden und Westen sind auch einzelne Schauer möglich. Überwiegend bleibt es aber trocken. Die Höchstwerte 24 bis 28 Grad. Morgen sieht es ähnlich aus, viele Wolken, aber kein Regen.
3: Jetzt das Aktuellste aus der Antenne NRW Verkehrszentrale. Auf der A3 Arnheim Richtung Köln zwischen Kreuz Oberhausen und Kreuz Kaiserberg steht ihr im Stau, plant gut 16 Minuten mehr ein. Auf der A4 Kölner Ring Köln Richtung Herlen-Aachen zwischen Dreieck Köln-Heumer und Kreuz Köln-Süd dauert es rund 13 Minuten länger. Auf der A57 Nimwegen Richtung Köln zwischen Anschlussstelle Mörskapellen und Kreuz Meerbusch stockt es auf 9 Kilometern, ihr braucht mindestens 10 Minuten mehr. Auch auf der A40 Dortmund Richtung Duisburg zwischen Dreieck Bochum West und Dreieck Essen Ost geht gerade nicht viel, da kommen mindestens 10 Minuten dazu. Habt ihr mehr entdeckt, dann gebt gern Bescheid per WhatsApp an die 0160 339 7000.
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4: Kommt gut rein in die neue Woche. Schönen Montagmorgen euch. Und an diesem Morgen bin ich auf der Suche nach euren größten Koch- und Back-Fails. Nachdem ich fast unsere Küche abgefackelt habe, so wie was da los war und warum in der Backpanne von Eva ein Penis eine wichtige Rolle spielt. Ja, nicht ganz jugendfreie Geschichte. All das gleich in circa 5 Minuten bei mir in der Sendung.
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0: Harry Styles ist das, As It Was. Ihr hört Antenne NRW mit den besten Hits aller Zeiten. Guten Morgen. Es hat echt nicht mehr viel gefehlt, dann hätte sich die Feuerwehr um mein Essen kümmern können. Heute Morgen auf der Suche nach euren größten Kochpannen. Ich habe schon ausgepackt, ich hatte zu viel Metaxa in meinem Gyros mit Metaxa-Soße-Rezept. Heißt, nach dem Anzünden hat das Zeug nicht mehr aufgehört zu brennen. Irgendwann habe ich es geschafft, das Ganze zu löschen, aber das Essen war sowas von ungenießbar. Schade drum, esse ich eigentlich echt gerne. So, ihr seid dran, eure größten Kochpannen heute Morgen bei mir in der Show. Peter.
1: Zwar einmal habe ich mir so einen Schnellkochtopf geholt. Immer ausprobiert, wollte ich schön leckere Hühnersuppe machen und nicht richtig mitgearbeitet, den Deckel zu schnell aufgemacht, dann schoss das wie eine Bombe, hatte ich die Hühnersuppe dann überall gehabt. In der Küche, unter der Decke, über der Lampe, überall war die Hühnersuppe. Also reinste Katastrophe.
0: Eieiei, Peter, danke dir. Und Eva hatte eine kleine Panne nach dem Backen. Achtung, die Story hat sie selber angekündigt, vielleicht nicht ganz jugendfrei.
2: Ja, hallo Marc.
0: Morgen.
2: Mein Schwager, der aß immer ganz schrecklich gern Frankfurter Kranz. Und auf Kranz rannt sich, ja auch so ein schönes Wort, Schwanz. Auf jeden Fall fand irgendjemand, ich glaube meine Schwester, eher eine Pimmelform. Und dann sagte mein Mann, back ihm noch mal einen Frankfurter Schwanz. Ja, gesagt, getan. Mein Mann und ich haben den dann gebacken und schön verziert. Und dann wollten wir ihm den dann zum Geburtstag präsentieren. Ja. Und dann sind uns dann, ich kann das gar nicht weitersprechen, beim Transport die Eier abgebrochen. Ja, und da war das Gelächter natürlich riesengroß. Also das war dann so eine kleine Panne mit ganz, ganz, ganz viel Spaß.
0: Großartige Geschichte, oder? Eva, Dankeschön. Ihr seid dran, eure größten Koch- oder Backpannen, whatever. WhatsApp gerne in die Show, 0160 339 7000. Ihr hört Antenne NRW. Schönen Morgen euch.

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1: Mit Alvaro Soler in die neue Woche. Antenne NRW ist hier, wir spielen euch die besten Hits aller Zeiten. Schönen guten Morgen, gleich hört ihr One Republic bei uns. Ja, das hatten wir uns natürlich ein bisschen anders vorgestellt. Wir warten weiter auf den ersten Sieg unter Kloppo. Gestern Abend Nations League-Spiel in Augsburg gegen Griechenland. Wir haben 0:1 verloren und das hat Jürgen Klopp nach dem Spiel auf der Pressekonferenz gesagt.
2: Die Euphorie in Deutschland war riesig. Wenn sie jetzt weg ist, dann tut mir das echt sehr leid. Wir hatten heute ja positive Dinge. Ob das der Torwart sensationell reagiert, beim Schuss von Adeyemi, beim Schuss von Kimmich, Freistoß und so weiter. Es waren Möglichkeiten da. Jonas war in gefährlichen Räumen, als wir hatten diese Momente, wenn die reinmachen und das spielt ein davon rein, das Spiel dreht sich komplett. Das haben wir nicht gemacht und dadurch war der Plan gegen der Plan von Griechenland praktisch von A bis Z auf und unsere nicht.
1: Ja, und jetzt wollen wir nicht schon wieder alle rummeckern, vielleicht mal ein bisschen Zeit geben. Es gibt ja die Chance auf schnelle Wiedergutmachung. Zwei Länderspiele noch in dieser Länderspielpause, Donnerstag in München gegen Serbien und Sonntag dann in Thessaloniki nochmal gegen Griechenland.
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Republic bei Antenne NRW. Das sind die besten Hits aller Zeiten für euch. 7:35 ist es. Wunderschönen guten Morgen. Ja, und darüber spricht NRW an diesem Morgen. Die Pegelstände am Rhein zeigen wieder mal Niedrigwasserrekordwerte an. Wie da der aktuelle Stand der Dinge ist, darüber quatschen wir gleich gegen 7:30 in NRW in 60 Sekunden. Jennifer Page hört ihr jetzt. Crush. Ich bin Marc Neugebauer. Schön, dass ihr dabei seid.

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1: Ich bin Stefan Schütz. Guten Morgen. Eine Attacke gegen einen deutschen Juden in Düsseldorf wird diese Woche Thema im Landtag. Die SPD hat einen mündlichen Bericht im Innenausschuss beantragt. Innenminister Reul soll zum aktuellen Stand der Ermittlungen und dem Schutz von Juden in NRW Auskunft geben. Zu der Attacke war es vergangenen Dienstag gekommen. Das Opfer trug eine Kippa. Die Pegelstände am Rhein in Nordrhein-Westfalen zeigen abermals Niedrigwasserrekordwerte an. Die Wasserstände wurden gemeldet für Düsseldorf, Köln und Duisburg. Die Pegelstände des Rheins der verschiedenen Messstationen sind nicht direkt miteinander vergleichbar, da es keinen einheitlichen Nullpunkt für alle gibt. Der Schiffsverkehr ist seit Monaten eingeschränkt.
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1: Der Tag heute wird bewölkt, vor allem im Norden und Westen sind auch einzelne Schauer möglich. Überwiegend bleibt es aber trocken. Die Höchstwerte 24 bis 28 Grad. Morgen sieht es ähnlich aus, viele Wolken, aber kein Regen.
2: Jetzt das Aktuellste aus der Antenne NRW Verkehrszentrale. Auf der A3 Arnheim Richtung Köln zwischen Kreuz Oberhausen und Kreuz Kaiserberg steht ihr im Stau, plant gut 16 Minuten mehr ein. Auf der A4 Kölner Ring, Köln Richtung Herlen-Aachen zwischen Dreieck Köln-Heumer und Kreuz Köln-Süd dauert es rund 13 Minuten länger. Auf der A57 Nimwegen Richtung Köln zwischen Anschlussstelle Mörskapellen und Kreuz Meerbusch stockt es auf 9 Kilometern, ihr braucht mindestens 10 Minuten mehr. Auch auf der A40 Dortmund Richtung Duisburg zwischen Dreieck Bochum West und Dreieck Essen Ost geht gerade nicht viel, da kommen mindestens 10 Minuten dazu. Habt ihr mehr entdeckt, dann gebt gern Bescheid per WhatsApp an die 0160 339 7000.
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3: Guten Morgen, kommt gut rein in den Montag und jeden Montag versuche ich euch, euer Leben ein bisschen einfacher zu machen, denn jeden Montag gibt's hier ja für euch in der Show den Lifehack der Woche und letzte Woche erst habe ich gesagt, wenn ihr einen guten Lifehack habt, einen guten Trick für den Alltag, dann gerne auch her damit, teilt das mit uns allen und dieser Einladung ist Frank gefolgt. Den hört ihr gleich in unserem Lifehack der Woche und der hat einen Trick für euch, wenn es vielleicht heute Morgen noch an die Tankstelle geht, ja, denn dieser Lifehack könnte euch alles ein bisschen einfacher machen. Das Ganze in 5 Minuten. Bleibt mal dabei.
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0: Guten Morgen, Declan J. Donovan bei Antenne NRW. Die besten Hits aller Zeiten für euch. Gleich hört ihr Simple Minds.
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0: Heute vor einer Woche habe ich noch gesagt, dass ich ab sofort sehr gerne auch eure Lifehacks mit in die Show nehmen möchte. Also wenn ihr irgendeinen Trick habt, der euer Leben einfacher macht, schickt das gerne mal rein und teilt das mit uns allen. Ja, einfach mal ganz unkompliziert eine WhatsApp schicken. Wir haben letzte Woche bei mir in der Sendung über Angst vor dem Tanken gesprochen. Mehr als jeder Dritte hat nämlich Angst vor dem Tanken. Da gibt es ganz verschiedene Situationen, in denen manchmal Panik aufkommt. Zum Beispiel, wenn es darum geht, richtig an die Zapfsäule zu fahren. Und diesen Lifehack wollte passend dazu Frank mit uns allen teilen.
2: Ja, guten Morgen, Marc. Morgen. Ich habe mal einen Tipp für alle Leute, die nicht wissen, wo an ihrem Auto auf welcher Seite der Tankdeckel ist. Schaut einfach mal auf euer Armaturenbrett. An der Zapfsäule, an dem Symbol, ist ein kleiner Pfeil. Und dieser kleine Pfeil, der zeigt euch an, auf welcher Seite eures Autos ihr den Tankdeckel findet.
0: So, Frankeschön. Frank, danke schön fürs Teilen. Ja, es ist Montag. Also, wenn ihr gleich an die Tankstelle fahrt, wisst ihr Bescheid. Und wenn ihr auch noch irgendeinen großartigen Lifehack habt, dann sage ich schon mal Frankeschön. Schickt gerne mal rein.
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0: Schön, dass ihr dabei seid. Kate Nash, Foundations bei Antenne NRW. Das sind die besten Hits aller Zeiten für euch. Guten Morgen. Und darüber spricht Nordrhein-Westfalen an diesem Morgen. In Bielefeld wurde in der Nacht ein Weltrekord aufgestellt. Ein neuer Weltrekord im Dauerreanimieren. 7 Tage und 7 Nächte Herzdruckmassage ohne Pause. Insgesamt 168 Stunden hat man in Bielefeld zusammengeholfen. Schüler und Schülerinnen, Vereine und Bürger haben am Ende gemeinsam diesen neuen Weltrekord im Dauerreanimieren aufgestellt. Ziel der Aktion war es, den Menschen die Angst zu nehmen, im Ernstfall wirklich sofort mit einer Herzdruckmassage zu starten. Und darüber spricht NRW heute Morgen auch. Sommerliche Temperaturen kommen auch heute auf uns zu. Sonne und Wolken gibt's im Wechsel. Im Norden und Westen NRWs könnte es tatsächlich auch Regen geben. Überwiegend soll es aber trocken bleiben. Und heute nochmal bis zu 28 Grad.
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Auch mehr 80er und 90er hier bei Antenne NRW. The Hooters, Johnny B. Das sind die besten Hits aller Zeiten für euch. Wunderschönen guten Morgen. Vielleicht habt ihr heute am Montag ja gleich mal Homeoffice. Na dann, Schlafanzug könnt ihr erstmal anlassen. Hey, schön, dass ihr dabei seid. Na.

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1: Ich bin Stefan Schütz. Guten Morgen. Von der militärischen Aufrüstung und vom KI-Boom profitiert die deutsche Gründerbranche. Mit rund 8 Milliarden Euro Stand jetzt ist mehr Risikokapital in Startups geflossen als im gesamten Vorjahr, zeigt der Startup-Monitor. Einzelheiten von Tine Klimach.
2: Bis Ende September sind 10 neue Startups mit einer Firmenbewertung von mindestens 1 Milliarde Euro entstanden, so der Bericht. Das seien so viele neue Milliarden-Startups, sogenannte Unicorns, wie seit 2021 nicht. Mit nun insgesamt fast 40 Unicorns in Deutschland gäbe es einen Rekordwert. Aber das meiste Geld fließt nach wie vor in die Spitze der Startups.
1: Zugverspätungen im NRW-Regionalverkehr haben im ersten Halbjahr weiter zugenommen. Fast jeder dritte Zug war unpünktlich. Im ersten Halbjahr 2025 war es noch etwa jeder vierte Zug. Besonders betroffen ist der RE34 zwischen Dortmund und Siegen. Im ersten Halbjahr war der zu knapp 40% pünktlich. 7 Tage und 7 Nächte Herzdruckmassage ohne Pause. In Bielefeld ist vermutlich ein neuer Weltrekord in Wiederbelebung aufgestellt worden. 168 Stunden lang haben Schüler, Vereine und Bürger ohne Unterbrechung eine Reanimationspuppe wiederbelebt. Damit ist der bisherige Weltrekord definitiv überboten. Die offizielle Bestätigung durch das Rekordinstitut für Deutschland steht noch aus. Hintergrund der Aktion: Menschen, die Angst zu nehmen, im Ernstfall eine Herzdruckmassage anzuwenden. Niederlage in der Nations League. Die deutsche Fußballnationalmannschaft hat in Augsburg gegen Griechenland mit 0:1 verloren. Bundestrainer Jürgen Klopp sagte, das Team werde sich zusammenfinden, weil das immer passiert, wenn man die richtigen Dinge tut, und das passiere gerade. Das nächste Spiel des deutschen Teams ist am Donnerstag in München gegen Serbien.
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1: Der Tag heute wird bewölkt, vor allem im Norden und Westen sind auch einzelne Schauer möglich, überwiegend bleibt es aber trocken. Die Höchstwerte 24 bis 28 Grad, morgen sieht es ähnlich aus, viele Wolken, aber kein Regen.
3: Jetzt das Aktuellste aus der Antenne NRW Verkehrszentrale. Vorsicht auf der A555 Köln Richtung Bonn zwischen Verteilerkreis Köln und Kreuz Köln Süd. Da ist auf dem Standstreifen eine noch nicht gesicherte Unfallstelle. Auf der A44 Mönchengladbach Richtung Düsseldorf zwischen Nersen und Kreuz Meerbusch steht ihr rund eine Stunde länger. Grund ist ein Unfall, der Verkehr wird an der Stelle vorbeigeführt. Auf der A40 Dortmund Richtung Duisburg zwischen Bochum-Hamme und Essen-Frillendorf braucht ihr etwa 51 Minuten länger. Und auf der A57 Nimwegen Richtung Köln zwischen Kamp-Lindfort und Kreuz-Meerbusch plant rund 29 Minuten mehr ein. Habt ihr mehr entdeckt, dann gebt gern Bescheid per WhatsApp an die 0160 339 7000.
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4: Kurz nach 8. Guten Morgen. Wir starten gemeinsam in diese neue Woche und schauen kurz in den Supermarkt, denn ab sofort ändert sich da was. Genauer gesagt bei ein paar Produkten. Um was es genau geht, darüber quatschen wir dann gleich. Ich kann schon mal sagen, nichts Schlimmes. Im Gegenteil, eher was Gutes für euch. Welche Änderungen es da gibt, das hört ihr in circa 5 Minuten. Davor wie gewohnt die besten Hits aller Zeiten für euch. Nico Santos gleich und davor jetzt Roxette, It Must Have Been Love.
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0: Guten Morgen, Nico Santos bei Antenne NRW. Das sind die besten Hits aller Zeiten für euch. Wir schauen in den Supermarkt, denn da wird sich jetzt dann was ändern, genauer gesagt bei einigen Produkten, denn es gibt eine neue EU-Richtlinie, die greift seit gestern und die beschäftigt sich mit so Begriffen wie klimaneutral oder auch nachhaltig. Kollegin Angela Kress ist bei mir. Um was geht's da genau?
1: In ganz vielen Fällen ist gar nicht klar, worauf sich umweltfreundlich oder so überhaupt bezieht. Auf das ganze Produkt, nur auf die Verpackung. Vielen Verbraucherinnen und Verbrauchern ist zum Beispiel auch nicht bewusst, dass klimapositiv nicht unbedingt heißt, dass ein Hersteller tatsächlich CO2 spart, sondern dass auch einfach Ausgleichszertifikate gekauft werden können. Kritiker sprechen von Greenwashing, dass es uns schwer macht, sich wirklich gut informiert für oder eben gegen ein Produkt zu entscheiden.
0: Okay, das soll sich jetzt ändern. Wie genau sieht diese neue EU-Richtlinie aus?
1: Wer sich im Umweltschutz engagiert, darf das natürlich auch weiter für seine Werbung nutzen. Insgesamt gilt aber zum Beispiel, es muss klar sein, worauf sich grün, nachhaltig und so weiter genau bezieht. Und das muss auch nachgewiesen werden können. Klimaschonend darf in der Regel nicht mehr auf der Verpackung stehen, wenn damit gemeint ist, dass Zertifikate gekauft werden, um CO2-Ausstöße zu kompensieren.
0: Okay.
1: Das sind nur ein paar Beispiele jetzt. In der Richtlinie gibt es viele Regeln, zum Beispiel auch zu Nachhaltigkeitslabeln und Siegeln.
0: Dankeschön, Angela. So, und euch einen schönen Wocheneinkauf, falls es heute soweit ist. Kommt gut rein in die neue Woche mit einem Ohrwurm. Lionel Richie, All Night Long gibt's jetzt auf die Ohren. Immer die besten Hits aller Zeiten für euch.

0: Anastasia, One Day in Your Life bei Antenne NRW. Wir spielen euch die besten Hits aller Zeiten. Schönen guten Morgen. Also ich sag's ganz ehrlich, es wäre schon schön, wenn jetzt nicht gleich wieder alle anfangen zu meckern. Deutschland hat gestern in der Nations League 1:0 gegen Griechenland verloren. Es braucht einfach Zeit. So ähnlich hat's auch Jürgen Klopp nach dem Spiel auf der Pressekonferenz gesagt.
1: Dass der deutsche Fußball aktuell nicht in der besten Situation aller Zeiten ist und Jürgen Klopp nicht vorbeikommt und einmal kurz mit Hand auflegen alle Probleme löst. Also ich wusste das vorher, falls es irgendjemand nicht wusste, dann wissen wir es jetzt. Es geht ganz normal weiter. Das ist Entwicklung, wie sie aussehen kann. Die Schritte irgendwie sind nie groß genug, es geht nie schnell genug, aber am Ende geht es nur darum, wird es einen Moment geben in der näheren Zukunft, an dem wir bereit sind, gegen jeden Gegner ein wirklich unangenehmer Gegner zu sein. Davon bin ich 100% überzeugt.
0: Ja, vielleicht ja schon kommenden Donnerstag, denn in dieser Länderspielpause gibt es noch 2 Spiele. Donnerstag in München gegen Serbien und am Sonntag dann in Thessaloniki gegen Griechenland. Und dann schauen wir mal, wie es da dann aussieht.
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So klingen sie, die besten Hits aller Zeiten. Ihr hört Antenne NRW, schönen Montagmorgen euch um kurz vor 8:30. Ihr wisst, maximale Transparenz von mir in dieser Show. So, ich frage mich, ob bei euch alles gut ist. Es ist so ruhig an diesem Montagmorgen, wenn ich auf meinen WhatsApp-Account schaue. Geht's euch gut? Seid ihr so down nach der Deutschland-Niederlage gestern? Ja, gerne mal eine WhatsApp reinschicken, wenn ihr heute Morgen mit am Start seid. 0160 339 7000. Und auch darüber spricht NRW an diesem Morgen. Zugverspätungen im NRW-Regionalverkehr haben im ersten Halbjahr weiter zugenommen. Welche Verbindung da besonders betroffen war, hört ihr gleich 8:30 in NRW in 60 Sekunden. Davor noch Sam Smith. Ich bin Marc Neugebauer. Schönen Start in die Woche.

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2: Ich bin Stefan Schütz. Guten Morgen. Zugverspätungen im NRW-Regionalverkehr haben im ersten Halbjahr weiter zugenommen. Fast jeder dritte Zug war unpünktlich. Im ersten Halbjahr 2025 war es noch etwa jeder vierte Zug. Besonders betroffen ist der RE34 zwischen Dortmund und Siegen. Im ersten Halbjahr war der zu knapp 40% pünktlich. 7 Tage und 7 Nächte Herzdruckmassage ohne Pause. In Bielefeld ist vermutlich ein neuer Weltrekord in Wiederbelebung aufgestellt worden. 168 Stunden lang haben Schüler, Vereine und Bürger ohne Unterbrechung eine Reanimationspuppe wiederbelebt. Damit ist der bisherige Weltrekord definitiv überboten. Die offizielle Bestätigung durch das Rekordinstitut für Deutschland steht noch aus. Hintergrund der Aktion: Menschen, die Angst zu nehmen, im Ernstfall eine Herzdruckmassage anzuwenden.
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2: Der Tag heute wird bewölkt. Vor allem im Norden und Westen sind auch einzelne Schauer möglich. Überwiegend bleibt es aber trocken. Die Höchstwerte 24 bis 28 Grad. Morgen sieht es ähnlich aus. Viele Wolken, aber kein Regen.
3: Jetzt das Aktuellste aus der Antenne NRW Verkehrszentrale. Vorsicht auf der A555 Köln Richtung Bonn zwischen Verteilerkreis Köln und Kreuz Köln Süd. Da ist auf dem Standstreifen eine noch nicht gesicherte Unfallstelle. Auf der A44 Mönchengladbach Richtung Düsseldorf zwischen Nersen und Kreuz Meerbusch steht ihr rund eine Stunde länger. Grund ist ein Unfall, der Verkehr wird an der Stelle vorbeigeführt. Auf der A40 Dortmund Richtung Duisburg zwischen Bochum-Hamme und Essen-Frillendorf braucht ihr etwa 51 Minuten länger. Und auf der A57 Nimwegen Richtung Köln zwischen Kamp-Lindfort und Kreuz-Meerbusch plant rund 29 Minuten mehr ein. Habt ihr mehr entdeckt, dann gebt gern Bescheid per WhatsApp an die 0160 339 7000.
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4: So, dafür stehe ich mit meinem Namen auch in dieser Woche. Jeden Morgen gute Nachrichten für euch. Wir starten mit schönen Nachrichten in den Tag. In circa 5 Minuten gibt es die nächsten Good News für euch. Und da sprechen wir heute Morgen über eine neue Kampagne, bei der die Menschen Geld fürs Lesen bekommen. Was dahinter steckt, ich kann schon mal sagen, reich wird man dabei nicht, aber der Grundgedanke ist ganz gut, was da dahinter steckt. Ja, das hört ihr in circa 5 Minuten bei mir in den Good News. Bleibt mal dabei.
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0: Mike and the Mechanics hört, dann hört ihr Antenne NRW. Wir spielen euch die besten Hits aller Zeiten. Schönen guten Morgen. Gleich hört ihr Michael Schulte bei uns.
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0: Da schauen wir heute Morgen nach Singapur, denn in Singapur gibt's Geld fürs Lesen. Ja, das klingt erstmal nicht schlecht, ne? Und auch wenn man mit dieser neuen Kampagne nicht reich wird, ganz coole Challenge ist es, finde ich trotzdem. Das Ziel, 15 Minuten täglich lesen und so ein bisschen Geld sammeln. Man trägt seine Lesesession in eine App ein, das geht einmal am Tag, übrigens auf Vertrauensbasis. Und nach 50 Sessions hat man einen Singapur-Dollar, das sind umgerechnet ca. 70 Cent. Und dieses virtuelle Geld kann man dann später gegen Gutscheine einlösen. Und wie gesagt, reich wird man damit natürlich nicht. Es geht auch um was ganz anderes. Die Experten sagen, dass Gewohnheiten durch gleiche, regelmäßige Handlungen entstehen. Deshalb das tägliche Ziel, 15 Minuten lesen und so hoffentlich die Screentime am Handy reduzieren. Also statt endlosem Scrollen bei Instagram und Co. öfter mal wieder ein Buch in die Hand nehmen.
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0: Schönen Start in die Woche. Antenne NRW ist hier. Wir spielen euch die besten Hits aller Zeiten. Schauen wir mal, was diese Woche so los ist. Zwei Deutschlandspiele unter Kloppo stehen diese Woche noch an. Gestern Abend ja leider 0:1 gegen Griechenland verloren, aber es gibt die Chance auf Wiedergutmachung. Donnerstag in München gegen Serbien und am Sonntag dann in Thessaloniki nochmal gegen Griechenland. So, was ist noch los? Am Freitag startet bei Netflix eine neue Doku über Michael Schumacher. Schumacher 94, die Geburt einer Legende, so heißt diese Doku. Es geht um Schumis Saison 1994 und seinen Aufstieg, nicht um seinen Skiunfall und den Stand heute. Und Samstag, der Tag der Deutschen Einheit, Feiertag am Samstag, dementsprechend einkalkulieren, schon unter der Woche alles einkaufen, was ihr benötigt. Also, schönen Start euch in die neue Woche.
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Guten Morgen mit Antenne NRW. Wir spielen euch die besten Hits aller Zeiten. Kommt gut rein in diese neue Woche. Also ich muss sagen, meine Erkenntnis nach dem Sommer 2026, ich habe viel zu wenig, wirklich viel zu wenig Spaghetti-Eis gegessen. Ist so, ich weiß nicht, was los war. Gut, dass ich das noch nachholen kann, denn in dieser Woche sind teilweise nochmal bis zu 30 Grad in NRW drin. Also der Spätsommer gibt nochmal Vollgas. Caro Emerald hört ihr jetzt A Night Like This bei Antenne NRW. Mein Name ist Marc Neugebauer. Danke euch fürs Einschalten.

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1: Ich bin Stefan Schütz. Guten Morgen. Viel Sonne und mehr Photovoltaikanlagen sorgen für viel Solarstrom. Davon gab es in diesem Jahr schon mehr als im Gesamtjahr 2025. Das teilte der zuständige Bundesverband mit. Diana Kramer berichtet.
2: Gleichzeitig warnt der Verband, dass die geplante Novelle des Erneuerbare-Energien-Gesetzes neue Investitionen bremsen könnte. Ab dem kommenden Jahr will die Bundesregierung den Ausbau neu ausrichten und zum Beispiel auch kleine Solaranlagen mit einer Leistung unter 25 Kilowatt nicht mehr dauerhaft fördern.
1: Die Berliner Linken-Politikerin Ehralp und ihr Landesverband haben Strafanzeige gegen Bundesinnenminister Dobrindt gestellt. Die Klägerseite wirft dem CDU-Politiker den Tatbestand der üblen Nachrede und Beleidigung vor. Es geht um eine Äußerung Dobrindts in einer ZDF-Sendung, als die Moderatorin sagte, Ehralp sei keine Antisemitin und Dobrindt daraufhin sagte, na doch. NRW-Ministerpräsident Wüst bricht heute zu einer dreitägigen Reise in die Türkei auf. Anlass sind der 65. Jahrestag des deutsch-türkischen Anwerbeabkommens sowie das 80-jährige Bestehen Nordrhein-Westfalens. Es ist die erste Türkei-Reise eines nordrhein-westfälischen Regierungschefs überhaupt. In NRW leben circa 1 Million Menschen mit türkischen Wurzeln. Eine Attacke gegen einen deutschen Juden in Düsseldorf wird diese Woche Thema im Landtag. Die SPD hat einen mündlichen Bericht im Innenausschuss beantragt. Innenminister Reul soll zum aktuellen Stand der Ermittlungen und dem Schutz von Juden in NRW Auskunft geben. Zu der Attacke war es vergangenen Dienstag gekommen. Das Opfer trug eine Kippa, die traditionelle Kopfbedeckung der Juden.
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1: Heute scheint in Westfalen häufig die Sonne. Richtung Niederrhein und Münsterland ziehen mehr Wolken auf. Dort sind einzelne Schauer möglich. Die Temperaturen liegen zwischen 23 und 27 Grad heute maximal. Die Nacht bleibt meist trocken und mild bei 12 bis 18 Grad. Morgen gibt es viel Sonne bei 26 bis 30 Grad.
3: Jetzt das Aktuellste aus der Antenne NRW Verkehrszentrale. Achtung, auf der A555 Köln Richtung Bonn zwischen dem Verteilerkreis Köln und dem Kreuz Köln Süd. Da ist eine Unfallstelle auf dem Standstreifen noch nicht gesichert. Auf der A44 Mönchengladbach Richtung Düsseldorf zwischen Nersen und dem Kreuz Meerbusch steht ihr wegen eines Unfalls gut eine Stunde länger. Der Verkehr wird an der Stelle vorbeigeführt. Auf der A46 Heinsberg Richtung Düsseldorf zwischen dem Kreuz Holz und Neuss-Hafen braucht ihr etwa 36 Minuten mehr. Und auf der A3 Arnheim Richtung Köln zwischen Dienstlaken Süd und dem Kreuz Kaiserberg dauert es ungefähr 21 Minuten länger. Habt ihr mehr entdeckt, dann gebt gern Bescheid per WhatsApp an die 0160 339 7000.
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4: Kommt gut rein in die neue Woche. Schönen Montagmorgen euch. Und an diesem Morgen bin ich auf der Suche nach euren größten Koch- und Back-Fails, nachdem ich fast unsere Küche abgefackelt habe. So, was da los war und warum in der Backpanne von Eva ein Penis eine wichtige Rolle spielt. Ja, nicht ganz jugendfreie Geschichte. All das gleich in circa 5 Minuten bei mir in der Sendung.
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0: Morgen mit Zoe Wees bei Antenne NRW. Wir spielen euch die besten Hits aller Zeiten. Gleich hört ihr Gianna Nannini. Es hat echt nicht mehr viel gefehlt. Dann hätte sich die Feuerwehr um mein Essen kümmern können. Heute Morgen auf der Suche nach euren größten Kochpannen. Ich habe schon ausgepackt. Ich hatte zu viel Metaxa in meinem Gyros mit Metaxa-Soße-Rezept. Heißt, nach dem Anzünden hat das Zeug nicht mehr aufgehört zu brennen. Irgendwann habe ich es geschafft, das Ganze zu löschen. Aber das Essen war sowas von ungenießbar. Schade drum. Esse ich eigentlich echt gerne. So, ihr seid dran. Eure größten Kochpannen heute Morgen bei mir in der Show. Peter.
1: Zwar einmal habe ich mir so einen Schnellkochtopf geholt. Immer ausprobiert, wollte schön leckere Hühnersuppe machen und nicht richtig mitgearbeitet, den Deckel zu schnell aufgemacht, dann schoss das wie eine Bombe, hatte ich die Hühnersuppe dann überall gehabt. In der Küche, unter der Decke, über der Lampe, überall war die Hühnersuppe, also reinste Katastrophe.
0: Eieiei, Peter, danke dir. Und Eva hatte eine kleine Panne nach dem Backen. Achtung, die Story hat sie selber angekündigt, vielleicht nicht ganz jugendfrei.
2: Ja, hallo Marc. Morgen. Mein Schwager, der aß immer ganz schrecklich gerne Frankfurter Kranz. Und auf Kranz rannt sich, ja auch so ein schönes Wort, Schwanz. Auf jeden Fall fand irgendjemand, ich glaube meine Schwester, ihr eine Pimmelform. Und dann sagte mein Mann, back ihm noch mal einen Frankfurter Schwanz. Ja, gesagt. Mein Mann und ich haben den dann gebacken und schön verziert. Und dann wollten wir ihn dem dann zum Geburtstag präsentieren. Und dann sind uns dann, ich kann das gar nicht weitersprechen, beim Transport die Eier abgebrochen. Ja, und da war das Gelächter natürlich riesengroß. Also das war dann so eine kleine Panne mit ganz, ganz, ganz viel Spaß.
0: Großartige Geschichte, oder? Eva, Dankeschön. Ihr seid dran, eure größten Koch- oder Backpannen, whatever. WhatsApp gerne in die Show, 0160 339 7000. Ihr hört Antenne NRW, schönen Morgen euch.

0: ganz entspannt rein in den Montag. Antenne NRW ist hier. Wir spielen euch die besten Hits aller Zeiten. Schönen guten Morgen. Gleich hört ihr die Sugar Babes bei uns. Ja, das hatten wir uns natürlich ein bisschen anders vorgestellt. Wir warten weiter auf den ersten Sieg unter Kloppo. Gestern Abend Nations League Spiel in Augsburg gegen Griechenland. Wir haben 0:1 verloren und das hat Jürgen Klopp nach dem Spiel auf der Pressekonferenz gesagt.
1: Die Euphorie in Deutschland war riesig. Wenn sie jetzt weg ist, dann tut mir das echt sehr leid. Wir hatten heute ja positive Dinge. Ob das der Torwart sensationell reagiert, beim Schuss von Adeyemi, beim Schuss von Kimmich, Freistoß und so weiter. Das waren Möglichkeiten da. Jonas war in gefährlichen Räumen. Also wir hatten diese Momente, wenn die reinmachen und das spielt ein davon rein, das Spiel dreht sich komplett. Das haben wir nicht gemacht und dadurch war der Plan gegen der Plan von Griechenland praktisch von A bis Z auf und unsere nicht.
0: Ja, und jetzt wollen wir nicht schon wieder alle rummeckern, vielleicht mal ein bisschen Zeit geben. Es gibt ja die Chance auf schnelle Wiedergutmachung. Zwei Länderspiele noch in dieser Länderspielpause. Donnerstag in München gegen Serbien und Sonntag dann in Thessaloniki nochmal gegen Griechenland.
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1: Ich bin Stefan Schütz. Guten Morgen. NRW-Ministerpräsident Wüst bricht heute zu einer dreitägigen Reise in die Türkei auf. Anlass sind der 65. Jahrestag des deutsch-türkischen Anwerbeabkommens sowie das 80-jährige Bestehen Nordrhein-Westfalens. Es ist die erste Türkei-Reise eines nordrhein-westfälischen Regierungschefs überhaupt. In NRW leben circa 1 Million Menschen mit türkischen Wurzeln. Eine Attacke gegen einen deutschen Juden in Düsseldorf wird diese Woche Thema im Landtag. Die SPD hat einen mündlichen Bericht im Innenausschuss beantragt. Innenminister Reul soll zum aktuellen Stand der Ermittlungen und dem Schutz von Juden in NRW Auskunft geben. Zu der Attacke war es vergangenen Dienstag gekommen. Das Opfer trug eine Kippa, die traditionelle Kopfbedeckung der Juden.
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1: Heute scheint in Westfalen häufig die Sonne. Richtung Niederrhein und Münsterland ziehen mehr Wolken auf. Dort sind einzelne Schauer möglich. Die Temperaturen liegen zwischen 23 und 27 Grad heute maximal. Die Nacht bleibt meist trocken und mild bei 12 bis 18 Grad. Morgen gibt es viel Sonne bei 26 bis 30 Grad.
2: Jetzt das Aktuellste aus der Antenne NRW Verkehrszentrale. Achtung, auf der A555 Köln Richtung Bonn zwischen dem Verteilerkreis Köln und dem Kreuz Köln Süd. Da ist eine Unfallstelle auf dem Standstreifen noch nicht gesichert. Auf der A44 Mönchengladbach Richtung Düsseldorf zwischen Nersen und dem Kreuz Meerbusch steht ihr wegen eines Unfalls gut eine Stunde länger. Der Verkehr wird an der Stelle vorbeigeführt. Auf der A46 Heinsberg Richtung Düsseldorf zwischen dem Kreuz Holz und Neuss-Hafen braucht ihr etwa 36 Minuten mehr. Und auf der A3 Arnheim Richtung Köln zwischen Dienstlaken Süd und dem Kreuz Kaiserberg dauert es ungefähr 21 Minuten länger. Habt ihr mehr entdeckt, dann gebt gern Bescheid per WhatsApp an die 0160 339 7000.
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3: Guten Morgen, kommt gut rein in den Montag und jeden Montag versuche ich euch, euer Leben ein bisschen einfacher zu machen, denn jeden Montag gibt's hier ja für euch in der Show den Lifehack der Woche und letzte Woche erst habe ich gesagt, wenn ihr einen guten Lifehack habt, einen guten Trick für den Alltag, dann gerne auch her damit, teilt das mit uns allen und dieser Einladung ist Frank gefolgt. Den hört ihr gleich in unserem Lifehack der Woche und der hat einen Trick für euch, wenn es vielleicht heute Morgen noch an die Tankstelle geht, ja, denn dieser Lifehack könnte euch alles ein bisschen einfacher machen. Das Ganze in 5 Minuten. Bleibt mal dabei.

0: Gerade noch Ed Sheeran, gleich Cheap Trick. Hier ist Antenne NRW. Wir spielen euch die besten Hits aller Zeiten. Schönen guten Morgen.
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0: Heute vor einer Woche habe ich noch gesagt, dass ich ab sofort sehr gerne auch eure Lifehacks mit in die Show nehmen möchte. Also wenn ihr irgendeinen Trick habt, der euer Leben einfacher macht, schickt das gerne mal rein und teilt das mit uns allen. Ja, einfach mal ganz unkompliziert eine WhatsApp schicken. Wir haben letzte Woche bei mir in der Sendung über Angst vor dem Tanken gesprochen. Mehr als jeder Dritte hat nämlich Angst vor dem Tanken. Da gibt es ganz verschiedene Situationen, in denen manchmal Panik aufkommt. Zum Beispiel, wenn es darum geht, richtig an die Zapfsäule zu fahren. Und diesen Lifehack wollte passend dazu Frank mit uns allen teilen.
2: Ja, guten Morgen, Marc. Morgen. Ich habe mal einen Tipp für alle Leute, die nicht wissen, wo an ihrem Auto auf welcher Seite der Tankdeckel ist. Schaut einfach mal auf euer Armaturenbrett. An der Zapfsäule, an dem Symbol, ist ein kleiner Pfeil. Und dieser kleine Pfeil, der zeigt euch an, auf welcher Seite eures Autos ihr den Tankdeckel findet.
0: So, Frankeschön. Frank, danke schön fürs Teilen. Ja, es ist Montag. Also, wenn ihr gleich an die Tankstelle fahrt, wisst ihr Bescheid. Und wenn ihr auch noch irgendeinen großartigen Lifehack habt, dann sage ich schon mal Frankeschön. Schickt gerne mal rein.
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0: Guten Morgen mit Rob Thomas bei Antenne NRW. Das sind die besten Hits aller Zeiten für euch. Gleich mit Bon Jovi. Schönen guten Morgen. Und darüber spricht Nordrhein-Westfalen an diesem Morgen. In Bielefeld wurde in der Nacht ein Weltrekord aufgestellt. Ein neuer Weltrekord im Dauerreanimieren. 7 Tage und 7 Nächte Herzdruckmassage ohne Pause. Insgesamt 168 Stunden hat man in Bielefeld zusammengeholfen. Schüler und Schülerinnen, Vereine und Bürger haben am Ende gemeinsam diesen neuen Weltrekord im Dauerreanimieren aufgestellt. Ziel der Aktion war es, den Menschen die Angst zu nehmen, im Ernstfall wirklich sofort mit einer Herzdruckmassage zu starten. Und darüber spricht NRW heute Morgen auch. Sommerliche Temperaturen kommen auch heute auf uns zu. Sonne und Wolken gibt's im Wechsel. Im Norden und Westen NRWs könnte es tatsächlich auch Regen geben. Überwiegend soll es aber trocken bleiben. Und heute nochmal bis zu 28 Grad.
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Bon Jovi, You Give Love a Bad Name. Das ist der Sound von Antenne NRW. Wir spielen euch die besten Hits aller Zeiten. 7:07 ist es. Mein Name ist Marc Neugebauer und ich bin raus. So, das war sie schon, die erste Show in dieser Woche. Würde mich sehr freuen, wenn ihr morgen früh wieder mit dabei seid. Es wäre mir eine Ehre. Guten Morgen NRW von 6 bis 10. Kommt noch gut rein in die neue Woche und das jetzt mit Shawn Mendes, Treat You Better, hier bei Antenne NRW.

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1: Ich bin Stefan Schütz. Das Bundesverfassungsgericht wird 75 Jahre alt. Was die Richterinnen und Richter hier entscheiden, ist nicht anfechtbar. Beim Festakt in Karlsruhe ab 11 Uhr hält Bundespräsident Steinmeier eine Rede. Diana Kramer berichtet.
2: Am 28. September 1951 wurde das Bundesverfassungsgericht in Karlsruhe eröffnet. Es entscheidet etwa im Streit zwischen obersten Bundesorganen wie Bundestag oder Bundesregierung. Gleichzeitig können Bürgerinnen und Bürger in Karlsruhe mit einer Verfassungsbeschwerde ihre Rechte aus dem Grundgesetz gegenüber dem Staat durchsetzen.
1: In Deutschland gilt jetzt eine neue EU-Richtlinie gegen Greenwashing. Unternehmen, die ihre Produkte als nachhaltig oder umweltfreundlich bewerben, müssen das jetzt auch beweisen können. Verbraucherinnen und Verbraucher sollen außerdem verlässlichere Angaben zur Haltbarkeit und Reparierbarkeit von Produkten bekommen und Nachhaltigkeitssiegel dürfen nur noch verwendet werden, wenn sie unabhängig oder staatlich zertifiziert sind. Seit Jahren steigt der Eigenanteil an der Pflege und in der Regierung wird nach Lösungen gesucht. Die SPD ist dafür, die Eigenanteile bei den Pflegekosten zu deckeln. Allerdings, so CDU-Gesundheitsminister Linnemann, würde das jeden Einzelnen nur um wenige 100 Euro entlasten. Er will eine größere Reform. Der gesamte Eigenanteil pro Betroffenen und Heimplatz liegt aktuell bei bis zu 4.000 Euro pro Monat. In Bielefeld ist vermutlich ein neuer Weltrekord in Wiederbelebung aufgestellt worden. Schüler, Vereine und Bürger haben 168 Stunden lang ohne Unterbrechung eine Reanimationspuppe wiederbelebt. Der bisherige Rekord ist damit überboten. Die offizielle Bestätigung durch das Rekordinstitut für Deutschland steht aber noch aus. Ziel der Aktion: Menschen, die Angst vor der Herzdruckmassage im Ernstfall nehmen.
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1: Heute scheint in Westfalen häufig die Sonne. Richtung Niederrhein und Münsterland ziehen mehr Wolken auf. Dort sind einzelne Schauer möglich. Die Temperaturen liegen zwischen 23 und 27 Grad heute maximal. Die Nacht bleibt meist trocken und mild bei 12 bis 18 Grad. Morgen gibt es viel Sonne bei 26 bis 30 Grad.
3: Jetzt das Aktuellste aus der Antenne NRW Verkehrszentrale. Auf der A40 Dortmund Richtung Duisburg steht ihr zwischen dem Dreieck Bochum-West und Essen-Frillendorf richtig lang. Da braucht ihr mindestens 32 Minuten länger. Auch auf der A3 Arnheim Richtung Köln läuft es zäh zwischen dem Kreuz Oberhausen und dem Kreuz Kaiserberg. Plant da gut 13 Minuten mehr ein. Auf der A2 Dortmund Richtung Oberhausen stockt es zwischen Recklinghausen Ost und Gelsenkirchen-Buer. Hier braucht ihr mindestens 11 Minuten länger. Und die A46 Heinsberg Richtung Düsseldorf ist zwischen Grevenbroich und Neuss-Hafen dicht. Da dauert es ungefähr 10 Minuten länger. Habt ihr mehr entdeckt? Dann gebt gern Bescheid per WhatsApp an die 0160 339 7000.
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5: Kurz nach 10 hier am Montag und damit es mit der guten Laune zum Wochenstart auch direkt weitergeht, kommt jetzt hier richtig gute Musik. Gleich gibt's für uns Leonie mit Don't Worry. Den Start macht aber Oasis mit Wonderwall.

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1: Ich bin's, Helena, hier für euch am Montag. Und damit wir hier diese tollen Temperaturen Ende September auch noch richtig gut genießen können, geht's jetzt hier weiter mit richtig schöner Musik. Wir hören gleich Sheryl Crow mit Soak Up the Sun. Jetzt aber erstmal für euch Whitesnake mit Is This.
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1: Heute scheint in Westfalen häufig die Sonne. Richtung Niederrhein und Münsterland ziehen mehr Wolken auf. Dort sind einzelne Schauer möglich. Die Temperaturen liegen zwischen 23 und 27 Grad heute maximal. Die Nacht bleibt meist trocken und mild bei 12 bis 18 Grad. Morgen gibt es viel Sonne bei 26 bis 30 Grad.
2: Jetzt das Aktuellste aus der Antenne NRW Verkehrszentrale. Auf der A40 Dortmund Richtung Duisburg steht ihr zwischen dem Dreieck Bochum West und Essen-Frillendorf richtig lang. Da braucht ihr mindestens 32 Minuten länger. Auch auf der A3 Arnheim Richtung Köln läuft es zäh zwischen dem Kreuz Oberhausen und dem Kreuz Kaiserberg. Plant da gut 13 Minuten mehr ein. Auf der A2 Dortmund Richtung Oberhausen stockt es zwischen Recklinghausen Ost und Gelsenkirchen-Buer. Hier braucht ihr mindestens 11 Minuten länger. Und die A46 Heinsberg Richtung Düsseldorf ist zwischen Grevenbroich und Neuss-Hafen dicht. Da dauert es ungefähr 10 Minuten länger. Habt ihr mehr entdeckt? Dann gebt gern Bescheid per WhatsApp an die 0160 339 7000.
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1: Ich bin Oliver Urbanke. Mehr als ein Viertel aller Beschäftigten in Deutschland hat eine Einwanderungsgeschichte. Besonders hoch ist der Anteil laut Statistik bei Köchinnen und Köchen, auch in Lebensmittelherstellung, Bodenverlegung, Gerüstbau und Fleischverarbeitung. Ebenso im Hotelservice, Kranken- sowie Altenpflege und bei Berufskraftfahrenden. Die deutsche Gründerbranche profitiert von Aufrüstung und vom KI-Boom. Mit rund 8 Milliarden Euro, Stand jetzt, ist mehr Risikokapital in Startups geflossen als im gesamten Vorjahr. Einzelheiten von Tine Klimach.
2: Bis Ende September sind 10 neue Startups mit einer Firmenbewertung von mindestens 1 Milliarde Euro entstanden, so der Bericht. Das seien so viele neue Milliarden-Startups, sogenannte Unicorns, wie seit 2021 nicht. Mit nun insgesamt fast 40 Unicorns in Deutschland gäbe es einen Rekordwert. Aber das meiste Geld fließt nach wie vor in die Spitze der Startups.
1: In Deutschland ist bereits bis jetzt mehr Solarstrom erzeugt worden als im gesamten vergangenen Jahr. Das teilte der zuständige Bundesverband mit. Zu dem Rekord trugen demnach sowohl ungewöhnlich viele Sonnenstunden als auch der weitere Ausbau der Photovoltaik bei. Neue Anlagen entstehen etwa auf Wohn- und Gewerbegebäuden sowie auf Freiflächen. Die Berliner Linken-Politikerin Ehralp und ihr Landesverband haben Strafanzeige gegen Bundesinnenminister Dobrindt gestellt. Die Klägerseite wirft dem CDU-Politiker üble Nachrede und Beleidigung vor. Es geht um eine Äußerung Dobrindts in einer ZDF-Sendung, als die Moderatorin sagte, Ehralp sei keine Antisemitin und Dobrindt daraufhin sagte, na doch. NRW-Ministerpräsident Wüst ist 3 Tage zu Gast in der Türkei. Anlass sind der 65. Jahrestag des deutsch-türkischen Anwerbeabkommens sowie das 80-jährige Bestehen Nordrhein-Westfalens. Es ist die erste Türkei-Reise eines nordrhein-westfälischen Regierungschefs überhaupt. In NRW leben ca. 1 Million Menschen mit türkischen Wurzeln.
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1: Vor allem in Westfalen scheint häufig die Sonne. Richtung Niederrhein und Münsterland ziehen mehr Wolken auf. Dort sind einzelne Schauer unterwegs. Die Temperaturen klettern auf 23 bis 27 Grad. Die Nacht bleibt meist trocken und mild bei 12 bis 18 Grad. Morgen gibt es dann viel Sonne bei 26 bis sogar 30 Grad.
3: Jetzt das Aktuellste aus der Antenne NRW Verkehrszentrale. Vorsicht auf der A1 Köln Richtung Dortmund zwischen Kreuz Leverkusen West und Kreuz Leverkusen. Da ist auf dem rechten Fahrstreifen nach einem Unfall noch nichts gesichert. Auf der A33 Osnabrück Richtung Bielefeld zwischen Dissen Süd und Halle Westfalen geht gerade wenig. Plant da mindestens 40 Minuten mehr ein. Auf der A2 Dortmund Richtung Oberhausen zwischen Kreuz Recklinghausen und Gelsenkirchen-Buer zieht es sich, ihr braucht etwa 7 Minuten länger. Und auf der A3 Arnheim Richtung Köln zwischen Kreuz Oberhausen und Kreuz Oberhausen West habt ihr stockenden Verkehr, da dauert es ungefähr 6 Minuten länger. Habt ihr mehr entdeckt, dann gebt gern Bescheid per WhatsApp an die 0100 60 339 7000.
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5: Es ist kurz nach 11 und damit wir hier gar nicht erst irgendwie auch nur annähernd in das Mittagstief stürzen, hole ich euch jetzt raus mit richtig schöner Musik. Gleich gibt's für euch Alicia Keys mit Underdog. Jetzt aber erstmal für euch Eddie Grant mit Gimme Hope, Joanna.

0: Ich bin's Helena und hier geht's jetzt weiter mit der Frau, die gestern bei dem MTV Awards richtig abgeräumt hat. Und zwar gibt's jetzt hier für uns alle Madonna mit Cherish.
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1: Vor allem in Westfalen scheint häufig die Sonne. In Richtung Niederrhein und Münsterland ziehen mehr Wolken auf. Dort sind einzelne Schauer unterwegs. Die Temperaturen klettern auf 23 bis 27 Grad. Die Nacht bleibt meist trocken und mild bei 12 bis 18 Grad. Morgen gibt es dann viel Sonne bei 26 bis sogar 30 Grad.
2: Jetzt das Aktuellste aus der Antenne NRW Verkehrszentrale. Vorsicht auf der A1 Köln Richtung Dortmund zwischen Kreuz Leverkusen West und Kreuz Leverkusen. Da ist auf dem rechten Fahrstreifen nach einem Unfall noch nichts gesichert. Auf der A33 Osnabrück Richtung Bielefeld zwischen Dissen Süd und Halle Westfalen geht gerade wenig. Plant da mindestens 40 Minuten mehr ein. Auf der A2 Dortmund Richtung Oberhausen zwischen Kreuz Recklinghausen und Gelsenkirchen-Buer zieht es sich. Ihr braucht etwa 7 Minuten länger. Und auf der A3 Arnheim Richtung Köln zwischen Kreuz Oberhausen und Kreuz Oberhausen West habt ihr stockenden Verkehr. Da dauert es ungefähr 6 Minuten länger. Habt ihr mehr entdeckt, dann gebt gern Bescheid per WhatsApp an die 0160 339 7000.

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1: 28. September 1984. Alpha Will stehen kurz vor ihrem großen Charteinstieg in Deutschland mit Forever Young. Zuerst denkt man bei dem Song, hier geht es darum, die Jugend zu feiern und das Glück, noch jung zu sein. Auf den zweiten Blick merkt man aber, hier geht es um die Angst vor dem Älterwerden und um die Angst vor dem Tod. Als der Song rauskommt, ist der Erfolg erstmal nicht ganz so groß. Das ändert sich aber schnell, als viele Filmproduzenten sich für Forever Young interessieren. Mit Alpha Wills Einverständnis wird der Song unter anderem benutzt in One Tree Hill oder in It's Always Sunny in Philadelphia. In Deutschland schafft es die Nummer auf Platz 4 der Singlecharts und hält sich mehr als 4 Monate gelistet. Forever Young ist ein Song voller Inbrunst. Man hört ihn immer gerne wieder und so schnell geht er einem bestimmt auch nicht mehr aus dem Kopf.

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1: Ich bin Oliver Urbanke. Immer mehr Strom in Deutschland kommt von der Sonne. In diesem Jahr ist bis jetzt schon mehr Solarstrom erzeugt worden als im gesamten vergangenen Jahr. Bis gestern waren es 90,2 Terawattstunden. Im gesamten Jahr 2025 waren es 90, teilt der Bundesverband Solarwirtschaft mit. Gründe für die guten Zahlen seien unter anderem ungewöhnlich viele Sonnenstunden und der weitere Ausbau der Photovoltaik, hieß es. Deutschlands Arbeitsmarkt ist auf Zuwanderung angewiesen. Mehr als ein Viertel aller Beschäftigten im Land hat ausländische Wurzeln. Das zeigen aktuelle Daten des Statistischen Bundesamts aus dem Mikrozensus für das vergangene Jahr. Bei Köchen, in der Lebensmittelherstellung, der Bodenverlegung, im Gerüstbau und in der Fleischverarbeitung hatte sogar die Mehrheit der Beschäftigten eine Einwanderungsgeschichte. Mitte vergangenen Jahres haben Behörden eine riesige Plattform für Drogenhandel im Darknet abgeschaltet. Der mutmaßliche Gründer und Betreiber der Plattform muss sich ab heute vor dem Frankfurter Landgericht verantworten. Diana Kramer berichtet.
2: Bei der abgeschalteten Plattform soll es sich laut Anklage um den weltweit größten Handelsmarktplatz für Drogen und Arzneimittel gehandelt haben. Es soll mehr als 600.000 Kundenkonten auf der ganzen Welt und 2,3 Millionen Bestellungen gegeben haben. Der Angeklagte selbst soll so etwa 20 Millionen Euro eingenommen haben.
1: Die Polizei rollt einen Mordfall von 1995 in St. Tönnies neu auf, dank moderner DNA-Technik. Die damals 24-jährige Lidl-Filialleiterin Sonja K. war in ihrem Markt erdrosselt worden. Die Täter hatten den Tresor geplündert. Mit Methoden, die es vor 31 Jahren noch nicht gab, haben die Ermittler jetzt DNA-Spuren gesichert. Einige Proben, unter anderem von Rettungskräften und Menschen aus dem Umfeld der Frau, konnten schon als Verdächtige ausgeschlossen werden. Für Hinweise, die zur Aufklärung des Falls führen, gibt's 5.000 Euro Belohnung. Die Lust auf Fußball, nach Art von Bundestrainer Jürgen Klopp, ist groß. Das gestrige Nations League-Spiel gegen Griechenland in Augsburg verfolgten mehr als 10,6 Millionen Menschen in der ARD. Allerdings ging die Partie mit 0:1 verloren. Am Donnerstag steht das nächste Spiel an. In München geht's dann gegen die Auswahl aus Serbien.
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1: Vor allem in Westfalen scheint häufig die Sonne. Richtung Niederrhein und Münsterland ziehen mehr Wolken auf. Dort sind einzelne Schauer unterwegs. Die Temperaturen klettern auf 23 bis 27 Grad. Die Nacht bleibt meist trocken und mild bei 12 bis 18 Grad. Morgen gibt es dann viel Sonne bei 26 bis sogar 30 Grad.
3: Jetzt das Aktuellste aus der Antenne NRW Verkehrszentrale. Vorsicht auf der A1 Köln Richtung Dortmund zwischen Kreuz Leverkusen West und Kreuz Leverkusen. Da ist auf dem rechten Fahrstreifen eine noch nicht gesicherte Unfallstelle. Auf der A30 Rheine Richtung Osnabrück an der Anschlussstelle Ibbenbüren liegt verlorene Ladung, die Ausfahrt ist gesperrt. Auf der A3 Arnheim Richtung Köln zwischen Kreuz Oberhausen und Kreuz Oberhausen West braucht ihr mindestens 8 Minuten länger. Auf dem A1 Kölner Ring, Euskirchen Richtung Dortmund, zwischen Köln-Bocklemünd und Köln-Niehl kommen nochmal mindestens 6 Minuten dazu. Habt ihr mehr entdeckt, dann gebt gern Bescheid per WhatsApp an die 0160 339 7000.
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5: So kleine Gute-Laune-Inseln am Tag, auf die man sich so richtig freuen kann. Die sind besonders wichtig, vor allem wenn die Woche gerade mal gestartet hat, wie heute jetzt hier am Montag. Ich sag ehrlich, so meine kleinen Inseln, das sind einfach immer richtig gute Musiksachen. Und damit geht's jetzt hier auch weiter. Und zwar Alex Warren hören wir gleich mit Ordinary. Jetzt aber erstmal keinen geringeren als George Michael hier für euch mit Freedom.

0: Knapp 30 Grad und diese Temperaturen nochmal genießen, egal ob gerade im Auto, zu Hause, auf der Arbeit oder sonst wo. Und das geht natürlich am besten mit unserer Musik. Gleich gibt's hier für uns Pink mit Don't Let Me Get Me. Jetzt aber erstmal Aha mit The Sun Always Shines on TV.
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1: Vor allem in Westfalen scheint häufig die Sonne. In Richtung Niederrhein und Münsterland ziehen mehr Wolken auf. Dort sind einzelne Schauer unterwegs. Die Temperaturen klettern auf 23 bis 27 Grad. Die Nacht bleibt meist trocken und mild bei 12 bis 18 Grad. Morgen gibt es dann viel Sonne bei 26 bis sogar 30 Grad.
2: Jetzt das Aktuellste aus der Antenne NRW Verkehrszentrale. Vorsicht auf der A1 Köln Richtung Dortmund zwischen Kreuz Leverkusen West und Kreuz Leverkusen. Da ist auf dem rechten Fahrstreifen eine noch nicht gesicherte Unfallstelle. Auf der A30 Rheine Richtung Osnabrück an der Anschlussstelle Ibbenbüren liegt verlorene Ladung, die Ausfahrt ist gesperrt. Auf der A3 Arnheim Richtung Köln zwischen Kreuz Oberhausen und Kreuz Oberhausen West braucht ihr mindestens 8 Minuten länger. Auf dem A1 Kölner Ring Euskirchen Richtung Dortmund zwischen Köln-Bocklemünd und Köln-Niehl kommen nochmal mindestens 6 Minuten dazu. Habt ihr mehr entdeckt, dann gebt gern Bescheid per WhatsApp an die 0160 339 7000.
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0: Mittagszeit genießen, egal ob das Brötchen, den Kaffee, den Tee oder was auch immer. Und das natürlich unterstützend hier mit unserer Musik. Gleich gibt's Ava Max mit Kings and Queens. Jetzt aber erstmal Crowded House und Weather with You.
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1: Ich bin Oliver Urbanke. Im Juli war er nach Kritik als Unionsfraktionschef zurückgetreten. Jetzt wirft Jens Spahn offenbar auch bei seinem neuen Job hin. Wie unter anderem der Spiegel berichtet, will Spahn auf seinen Sitz im Haushaltsausschuss des Bundestags verzichten. Der Ausschuss hat sehr viel Einfluss, weil er darüber entscheidet, wie viel Geld der Bund ausgeben darf und wofür. Spahn hatte zuletzt in Sitzungen gefehlt, was wohl unter Unionsabgeordneten für Kritik und Unverständnis gesorgt hat. Auch Bundespräsident Steinmeier hat nichts gegen den weiteren Tankrabatt einzuwenden. Er hat das entsprechende Gesetz unterschrieben, das zuvor von Bundestag und Bundesrat abgesegnet worden war. Start der Steuersenkung auf Benzin und Diesel ist der 1. Oktober. Die Regierung verspricht sich einen gesenkten Preis von 17 Cent pro Liter, wenn die Mineralölunternehmen mitspielen. Firmen in Deutschland bauen offenbar etwas weniger Stellen ab. Das IFO-Institut meldet einen leichten Anstieg seines Beschäftigungsbarometers. Von einer echten Erholung könne trotzdem noch keine Rede sein, so das Institut. In der Industrie und im Handel werden demnach weiter Jobs gestrichen. Neue Stellen entstehen nur in wenigen Branchen, etwa in der Nahrungsmittelindustrie. Er soll die größte Online-Plattform für Drogenhandel betrieben haben. Zum Prozessauftakt in Frankfurt hat der 31-jährige Angeklagte gestanden, Betreiber des Archetype Market gewesen zu sein. Er sagte, er habe die Plattform gegründet und betrieben, das sei ein großer Fehler gewesen. Archetype Market gilt als weltweit größter Online-Handelsplatz für Drogen mit einem Umsatz von rund 330 Millionen Euro. Der Angeklagte war im Juni in Barcelona festgenommen worden. In Bielefeld ist vermutlich ein neuer Weltrekord in Wiederbelebung aufgestellt worden. Schülerinnen und Schüler, Vereine und Bürgerinnen und Bürger haben 168 Stunden lang ohne Unterbrechung eine Reanimationspuppe wiederbelebt. Der bisherige Rekord ist damit überboten. Die offizielle Bestätigung durch das Rekordinstitut für Deutschland steht aber noch aus. Ziel der Aktion? Menschen die Angst vor der Herzdruckmassage im Ernstfall zu nehmen.
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1: Vor allem in Westfalen scheint häufig die Sonne. Richtung Niederrhein und Münsterland ziehen mehr Wolken auf. Dort sind einzelne Schauer unterwegs. Die Temperaturen klettern auf 23 bis 27 Grad. Die Nacht bleibt meist trocken und mild bei 12 bis 18 Grad. Morgen gibt es dann viel Sonne bei 26 bis sogar 30 Grad.
2: Jetzt das Aktuellste aus der Antenne NRW Verkehrszentrale. Vorsicht auf der A30 Rheine Richtung Osnabrück an der Anschlussstelle Ibbenbüren. Da liegt verlorene Ladung auf der Fahrbahn, die Ausfahrt ist gesperrt. Auf der A40 Dortmund Richtung Duisburg zwischen Bochum-Wattenscheid West und Essen-Frillendorf steht ihr im Stau, plant etwa 14 Minuten mehr ein. Auf der A2 Dortmund Richtung Oberhausen zwischen dem Dreieck Bottrop und dem Kreuz Oberhausen braucht ihr rund 12 Minuten länger. Auf dem Kölner Ring der A4 Köln Richtung Herlen-Aachen zwischen dem Kreuz Köln-Gremberg und dem Kreuz Köln-Süd nur stockender Verkehr. Habt ihr mehr entdeckt, dann gebt gern Bescheid per WhatsApp an die 0160 339 7000.
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4: Kurz nach 13 Uhr hier am Montag. Ich bin's Helena. Schön, dass ihr einschaltet.

0: Musik für jeden Geschmack. Das treffen wir hier auf jeden Fall. Gleich gibt's Shakira mit Freshly Ground und Waka Waka. Den Start macht aber erstmal Ace of Base mit Life is a Flower.
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1: Vor allem in Westfalen scheint häufig die Sonne. Richtung Niederrhein und Münsterland ziehen mehr Wolken auf. Dort sind einzelne Schauer unterwegs. Die Temperaturen klettern auf 23 bis 27 Grad. Die Nacht bleibt meist trocken und mild bei 12 bis 18 Grad. Morgen gibt es dann viel Sonne bei 26 bis sogar 30 Grad.
2: Jetzt das Aktuellste aus der Antenne NRW Verkehrszentrale. Vorsicht auf der A30 Rheine Richtung Osnabrück an der Anschlussstelle Ibbenbüren. Da liegt verlorene Ladung auf der Fahrbahn, die Ausfahrt ist gesperrt. Auf der A40 Dortmund Richtung Duisburg zwischen Bochum-Wattenscheid West und Essen-Frillendorf steht ihr im Stau, plant etwa 14 Minuten mehr ein. Auf der A2 Dortmund Richtung Oberhausen zwischen dem Dreieck Bottrop und dem Kreuz Oberhausen braucht ihr rund 12 Minuten länger. Auf dem Kölner Ring, der A4, Köln Richtung Herlen-Aachen, zwischen dem Kreuz Köln-Gremberg und dem Kreuz Köln-Süd, nur stockender Verkehr. Habt ihr mehr entdeckt? Dann gebt gern Bescheid per WhatsApp an die 0160 339 7000.
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1: Ich bin Oliver Urbanke. Bundespräsident Steinmeier sieht das Bundesverfassungsgericht als entscheidend im Kampf gegen Extremisten an. Zum 75-jährigen Bestehen der Einrichtung sagt er, das Gericht verteidige das Grundgesetz und das gelte für alle in allen Bundesländern. Steinmeier fügte hinzu, geschützt würden die Rechte des Einzelnen und auch die Balance zwischen Staatsorganen. Im Juli war er nach Kritik wegen der Affäre um die Leihmutterschaft als Unionsfraktionschef zurückgetreten. Jetzt wirft Jens Spahn auch bei seinem neuen Job hin. Er will auf seinen Sitz im Haushaltsausschuss des Bundestags verzichten. Der Ausschuss hat sehr viel Einfluss, weil er darüber entscheidet, wie viel Geld der Bund ausgeben darf und wofür. Spahn sagte, ein normales Arbeiten sei derzeit nicht möglich. Die EU ist nicht ausreichend auf einen möglichen militärischen Konflikt mit Russland vorbereitet. Das geht aus einem Bericht der Außenbeauftragten Kallas hervor. Bei einem Treffen der Verteidigungsminister in Brüssel hat sie erklärt, es gebe weiterhin große Lücken bei den Verteidigungsfähigkeiten. Zwar sei bereits viel getan worden, diese Lücken müssten aber dringend geschlossen werden. Eine Drohne hat den Flugverkehr am Düsseldorfer Flughafen für 10 Minuten gestoppt. Ein 29-Jähriger hatte damit am Samstag ein privates Fest gefilmt. Die Drohne war in 6 Kilometern Entfernung gesichtet worden. Die Polizei ermittelt wegen gefährlichen Eingriffs in den Luftverkehr. Erst vergangene Woche war deshalb auch der Flugbetrieb in Berlin unterbrochen worden. Die Lust auf Fußball nach Art von Neubundestrainer Jürgen Klopp ist weiter groß. Das gestrige Nations League-Spiel gegen Griechenland in Augsburg haben mehr als 10,6 Millionen Menschen in der ARD verfolgt. Allerdings ging die Partie mit 0:1 verloren. Am Donnerstag steht dann das nächste Spiel an. In München geht's gegen die Auswahl von Serbien.
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1: Vor allem in Westfalen ist es weiter sonnig, Richtung Niederrhein und Münsterland aber eher bewölkt mit vereinzelten Schauern. Die Temperaturen liegen bei 23 bis 27 Grad, die Nacht bleibt da meist trocken und mild bei 12 bis 18 Grad. Morgen gibt es wieder viel Sonne und es wird noch einmal wärmer bei 26 bis 30 Grad.
2: Jetzt das Aktuellste aus der Antenne NRW Verkehrszentrale. Vorsicht auf der A30 Bad Oeynhausen Richtung Osnabrück zwischen Bünde und Bruchmühlen. Da ist eine ungesicherte Unfallstelle, dazu 2 Kilometer Stau. Auf der A52 Mönchengladbach Richtung Düsseldorf zwischen Kreuz Nersen und Karst Nord braucht ihr im Moment mindestens 24 Minuten länger. Auf der A1 Münster Richtung Dortmund zwischen Kamener Kreuz und Unna kommen mindestens 14 Minuten plus dazu. Auf der A3 Arnheim Richtung Köln zwischen Dienstlaken Süd und Kreuz Oberhausen West läuft es nur stockend. Habt ihr mehr entdeckt, dann gebt gern Bescheid per WhatsApp an die 0100 60 339 7000.
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4: Kurz nach 14 Uhr und hier geht's jetzt mit richtigen Musikkrachern weiter. Gleich gibt's Miles Smith mit Nice to Meet You. Jetzt aber hier Seal für euch mit Craig.

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1: 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Und über Jörgs Weg zum Stadionsprecher von Holstein Kiel. Was ihm bei seinem Job und im Umgang mit seinem Publikum besonders wichtig ist, erzählt uns Jörg jetzt selbst.
2: Ich glaube, authentisch zu sein ist das größte Gut, würde jedem sehr gut zu Gesicht stehen. Man eckt natürlich auch mal an, das gehört ja auch mit dazu zum Leben. Man kann nicht allen gefallen, man kriegt auch mal Gegenwind, aber die Kunst ist es, glaube ich, daran nicht zu zerbrechen, sondern es auch auszuhalten und vieles auch nicht so ganz wichtig und persönlich zu nehmen, sondern einfach bei sich zu bleiben. Und dann ist schon mal die Hälfte des Weges gegangen und der Rest passiert, während man dabei ist.
1: Die ganze Folge mit Jörg Lange läuft heute Abend um 22 Uhr und ab morgen auf allen gängigen Streaming-Plattformen.
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1: Vor allem in Westfalen ist es weiter sonnig, Richtung Niederrhein und Münsterland aber eher bewölkt mit vereinzelten Schauern. Die Temperaturen liegen bei 23 bis 27 Grad. Die Nacht bleibt dann meist trocken und mild bei 12 bis 18 Grad. Morgen gibt es wieder viel Sonne und es wird noch einmal wärmer bei 26 bis 30 Grad.
2: Jetzt das Aktuellste aus der Antenne NRW Verkehrszentrale. Vorsicht auf der A30 Bad Oeynhausen Richtung Osnabrück zwischen Bünde und Bruchmühlen. Da ist eine ungesicherte Unfallstelle, dazu 2 Kilometer Stau. Auf der A52 Mönchengladbach Richtung Düsseldorf zwischen Kreuz Nersen und Karst Nord braucht ihr im Moment mindestens 24 Minuten länger. Auf der A1 Münster Richtung Dortmund zwischen Kamener Kreuz und Unna kommen mindestens 14 Minuten plus dazu. Auf der A3 Arnheim Richtung Köln zwischen Dienstlaken Süd und Kreuz Oberhausen West läuft es nur stockend. Habt ihr mehr entdeckt, dann gebt gern Bescheid per WhatsApp an die 0160 339 7000.

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1: 28. September 2013. Clint Grant ist mit Jibel neu in den Charts. Cedric und Edgar kennen sich seit sie 10 sind. Beide machen schon als Teenager Musik. Cedric ist ein Nerd und liebt es, sich in die Musiktheorie zu stürzen, Songs zu analysieren und zu durchdringen und dann später als DJ den technischen Aspekt der Musik komplett zu verstehen. Edgar hingegen spielt Klavier und spielt einfach so, wie er es schön findet. Natürlich versteht er auch ein bisschen was von der Theorie, aber das ist für ihn eher zweitrangig. Es muss einfach gut klingen, es muss Spaß machen. Wie und warum, ist ihm völlig egal. Nachdem Cedric ein Jahr in London studiert, kehrt er zurück und die beiden treffen sich wieder regelmäßiger und merken schnell, dass sie beide über die Jahre eine Vorliebe für Hausmusik entwickelt haben. Und so gründen sie ein DJ-Duo. Direkt mit einem ihrer ersten Songs schaffen sie dann den Durchbruch. Jibel.

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1: Ich bin Oliver Urbanke. Immer mehr Frauen ziehen sich aus Angst vor Gewalt aus dem Internet zurück. Das ergibt eine Umfrage im Auftrag des Deutschen Frauenrats, weil sie Angst haben, dass ihre Fotos und Videos zweckentfremdet oder missbräuchlich genutzt werden, ändern 2/3 aller Befragten ihr Verhalten im Internet. Beispielsweise teilen sie weniger Bilder. Eine Mehrheit der Befragten wünscht sich einen besseren Rechtsschutz. Auch Bundespräsident Steinmeier hat nichts gegen den weiteren Tankrabatt einzuwenden. Er hat das entsprechende Gesetz unterschrieben, das zuvor von Bundestag und Bundesrat abgesegnet worden war. Start der Steuersenkung auf Benzin und Diesel ist der 1. Oktober. Die Regierung verspricht sich einen gesenkten Preis von 17 Cent pro Liter, wenn die Mineralölunternehmen mitspielen. Das deutsche Pharmaunternehmen BioNTech ist besonders durch die Herstellung von Corona-Impfstoff bekannt geworden. Jetzt werden 3 Produktionsstandorte des Unternehmens mit zusammen 1.800 Angestellten geschlossen. Das Mainzer Unternehmen fand nach eigenen Angaben keine Käufer für seine Werke im hessischen Marburg, im rheinland-pfälzischen Idar-Oberstein und in Tübingen im Baden-Württemberg. Seit Juli kein Unionsfraktionschef und jetzt auch kein Teil des Haushaltsausschusses mehr. Jens Spahn wirft auch seinen neuen Job im Bundestag hin. Der Ausschuss entscheidet darüber, wie viel Geld der Bund für was ausgeben darf. Seitdem die Leihmutterschaft von Spahn und seinem Lebensgefährten öffentlich wurde, steht er in der Kritik. Er will sich jetzt auf seinen Wahlkreis und die Familie konzentrieren. NRW-Ministerpräsident Wüst ist ab heute für 3 Tage in der Türkei. Anlass ist der 65. Jahrestag des deutsch-türkischen Anwerbeabkommens sowie das 80-jährige Bestehen Nordrhein-Westfalens. Es ist die erste Türkei-Reise eines nordrhein-westfälischen Regierungschefs überhaupt. In NRW leben ca. 1 Million Menschen mit türkischen Wurzeln.
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1: Vor allem in Westfalen ist es weiter sonnig, Richtung Niederrhein und Münsterland aber eher bewölkt mit vereinzelten Schauern. Die Temperaturen liegen bei 23 bis 27 Grad, die Nacht bleibt dann meist trocken und mild bei 12 bis 18 Grad, morgen gibt es wieder viel Sonne und es wird noch einmal wärmer bei 26 bis 30 Grad.
2: Jetzt das Aktuellste aus der Antenne NRW Verkehrszentrale. Auf der A52 Mönchi-Gladbach Richtung Düsseldorf zwischen Schiefbahn und Büderich staut es sich, plant etwa 21 Minuten mehr ein. Auf der A4 Herlen-Aachen Richtung Köln zwischen Kreuz Köln-West und Köln-Eiffeltor braucht ihr mindestens 17 Minuten länger. Auf der A57 Köln Richtung Krefeld zwischen Bovard und Krefeld-Oppum kommen nochmal rund 13 Minuten dazu. Und auf der A57 Nimwegen Richtung Köln zwischen Krefeld-Gartenstadt und Kreuz-Meerbusch läuft es nur stockend. Habt ihr mehr entdeckt, dann gebt gern Bescheid per WhatsApp an die 0100 60 339 7000.
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5: Heute ist der 28.09., das heißt noch genau 44 Tage bis zum 11.11., dann ist wieder Karneval angesagt. Alle NRWler, die wissen natürlich, was das bedeutet. Unser Bundesland ist auf Platz 1, was die Feierei und auch die Kostüme angeht. Aber warum sprechen wir jetzt schon darüber? Weil es auch dieses Jahr wieder Neues von den Höhnern gibt. Der Prinz heißt die neue Single seit Juli draußen, aber das Musikvideo dazu, das wurde jetzt im September erst gedreht. Das kommt am 11.11. heraus. Wo wurde gedreht? Und wie viel Inspiration bringt es mit sich beim Thema Kostümauswahl? Da sind echt tolle Sachen dabei. Das schauen wir uns gleich genauer an. Den Start machen hier Simply Red mit Money's Too Tight. Ja, sinnbildlicher übersetzt, völlig pleite, existenziell gestresst und finanziell am Limit. Tja, also unabhängig davon, in welcher finanziellen Situation ihr euch befindet, wir genießen hier bitte alle gemeinsam die besten Hits aller Zeiten. Die bekommt ihr hier bei uns. Ich bin die Anne, ich freue mich sehr auf den Montag mit euch.

Euer Montagnachmittag mit den besten Hits aller Zeiten. Ja, wir wissen ja, die fünfte Jahreszeit, Karneval, die wird bei uns in Nordrhein-Westfalen so krass gefeiert, wie eigentlich nirgendwo sonst in Deutschland. Köln ist dabei auf Platz 1 und es ist noch ein bisschen hin, genau 44 Tage, aber es gibt neue und tolle Neuigkeiten aus der Karnevalsszene. Die Höhner, die haben auch dieses Jahr wieder eine neue Single herausgebracht, heißt Der Prinz und ist im Juli herausgekommen, aber das Musikvideo dazu, das wurde jetzt erst im September gedreht. Das kommt pünktlich am 11.11. heraus. Gedreht wurde im Schloss Ramersdorf und die Bilder, so viel kann man sagen, die sehen schon sehr spektakulär aus. 50 Statisten, die waren dabei, krasse Kostüme. Wer dieses Jahr dahingehend Inspiration benötigt, da sind richtig tolle Sachen dabei. Und wer auf der Suche nach dem nächsten kölschen Ohrwurm ist, der sollte sich dann bitte den Termin schon mal rot im Kalender markieren. Pünktlich zum 11.11. die Höhner mit der neuen Single Der Prinz und einem Musikvideo, das zeigt, dass sich bei uns in Nordrhein-Westfalen eben nicht nur einfach so verkleidet wird an Karneval, sondern dass diese Kostüme echt spektakulär und auch sehr aufwendig sind. Wir sind sehr gespannt, ob das der Karnevalshit 2026 werden kann. Und die nötige Einstimmung, die haben wir für euch. 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

0: Das ist Antenne NRW mit einem kurzen Hinweis für die Stadt Hamm. Die Feuerwehr, die warnt vor starker Rauchentwicklung. In Hamm brennt nämlich das Dach einer geplanten Notschlafstelle. Die Löscharbeiten, die sollen noch bis zum späteren Nachmittag andauern. Und die Feuerwehr, die ist mittlerweile mit etwa 75 Menschen vor Ort. Die gute Nachricht, das Gebäude ist im Moment eben nicht bewohnt. Das Haus in der Hammer Innenstadt, das wird im Moment renoviert. Das sagt die Feuerwehr. Also das bitte auf dem Schirm haben. Die besten Hits aller Zeiten gleich mit Robbie Williams, Sin, der Mann, der in den 90ern als Take That-Mitglied bekannt geworden ist und mittlerweile solo über 77 Millionen Singles verkauft hat. Kann man mal machen.
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1: Vor allem in Westfalen ist es weiter sonnig, Richtung Niederrhein und Münsterland aber eher bewölkt mit vereinzelten Schauern. Die Temperaturen liegen bei 23 bis 27 Grad. Die Nacht bleibt da meist trocken und mild bei 12 bis 18 Grad. Morgen gibt es wieder viel Sonne und es wird noch einmal wärmer bei 26 bis 30 Grad.
2: Jetzt das Aktuellste aus der Antenne NRW Verkehrszentrale. Auf der A52 Mönchengladbach Richtung Düsseldorf zwischen Schiefbahn und Büderich staut es sich, plant etwa 21 Minuten mehr ein. Auf der A4 Herlen-Aachen Richtung Köln zwischen Kreuz Köln-West und Köln-Eiffeltor braucht ihr mindestens 17 Minuten länger. Auf der A57 Köln Richtung Krefeld zwischen Bowert und Krefeld-Oppum kommen nochmal rund 13 Minuten dazu. Und auf der A57 Nimwegen Richtung Köln zwischen Krefeld-Gartenstadt und Kreuz-Meerbusch läuft es nur stockend. Habt ihr mehr entdeckt, dann gebt gern Bescheid per WhatsApp an die 0100 60 339 7000.
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Der Start in die neue Woche mit Antenne NRW und die besten Hits aller Zeiten. Wir sprechen über unseren wunderschönen Fluss, den Rhein. Da gibt es nicht so gute Neuigkeiten, denn wegen des extrem Niedrigwassers im Rhein soll das LKW-Fahrverbot bei uns in NRW ausgesetzt bleiben. Am Rheinpegel in Köln wurde erneut ein historisches Rekordtief gemessen. Die aktuelle Aussetzung des LKW-Fahrverbots, die gilt noch bis Mittwoch. Und normalerweise dürfen ja Lastwagen mit mehr als 7,5 Tonnen an Sonn- und eben an Feiertagen nur in Ausnahmen auf den Straßen fahren. Und durch den Rhein fließt halt aktuell außergewöhnlich wenig Wasser. Von gestern Abend an bis in den heutigen Montag, da wurde halt mit 40 cm ein neuer historischer Tiefstand erreicht. Und das waren nochmal 4 cm weniger als jetzt beim Rekordniedrigwasser Mitte August. Und genau deswegen soll jetzt auch das Sonntagsfahrverbot für Lkw auf Autobahnen bei uns in Nordrhein-Westfalen weiterhin ausgesetzt bleiben. Tja, da ist die große Frage, wann kommt der nächste Regen? Auch das Wetter, das haben wir für unser Bundesland natürlich jederzeit im Blick. Das könnt ihr übrigens on top auch gerne checken auf unserer Homepage, die heißt antenne.nrw. Sämtliche Infos auch dort zum Stöbern und Nachlesen.

0: Wundervollen Montag wünschen wir euch. Hier bekommt ihr die besten Hits aller Zeiten. Das ist Antenne NRW. Außerdem beliefern wir euch mit sämtlichen Infos, die wichtig sind für unser Bundesland Nordrhein-Westfalen. Was passiert momentan bei uns? Immer aktuellstens geupdatet auf unserer Homepage. Die ist ganz neu und wir schauen gerade mal rein. Alles zu den Schüssen heute Morgen in Mahl. In einer Tierstube wurde ein Mann erschossen, zwei weitere verletzt. Die Polizei, die war im Großeinsatz. Aktueller Ermittlungsstand auf der Website. Eine neue Statistik zeigt, die Pünktlichkeit der Regionalzüge und S-Bahnen in Nordrhein-Westfalen hat noch weiter abgenommen. Fast jeder dritte Zug war im ersten Halbjahr zu spät. Die genauen Zahlen bei uns zu finden. Und NRW-Ministerpräsident Hendrik Wüst, der reist für 3 Tage in die Türkei. In Ankara, da sind politische Gespräche geplant. In Istanbul folgen dann Wirtschaftskonferenz und Preisverleihung. Welche Impulse bringt die Reise? Auch das jederzeit gerne zum Nachlesen, ausführlich zusammengefasst auf antenne.nrw. Unsere Musikstreams auch zu erwähnen, 70er, 80er, 90er, 2000er, aber auch ja richtig schöne spezielle Streams, zum Beispiel 70er Rock oder auch 90er Disco-Hits, 80er Party-Hits. Stöbert gerne mal durch, ist für jeden was dabei.
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1: Ich bin Oliver Urbanke. Sexualisierte Deepfakes, Drohungen, unerwünschte Nachrichten. Das alles sorgt dafür, dass Frauen in Deutschland sich aus dem Internet zurückziehen. Wie eine Umfrage im Auftrag des Deutschen Frauenrats zeigt, schränken 2/3 der Befragten ihr Verhalten ein. Sprich, sie teilen weniger Bilder und waren auch auf den Plattformen weniger aktiv. Fast alle Befragten fordern jetzt schnellere Löschmöglichkeiten, etwa bei KI-veränderten Bildern. Ob in der Gastronomie, dem Baugewerbe oder in der Pflege. Menschen mit Einwanderungsgeschichte sind in vielen Branchen der deutschen Wirtschaft unverzichtbar, wie Zahlen des Statistischen Bundesamts zeigen. Insgesamt hat mehr als ein Viertel der Beschäftigten einen Migrationshintergrund. In vielen Bereichen liegt ihr Anteil sogar noch deutlich höher. So liegt er bei Köchinnen und Köchen bei 56%, im Gerüstbau bei 51% und in der Kranken- und Altenpflege bei 33%. Jens Spahn zieht sich aus dem Haushaltsausschuss des Bundestages zurück und erntet dafür Zustimmung. Grünen Haushaltspolitiker Pierre Schotter spricht von funktionierender politischer Hygiene. Die SPD mahnt die Union zu mehr Fingerspitzengefühl bei Personalentscheidungen. Parlamentsgeschäftsführer Wiese sagte, Bürgerinnen und Bürger haben ein gutes Gespür dafür, was in die Zeit passt und was gar nicht geht. Er soll die größte Online-Plattform für Drogenhandel betrieben haben. Zum Prozessauftakt in Frankfurt hat der 31-jährige Angeklagte gestanden, Betreiber des Archetype Market gewesen zu sein. Er sagte, er habe die Plattform gegründet und betrieben, das sei ein großer Fehler gewesen. Archetype Market gilt als weltweit größter Online-Handelsplatz für Drogen mit einem Umsatz von rund 330 Millionen Euro. Der Angeklagte war im Juni in Barcelona festgenommen worden. Die Polizei rollt einen Mordfall von 1995 in St. Tönnies neu auf, dank moderner DNA-Technik. Die damals 24-jährige Lidl-Filialleiterin Sonja K. war in ihrem Markt erdrosselt worden. Die Täter hatten den Tresor geplündert. Mit Methoden, die es vor 31 Jahren noch nicht gab, haben die Ermittler jetzt DNA-Spuren gesichert. Einige Proben, unter anderem von Rettungskräften und Menschen aus ihrem Umfeld, konnten schon als Verdächtige ausgeschlossen werden. Für Hinweise, die zur Aufklärung des Falls führen, gibt's 5.000 Euro Belohnung.
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1: Der Abend und die Nacht bleiben meist trocken und mild, bei dann später 12 bis 18 Grad. Morgen gibt's dann viel Sonne bei 26 bis sogar 30 Grad. Am Mittwoch startet der Tag dann ebenfalls sonnig, gegen Abend kommen aber erste Schauer wieder dazu.
2: Jetzt das Aktuellste aus der Antenne NRW Verkehrszentrale. Vorsicht auf der A46 Heinsberg Richtung Düsseldorf zwischen Heinsberg und Dremmen. Nach einem Unfall ist die Richtungsfahrbahn gesperrt. Ihr braucht mindestens 31 Minuten länger. Auf der A4 Herlen-Aachen Richtung Köln zwischen Kreuz Köln-West und Köln-Eiffeltor steht ihr im Stau. Plant da gut 21 Minuten mehr ein. Auch die A3 Köln Richtung Oberhausen ist dicht zwischen Kreuz Breitscheid und Oberhausen-Lierich. Da dauert es ungefähr 20 Minuten länger. Und auf der A1 Köln Richtung Euskirchen zwischen Hürth und Kreuz Bliesheim läuft es nur stockend. Habt ihr mehr entdeckt, dann gebt gern Bescheid per WhatsApp an die 0160 339 7000.
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5: Liebste Grüße gehen raus an euch. Ich bin die Anne, wir machen uns hier einen ganz gemütlichen Montag und werfen gleich mal einen Blick nach Düsseldorf. Die Backstreet Boys Woche, die ist ja mitten im Gange, 10 Konzerte und das letzte nächsten Montag, also genau heute in einer Woche. Zusätzlich zu diesen Konzerten, da gibt es aber auch noch Events in der Stadt, die kann man auch ohne Tickets besuchen. Wo die zu finden sind und warum so viele Shows bei uns in Deutschland gespielt werden, das checken wir gleich. Die besten Hits aller Zeiten, Phil Collins, Dance into the Light. Was eine traumhafte Single. Laut aufdrehen und diverse Flashbacks genießen. Dafür ist

0: 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Ja, liebe Menschen, unsere Landeshauptstadt Düsseldorf, falls ihr auch heute Abend wieder unzähligen weiß gekleideten Menschen in der Stadt begegnen solltet, bitte nicht wundern, die Backstreet Boys Woche, die ist mitten im Gange und der Dresscode ist halt ein weißes Outfit. 10 Konzerte in Düsseldorf, Freitag war der Start, letztes Konzert dann nächsten Montag. Mehr als 400.000 Tickets sind verkauft, unfassbar, aber es sind halt auch die einzigen Konzerte in Europa. Warum ist das so? Deutschland spielte schon zu Beginn der Karriere der Backstreet Boys wohl eine besondere Rolle, denn hier haben die Jungs nach eigenen Angaben ihre erste Platin-Auszeichnung bekommen. Ursprünglich hatte die Band 6 Shows angekündigt und wegen der großen Nachfrage kamen dann halt weitere Zusatztermine hinzu. Titel der Konzerte? Into the Millennium Homecoming Live in Germany. Das Ganze, das läuft in der Merkur-Spielarena und es sind nicht nur die Konzerte, das wird tatsächlich in der gesamten Stadt Düsseldorf richtig zelebriert. Es gibt unterschiedliche Events rund um die Backstreet Boys, natürlich dann auch ohne Konzerttickets, zum Beispiel die Veranstaltung Pitch Palace Backstreet Boys und Millennium Pop und zwar im Theatermuseum. Tja, also es ist schon eine richtige Bewegung, muss man sagen. In den 90ern hat es angefangen mit den Boybands und die Backstreet Boys, die waren damals die erfolgreichsten Jungs im Geschäft und wir wünschen allen in unserer wunderschönen Landeshauptstadt Düsseldorf ganz viel Spaß damit.
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1: Der Abend und die Nacht bleiben meist trocken und mild bei dann später 12 bis 18 Grad. Morgen gibt es dann viel Sonne bei 26 bis sogar 30 Grad. Am Mittwoch startet der Tag dann ebenfalls sonnig. Gegen Abend kommen aber erste Schauer wieder dazu.
2: Jetzt das Aktuellste aus der Antenne NRW Verkehrszentrale. Vorsicht auf der A46 Heinsberg Richtung Düsseldorf zwischen Heinsberg und Dremmen. Nach einem Unfall ist die Richtungsfahrbahn gesperrt. Ihr braucht mindestens 31 Minuten länger. Auf der A4 Herlen-Aachen Richtung Köln zwischen Kreuz Köln-West und Köln-Eiffeltor steht ihr im Stau. Plant da gut 21 Minuten mehr ein. Auch die A3 Köln Richtung Oberhausen ist dicht zwischen Kreuz Breitscheid und Oberhausen-Lierich. Da dauert es ungefähr 20 Minuten länger. Und auf der A1 Köln Richtung Euskirchen zwischen Hürth und Kreuz Bliesheim läuft es nur stockend. Habt ihr mehr entdeckt, dann gebt gern Bescheid per WhatsApp an die 0160 339 7000.

0: So hört sich euer Montagnachmittag an. Antenne NRW mit den besten Hits aller Zeiten. Neue Woche, neue Folge Mensch Maike heißt es. Vergangene Woche war ja Moderator und Entertainer Jörg Lange zu Gast bei Maike Busch in den Kaffenberger. Und weil die beiden einiges zu besprechen hatten, geht's heute mit Teil 2 weiter. Dabei sprechen sie unter anderem über die Gäste seiner Live-Talkshow Wer kommt, der kommt und über Jörgs Weg zum Stadionsprecher von Holstein Kiel. Was ihm bei seinem Job und im Umgang mit seinem Publikum besonders wichtig ist, das erzählt er uns jetzt selbst. Und die ganze Folge mit Jörg Lange, die läuft heute Abend dann um 22 Uhr und ab morgen auf allen gängigen Streaming-Plattformen.
1: Ich glaube, authentisch zu sein ist das größte Gut, würde jedem sehr gut zu Gesicht stehen. Man eckt natürlich auch mal an, das gehört ja auch mit dazu zum Leben. Man kann nicht allen gefallen, man kriegt auch mal Gegenwind, aber die Kunst ist es, glaube ich, daran nicht zu zerbrechen, sondern es auch auszuhalten und vieles auch nicht so ganz wichtig und persönlich zu nehmen, sondern einfach bei sich zu bleiben. Und dann ist schon mal die Hälfte des Weges gegangen und der Rest passiert, während man dabei ist.
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1: Zauberhaften Montag wünschen wir euch, Antenne NRW mit den besten Hits aller Zeiten. On top beschäftigen wir uns jeden Tag mit der Frage, was passiert bei uns in Nordrhein-Westfalen und was beschäftigt euch? Was ist relevant? Das haben wir zusammengefasst auf unserer brandneuen Homepage. Wir schauen gerade mal rein. Das trockene Wetter der vergangenen Woche, das führt schon wieder zu einem neuen historischen Tiefstand des Rheins. In der Nacht hat der Rheinpegel in Köln einen Stand von 40 Zentimetern erreicht und er soll noch weiter sinken. In diesem Sinne schauen wir auch auf den Altweibersommer at its best momentan. Aber was kommt temperaturtechnisch diese Woche auf uns zu in NRW? Wann kommt der Regen? Das alles zusammengefasst auf unserer Homepage. Starkoch Jamie Oliver, der ist zu Gast in Düsseldorf. Erst kocht er live auf der Messe Rolling Pin und morgen trägt er sich dann ins Goldene Buch der Stadt ein. Nebenbei möchten wir auch noch unsere Musikstreams erwähnen auf antenne.nrw mit dem Besten vom Besten aus den 70ern, 80ern, 90ern und 2000ern. Rock, Pop, Balladen, Chillout, wer es so ein bisschen ruhiger mag, auch gerade jetzt für den Feierabend. Gerne reinklicken, alles auf antenne.nrw.
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1: Ich bin Oliver Urbanke. Bundespräsident Steinmeier sieht das Bundesverfassungsgericht als entscheidend im Kampf gegen Extremisten an. Zum 75-jährigen Bestehen der Einrichtung sagt er, das Gericht verteidige das Grundgesetz und das gelte für alle in allen Bundesländern. Steinmeier fügte hinzu, geschützt würden die Rechte des Einzelnen und auch die Balance zwischen Staatsorganen. Seit Juli kein Unionsfraktionschef und jetzt auch kein Teil des Haushaltsausschusses mehr. Jens Spahn wirft auch seinen neuen Job im Bundestag hin. Der Ausschuss entscheidet darüber, wie viel Geld der Bund für was ausgeben darf. Seitdem die Leihmutterschaft von Spahn und seinem Lebensgefährten öffentlich wurde, steht er in der Kritik. Er will sich jetzt auf seinen Wahlkreis und die Familie konzentrieren. Das deutsche Pharmaunternehmen BioNTech ist besonders durch die Herstellung von Corona-Impfstoff bekannt geworden. Jetzt werden 3 Produktionsstandorte des Unternehmens mit zusammen 1.800 Angestellten geschlossen. Das Mainzer Unternehmen fand nach eigenen Angaben keine Käufer für seine Werke im hessischen Marburg, im rheinland-pfälzischen Idar-Oberstein und in Tübingen im Baden-Württemberg. In NRW dürfen Lastwagen wegen des Niedrigwassers im Rhein weiterhin auch sonntags fahren. Das Sonntagsfahrverbot bleibt bis zum 31. Oktober ausgesetzt. Grund ist, dass der Rheinpegel weiter sinkt und Binnenschiffe deshalb nur noch einen Teil ihrer normalen Ladung transportieren können. Ohne die Ausnahme drohen laut NRW-Verkehrsministerium Produktionsstopps und unterbrochene Lieferketten. Zugverspätungen im NRW-Regionalverkehr haben im ersten Halbjahr weiter zugenommen. Fast jeder dritte Zug war unpünktlich. Das zeigen Zahlen des Kompetenzzenters Integraler Taktfahrplan NRW. Im ersten Halbjahr 2025 war es noch jeder vierte Zug. Besonders betroffen ist der RE34 zwischen Dortmund und Siegen. Im ersten Halbjahr war der zu knapp 40% pünktlich.
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1: Der Abend und die Nacht bleiben meist trocken und mild, bei dann später 12 bis 18 Grad. Morgen gibt's dann viel Sonne bei 26 bis sogar 30 Grad. Am Mittwoch startet der Tag dann ebenfalls sonnig, gegen Abend kommen aber erste Schauer wieder dazu.
2: Jetzt das Aktuellste aus der Antenne NRW Verkehrszentrale. Vorsicht auf der A560 Hennef Richtung St. Augustin zwischen Siegburg und dem Dreieck St. Augustin West, da ist eine ungesicherte Unfallstelle. Auch auf der A4 Kölner Ring Köln Richtung Herlen-Aachen zwischen dem Dreieck Köln-Heumer und Köln-Eiffeltor hat es gekracht, die Stelle ist noch nicht gesichert. Auf der A45 Dortmund Richtung Hagen zwischen dem Kreuz Dortmund-Witten und dem Westhofener Kreuz steht ihr im Baustellenbereich rund 50 Minuten länger. Auf der A52 Düsseldorf Richtung Mönchengladbach zwischen Büderich und Schiefbahn dauert es wegen eines Unfalls und nur einem freien Fahrstreifen etwa 34 Minuten länger. Auf der A4 Kölner Ring Köln Richtung Herlen-Aachen zwischen dem Dreieck Köln-Heumer und Köln-Eiffeltor braucht ihr zusätzlich rund 20 Minuten. Habt ihr mehr entdeckt? Dann gebt gern Bescheid per WhatsApp an die 0160 339 7000.
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5: Hallo zusammen, energiegeladene Grüße gehen raus an euch. Ich weiß, statistisch gesehen ist ja der Montag der unbeliebteste Tag der Woche. Ich persönlich würde es aber gar nicht so negativ sehen. Es ist ein neuer Start, es ist ja auch die Chance auf neue Geschäfte, auf neue Begegnungen, auf neue Persönlichkeiten, auf neue Erlebnisse. Und wir haben jeden Tag bzw. jede Woche die Möglichkeit, ja die Dinge wieder ganz neu zu betrachten und neu anzugehen. Wie jetzt an dieser Stelle zum Beispiel den Feierabend. Kurz nach 5 ist es, auf geht's. In Richtung Feierabend, Laptop langsam runterfahren und in Richtung Nachhauseweg aufmachen. Jetzt mit den besten Hits aller Zeiten, Franz Gall mit Ella Illa. Ich bin die Anne, schön, dass ihr dabei seid.

0: Montagnachmittag, auf geht's. Richtung Feierabend, immer mehr Kollegen machen sich auf den Weg. Wir begleiten euch mit Shania Twain. 99 herausgekommen ist dieser Track hier, Man, I Feel Like a Woman. Eine Single, bei der es um Freiheit, Selbstausdruck und darum geht, sich eben nicht vorschreiben zu lassen, wie man aussehen oder sein sollte. Und damals in den 90ern war es wohl schon ein Thema. Und heute im Jahr 2026 immer noch sehr, sehr aktuell. Mit dem wunderschönen Unterschied, dass wir heute im Jahr 2026 eben viel mehr Vielfalt leben und sehen können. Das ist ein sehr, sehr schönes Gefühl und eben keine Selbstverständlichkeit. Genau mit diesem positiven Vibe bewegen wir uns in Richtung Montagabend zu. Die besten Hits aller Zeiten, Antenne NRW mit Shania Twain. 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

0: DRW in 60 Sekunden.
1: Ich bin Oliver Urbanke. In NRW dürfen Lastwagen wegen des Niedrigwassers im Rhein weiterhin auch sonntags fahren. Das Sonntagsfahrverbot bleibt bis zum 31. Oktober ausgesetzt. Grund ist, dass der Rheinpegel weiter sinkt und Binnenschiffe deshalb nur noch einen Teil ihrer normalen Ladung transportieren können. Ohne die Ausnahme drohen laut NRW-Verkehrsministerium Produktionsstopps und unterbrochene Lieferketten. Zugverspätungen im NRW-Regionalverkehr haben im ersten Halbjahr weiter zugenommen. Fast jeder dritte Zug war unpünktlich. Das zeigen Zahlen des Kompetenzzenters Integraler Taktfahrplan NRW. Im ersten Halbjahr 2025 war es noch jeder vierte Zug. Besonders betroffen ist der RE34 zwischen Dortmund und Siegen. Im ersten Halbjahr war der zu knapp 40% pünktlich.
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1: Der Abend und die Nacht bleiben meist trocken und mild, bei dann später 12 bis 18 Grad. Morgen gibt's dann viel Sonne bei 26 bis sogar 30 Grad. Am Mittwoch startet der Tag dann ebenfalls sonnig, gegen Abend kommen aber erste Schauer wieder dazu.
2: Jetzt das Aktuellste aus der Antenne NRW Verkehrszentrale. Vorsicht auf der A560 Hennef Richtung St. Augustin zwischen Siegburg und dem Dreieck St. Augustin West, da ist eine ungesicherte Unfallstelle. Auch auf der A4 Kölner Ring Köln Richtung Herlen-Aachen zwischen dem Dreieck Köln-Heumer und Köln-Eiffeltor hat es gekracht, die Stelle ist noch nicht gesichert. Auf der A45 Dortmund Richtung Hagen zwischen dem Kreuz Dortmund-Witten und dem Westhofener Kreuz steht ihr im Baustellenbereich rund 50 Minuten länger. Auf der A52 Düsseldorf Richtung Mönchengladbach zwischen Büderich und Schiefbahn dauert es wegen eines Unfalls und nur einem freien Fahrstreifen etwa 34 Minuten länger. Auf der A4 Kölner Ring Köln Richtung Herlen-Aachen zwischen dem Dreieck Köln-Heumer und Köln-Eiffeltor braucht ihr zusätzlich rund 20 Minuten. Habt ihr mehr entdeckt? Dann gebt gern Bescheid per WhatsApp an die 0160 339 7000.
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0: 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Wir wünschen euch einen tollen Feierabend. Montag, zack, Haken dahinter. Wir schauen hinter die Kulissen. Was steckt hinter diesen wunderbaren und einzigartigen Songs, die hier hoch und runter laufen? Bei uns sehr, sehr interessante Entstehungsgeschichten und Fakten.
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2: 28. September 1984. Alpha Will stehen kurz vor ihrem großen Charteinstieg in Deutschland mit Forever Young. Zuerst denkt man bei dem Song, hier geht es darum, die Jugend zu feiern und das Glück, noch jung zu sein. Auf den zweiten Blick merkt man aber, hier geht es um die Angst vor dem Älterwerden und um die Angst vor dem Tod. Als der Song rauskommt, ist der Erfolg erstmal nicht ganz so groß. Das ändert sich aber schnell, als viele Filmproduzenten sich für Forever Young interessieren. Mit Alpha Wills Einverständnis wird der Song unter anderem benutzt in One Tree Hill oder in It's Always Sunny in Philadelphia. In Deutschland schafft es die Nummer auf Platz 4 der Singlecharts und hält sich mehr als 4 Monate gelistet. Forever Young ist ein Song voller Inbrunst. Man hört ihn immer gerne wieder und so schnell geht er einem bestimmt auch nicht mehr aus dem Kopf.

0: Wundervollen Montag wünschen wir euch. Hier bekommt ihr die besten Hits aller Zeiten. Das ist Antenne NRW. Außerdem beliefern wir euch mit sämtlichen Infos, die wichtig sind für unser Bundesland Nordrhein-Westfalen. Was passiert momentan bei uns? Immer aktuellstens geupdatet auf unserer Homepage. Die ist ganz neu und wir schauen gerade mal rein. Alles zu den Schüssen heute Morgen in Mahl. In einer Tierstube wurde ein Mann erschossen, zwei weitere verletzt. Die Polizei, die war im Großeinsatz. Aktueller Ermittlungsstand auf der Website. Eine neue Statistik zeigt, die Pünktlichkeit der Regionalzüge und S-Bahnen in Nordrhein-Westfalen hat noch weiter abgenommen. Fast jeder dritte Zug war im ersten Halbjahr zu spät. Die genauen Zahlen bei uns zu finden. Und NRW-Ministerpräsident Hendrik Wüst, der reist für 3 Tage in die Türkei. In Ankara, da sind politische Gespräche geplant. In Istanbul folgen dann Wirtschaftskonferenz und Preisverleihung. Welche Impulse bringt die Reise? Auch das jederzeit gerne zum Nachlesen, ausführlich zusammengefasst auf antenne.nrw. Unsere Musikstreams auch zu erwähnen, 70er, 80er, 90er, 2000er, aber auch ja richtig schöne spezielle Streams, zum Beispiel 70er Rock oder auch 90er Disco-Hits, 80er Party-Hits. Stöbert gerne mal durch, ist für jeden was dabei.
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1: Ich bin Oliver Urbanke. Immer mehr Frauen ziehen sich aus Angst vor Gewalt aus dem Internet zurück. Das ergibt eine Umfrage im Auftrag des Deutschen Frauenrats, weil sie Angst haben, dass ihre Fotos und Videos zweckentfremdet oder missbräuchlich genutzt werden, ändern 2/3 aller Befragten ihr Verhalten im Internet. Beispielsweise teilen sie weniger Bilder. Eine Mehrheit der Befragten wünscht sich einen besseren Rechtsschutz. Der Lebensmittelhändler Edeka darf 178 Filialen der Supermarktkette Tegut übernehmen. Das hat das Bundeskartellamt entschieden. Damit bekommen laut Edeka rund 3.700 Mitarbeiterinnen und Mitarbeiter eine klare Perspektive. Ursprünglich wollte man gut 200 der gut 300 Tegut-Filialen kaufen und weiter betreiben. Das Bundeskartellamt befürchtete jedoch, dass Edekas Marktanteil dann in einigen Regionen zu groß hätte werden können. Jens Spahn zieht sich aus dem Haushaltsausschuss des Bundestages zurück und erntet dafür Zustimmung. Grünen Haushaltspolitiker Pierre Schotter spricht von funktionierender politischer Hygiene. Die SPD mahnt die Union zu mehr Fingerspitzengefühl bei Personalentscheidungen. Parlamentsgeschäftsführer Wiese sagte, Bürgerinnen und Bürger haben ein gutes Gespür dafür, was in die Zeit passt und was gar nicht geht. Ein Glücksfall für unsere liberale Demokratie. Mit diesen Worten hat Bundespräsident Steinmeier dem Bundesverfassungsgericht zum Geburtstag gratuliert. Bei einem Festakt zum 75-jährigen Bestehen in Karlsruhe sagte er, das Gericht sei entscheidend im Kampf gegen den Extremismus. Es verteidige das Grundgesetz, die Rechte jedes Einzelnen und sorge für Balance zwischen den Staatsorganen sowie zwischen Bund und Ländern. In Bielefeld ist vermutlich ein neuer Weltrekord in Wiederbelebung aufgestellt worden. Schülerinnen und Schüler, Vereine und Bürgerinnen und Bürger haben 168 Stunden lang ohne Unterbrechung eine Reanimationspuppe wiederbelebt. Der bisherige Rekord ist damit überboten. Die offizielle Bestätigung durch das Rekordinstitut für Deutschland steht aber noch aus. Ziel der Aktion: Menschen die Angst vor der Herzdruckmassage im Ernstfall zu nehmen.
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1: Der Abend und die Nacht bleiben meist trocken und mild, bei dann später 12 bis 18 Grad. Morgen gibt's dann viel Sonne bei 26 bis sogar 30 Grad. Am Mittwoch startet der Tag dann ebenfalls sonnig, gegen Abend kommen aber erste Schauer wieder dazu.
2: Jetzt das Aktuellste aus der Antenne NRW Verkehrszentrale. Auf der A45 Dortmund Richtung Hagen steht ihr zwischen Kreuz Dortmund-Witten und Westhofener Kreuz nach einem Unfall im Baustellenbereich gut 55 Minuten länger. Auf der A57 Krefeld Richtung Köln braucht ihr zwischen Köln-Worringen und Köln-Bickendorf etwa 52 Minuten mehr, da läuft noch die Unfallaufnahme und der Verkehr wird vorbeigeführt. Auf der A52 Düsseldorf Richtung Mönchengladbach kosten euch zwischen Büderich und Schiefbahn nach einem Unfall rund 32 Minuten extra. Dort ist die Fahrbahn auf einen Streifen verengt. Und auf der A4 Herlen-Aachen Richtung Köln plant zwischen Kreuz Köln-West und Köln-Eiffeltor ungefähr 25 Minuten mehr ein. Habt ihr mehr entdeckt, dann gebt gern Bescheid per WhatsApp an die 0160 339 7000.
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5: Fühlt euch ganz lieb gegrüßt. Ich bin hier Anne. Wir machen uns einen gemütlichen Montagabend heute am 28.09. noch genau 44 Tage bis zum 11.11. Dann ist ja wieder Karneval angesagt und alle NRWler wissen, was das bedeutet. Unser Bundesland. Es ist auf Platz 1, was die Feierei und auch die Kostüme angeht an Karneval. Da sind so kreative Sachen dabei. Aber warum sprechen wir schon jetzt darüber? Weil es eben auch dieses Jahr wieder Neues von den Höhnern gibt. Die Single heißt Der Prinz und ist seit Juli draußen. Aber das Musikvideo dazu, das wurde jetzt im September erst gedreht und das kommt dann pünktlich am 11.11. heraus. Wo wurde gedreht und wie viel Inspiration bringt es mit sich beim Thema Kostümauswahl? Es sind sehr, sehr kreative Sachen dabei. Das schauen wir uns gleich genauer an. Die besten Hits aller Zeiten. Wir läuten den Feierabend ein mit einer wunderschönen Ballade. 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

Euer Montagnachmittag mit den besten Hits aller Zeiten. Ja, wir wissen ja, die fünfte Jahreszeit, Karneval, die wird bei uns in Nordrhein-Westfalen so krass gefeiert, wie eigentlich nirgendwo sonst in Deutschland. Köln ist dabei auf Platz 1 und es ist noch ein bisschen hin, genau 44 Tage, aber es gibt neue und tolle Neuigkeiten aus der Karnevalsszene. Die Höhner, die haben auch dieses Jahr wieder eine neue Single herausgebracht, heißt Der Prinz und ist im Juli herausgekommen, aber das Musikvideo dazu, das wurde jetzt erst im September gedreht. Das kommt pünktlich am 11.11. heraus. Gedreht wurde im Schloss Ramersdorf und die Bilder, so viel kann man sagen, die sehen schon sehr spektakulär aus. 50 Statisten, die waren dabei, krasse Kostüme. Wer dieses Jahr dahingehend Inspiration benötigt, da sind richtig tolle Sachen dabei. Und wer auf der Suche nach dem nächsten kölschen Ohrwurm ist, der sollte sich dann bitte den Termin schon mal rot im Kalender markieren. Pünktlich zum 11.11. die Höhner mit der neuen Single Der Prinz und einem Musikvideo, das zeigt, dass sich bei uns in Nordrhein-Westfalen eben nicht nur einfach so verkleidet wird an Karneval, sondern dass diese Kostüme echt spektakulär und auch sehr aufwendig sind. Wir sind sehr gespannt, ob das der Karnevalshit 2026 werden kann. Und die nötige Einstimmung, die haben wir für euch. Tatsächlich gibt es nämlich auf unserer Homepage antenne.nrw einen Musikstream eigens mit den besten Karnevalshits ever. Der macht richtig, richtig Spaß. Vorfreude auf Karneval. In 44 Tagen ist es soweit. Das ist musikalische Einstimmung at its best. Zu finden auf antenne.nrw.

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1: Der Abend und die Nacht bleiben meist trocken und mild, bei dann später 12 bis 18 Grad. Morgen gibt es dann viel Sonne bei 26 bis sogar 30 Grad. Am Mittwoch startet der Tag dann ebenfalls sonnig, gegen Abend kommen aber erste Schauer wieder dazu.
2: Jetzt das Aktuellste aus der Antenne NRW Verkehrszentrale. Auf der A45 Dortmund Richtung Hagen steht ihr zwischen Kreuz Dortmund-Witten und Westhofener Kreuz nach einem Unfall im Baustellenbereich gut 55 Minuten länger. Auf der A57 Krefeld Richtung Köln braucht ihr zwischen Köln-Worringen und Köln-Bickendorf etwa 52 Minuten mehr, da läuft noch die Unfallaufnahme und der Verkehr wird vorbeigeführt. Auf der A52 Düsseldorf Richtung Mönchengladbach kosten euch zwischen Büderich und Schiefbahn nach einem Unfall rund 32 Minuten extra. Dort ist die Fahrbahn auf einen Streifen verengt. Und auf der A4 Herlen-Aachen Richtung Köln plant zwischen Kreuz Köln-West und Köln-Eiffeltor ungefähr 25 Minuten mehr ein. Habt ihr mehr entdeckt, dann gebt gern Bescheid per WhatsApp an die 0160 339 7000.
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Der Start in die neue Woche mit Antenne NRW und den besten Hits aller Zeiten. Wir sprechen über unseren wunderschönen Fluss, den Rhein. Da gibt es nicht so gute Neuigkeiten, denn wegen des extrem Niedrigwassers im Rhein soll das LKW-Fahrverbot bei uns in NRW ausgesetzt bleiben. Am Rheinpegel in Köln wurde erneut ein historisches Rekordtief gemessen. Die aktuelle Aussetzung des LKW-Fahrverbots, die gilt noch bis Mittwoch. Und normalerweise dürfen ja Lastwagen mit mehr als 7,5 Tonnen an Sonn- und eben an Feiertagen nur in Ausnahmen auf den Straßen fahren. Und durch den Rhein fließt halt aktuell außergewöhnlich wenig Wasser. Von gestern Abend an bis in den heutigen Montag, da wurde halt mit 40 cm ein neuer historischer Tiefstand erreicht. Und das waren nochmal 4 cm weniger als jetzt beim Rekordniedrigwasser Mitte August. Und genau deswegen soll jetzt auch das Sonntagsfahrverbot für Lkw auf Autobahnen bei uns in Nordrhein-Westfalen weiterhin ausgesetzt bleiben. Tja, da ist die große Frage, wann kommt der nächste Regen? Auch das Wetter, das haben wir für unser Bundesland natürlich jederzeit im Blick. Das könnt ihr übrigens on top auch gerne checken auf unserer Homepage, die heißt antenne.nrw. Sämtliche Infos auch dort zum Stöbern und Nachlesen.

0: zauberhaften Montag wünschen wir euch, Antenne NRW, mit den besten Hits aller Zeiten. On top beschäftigen wir uns jeden Tag mit der Frage, was passiert bei uns in Nordrhein-Westfalen und was beschäftigt euch? Was ist relevant? Das haben wir zusammengefasst auf unserer brandneuen Homepage. Wir schauen gerade mal rein. Das trockene Wetter der vergangenen Woche, das führt schon wieder zu einem neuen historischen Tiefstand des Rheins. In der Nacht hat der Rheinpegel in Köln einen Stand von 40 Zentimetern erreicht und er soll noch weiter sinken. In diesem Sinne schauen wir auch auf den Altweibersommer at its best momentan. Aber was kommt temperaturtechnisch diese Woche auf uns zu in NRW? Wann kommt der Regen? Das alles zusammengefasst auf unserer Homepage. Starkoch Jamie Oliver, der ist zu Gast in Düsseldorf. Erst kocht er live auf der Messe Rolling Pin und morgen trägt er sich dann ins goldene Buch der Stadt ein. Nebenbei möchten wir auch noch unsere Musikstreams erwähnen auf antenne.nrw mit den Besten vom Besten aus den 70ern, 80ern, 90ern und 2000ern. Rock, Pop, Balladen, Chillout, wer es so ein bisschen ruhiger mag, auch gerade jetzt für den Feierabend. Gerne reinklicken, alles auf antenne.nrw.
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1: Ich bin Gregor Jusse Moser. Bundespräsident Steinmeier sieht das Bundesverfassungsgericht als entscheidend im Kampf gegen Extremisten an. Zum 75-jährigen Bestehen der Einrichtung sagte er, das Gericht verteidige das Grundgesetz und das gelte für alle und in allen Bundesländern. Steinmeier fügte hinzu, geschützt würden die Rechte des Einzelnen und auch die Balance zwischen Staatsorganen. Die größte Rakete, die je gebaut wurde, ist wieder unterwegs. Das Starship des Raumfahrtunternehmens SpaceX von Elon Musk ist in Texas zu einem neuen Testflug abgehoben. Tina Eck berichtet aus den USA.
2: Das Starship ist größer als die Freiheitsstatue und dieser Koloss soll nun 6-mal die Erde umrunden. 10 Stunden soll die Mission dauern und bis jetzt läuft dieser 14. Testflug offenbar nach Plan. Das Starship besteht aus 2 riesigen Teilen, die nach der Rückkehr zur Erde wiederverwendet werden können. Die NASA will damit Astronauten zum Mond schicken. SpaceX hat eine Reise zum Mars im Visier.
1: Der Lebensmittelhändler Edeka darf 178 Filialen der Supermarktkette Tegut übernehmen. Das hat das Bundeskartellamt entschieden. Damit bekommen laut Edeka rund 3.700 Mitarbeiterinnen und Mitarbeiter eine klare Perspektive. Ursprünglich wollte man gut 200 der rund 300 Tegut-Filialen kaufen und weiter betreiben. Das Bundeskartellamt befürchtete jedoch, dass Edekas Marktanteil dann in einigen Regionen zu groß hätte werden können. Deutsche Start-ups haben in diesem Jahr schon mehr Risikokapital eingesammelt als im gesamten Vorjahr. Bis Ende September sind rund 8 Milliarden Euro geflossen, 2025 waren es insgesamt etwa 7,5 Milliarden. Das zeigt der Deutsche Start-up-Monitor. Treiber sind laut der Studie vor allem Rüstungsfirmen wie beispielsweise Helsing sowie der KI-Boom.
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1: Die Nacht bleibt meist trocken und mild bei 12 bis 18 Grad. Morgen gibt es dann viel Sonne bei 26 bis zu 30 Grad. Am Mittwoch startet der Tag ebenfalls sonnig. Gegen Abend kommen dann aber wieder erste Schauer auf.
3: Jetzt das Aktuellste aus der Antenne NRW Verkehrszentrale. Vorsicht auf der A4 Herlen-Aachen Richtung Köln zwischen Kreuz Aachen und Eschweiler West. Da ist nach einem Unfall noch nichts gesichert. Auf der A4 Herlen-Aachen Richtung Köln zwischen Kreuz Köln West und Köln-Eiffeltor braucht ihr mindestens 11 Minuten länger. Auch auf der A40 Essen Richtung Dortmund zwischen Dortmund-Lütten-Dortmund und Dortmund-Klei dauern es rund 11 Minuten mehr. Auf der A45 Dortmund Richtung Hagen zwischen Kreuz Dortmund-Witten und Westhofener Kreuz kommt ihr nur stockend voran. Habt ihr mehr entdeckt, dann gebt gern Bescheid per WhatsApp an die 0100 60 339 7000.
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6: Wunderschönen Feierabend, einen hoffentlich nicht allzu stressigen Spätdienst und einen energiegeladenen Start in die Nachtschicht. Genau das wünschen wir euch. Um kurz nach 7, wir werfen gleich einen Blick nach Düsseldorf in die Landeshauptstadt. Die Backstreet Boys Woche, die ist ja mitten im Gange. 10 Konzerte in Düsseldorf, das letzte am Montag, also genau heute in einer Woche. Zusätzlich zu diesen Konzerten gibt es aber auch noch Events in der Stadt. Die kann man dann auch ohne Tickets besuchen. Wo die zu finden sind und warum so viele Shows bei uns in Deutschland gespielt werden. Darüber sprechen wir. Die besten Hits aller Zeiten. Macht euch einen gemütlichen Abend. Man Without Hats mit dem Safety Dance. Ich bin die Anne. Hi zusammen.

0: 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Ja, liebe Menschen, unsere Landeshauptstadt Düsseldorf, falls ihr auch heute Abend wieder unzähligen weiß gekleideten Menschen in der Stadt begegnen solltet, bitte nicht wundern, die Backstreet Boys Woche, die ist mitten im Gange und der Dresscode ist halt ein weißes Outfit. 10 Konzerte in Düsseldorf, Freitag war der Start, letztes Konzert dann nächsten Montag. Mehr als 400.000 Tickets sind verkauft, unfassbar, aber es sind halt auch die einzigen Konzerte in Europa. Warum ist das so? Deutschland spielte schon zu Beginn der Karriere der Backstreet Boys wohl eine besondere Rolle, denn hier haben die Jungs nach eigenen Angaben ihre erste Platin-Auszeichnung bekommen. Ursprünglich hatte die Band 6 Shows angekündigt und wegen der großen Nachfrage kamen dann halt weitere Zusatztermine hinzu. Titel der Konzerte? Into the Millennium Homecoming Live in Germany. Das Ganze, das läuft in der Merkur-Spielarena und es sind nicht nur die Konzerte, das wird tatsächlich in der gesamten Stadt Düsseldorf richtig zelebriert. Es gibt unterschiedliche Events rund um die Backstreet Boys, natürlich dann auch ohne Konzerttickets. Zum Beispiel die Veranstaltung Pitch Palace, Backstreet Boys und Millennium Pop und zwar im Theatermuseum. Tja, also es ist schon eine richtige Bewegung, muss man sagen. In den 90ern, da hat es angefangen mit den Boybands und die Backstreet Boys, die waren damals die erfolgreichsten Jungs im Geschäft und wir wünschen allen in unserer wunderschönen Landeshauptstadt Düsseldorf ganz viel Spaß damit.
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1: Die Nacht bleibt meist trocken und mild bei 12 bis 18 Grad. Morgen gibt es dann viel Sonne bei 26 bis zu 30 Grad. Am Mittwoch startet der Tag ebenfalls sonnig. Gegen Abend kommen dann aber wieder erste Schauer auf.
2: Jetzt das Aktuellste aus der Antenne NRW Verkehrszentrale. Vorsicht auf der A4 Herlen-Aachen Richtung Köln zwischen Kreuz Aachen und Eschweiler West. Da ist nach einem Unfall noch nichts gesichert. Auf der A4 Herlen-Aachen Richtung Köln zwischen Kreuz Köln West und Köln-Eiffeltor braucht ihr mindestens 11 Minuten länger. Auch auf der A40 Essen Richtung Dortmund zwischen Dortmund-Lütten-Dortmund und Dortmund-Klei dauern es rund 11 Minuten mehr. Auf der A45 Dortmund Richtung Hagen zwischen Kreuz Dortmund-Witten und Westhofener Kreuz kommt ihr nur stockend voran. Habt ihr mehr entdeckt, dann gebt gern Bescheid per WhatsApp an die 0160 339 7000.

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0: 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Wir wünschen euch einen tollen Feierabend. Montag, zack, Haken dahinter. Wir schauen hinter die Kulissen. Was steckt hinter diesen wunderbaren und einzigartigen Songs, die hier hoch und runter laufen? Bei uns sehr, sehr interessante Entstehungsgeschichten und Fakten.
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2: 28. September 2013. Clint Grant ist mit Gibel neu in den Charts. Cedric und Edgar kennen sich seit sie 10 sind. Beide machen schon als Teenager Musik. Cedric ist ein Nerd und liebt es, sich in die Musiktheorie zu stürzen, Songs zu analysieren und zu durchdringen. Und dann später als DJ den technischen Aspekt der Musik komplett zu verstehen. Edgar hingegen spielt Klavier und spielt einfach so, wie er es schön findet. Natürlich versteht er auch ein bisschen was von der Theorie, aber das ist für ihn eher zweitrangig. Es muss einfach gut klingen, es muss Spaß machen. Wie und warum, ist ihm völlig egal. Nachdem Cedric ein Jahr in London studiert, kehrt er zurück und die beiden treffen sich wieder regelmäßiger und merken schnell, dass sie beide über die Jahre eine Vorliebe für Hausmusik entwickelt haben. Und so gründen sie ein DJ-Duo. Direkt mit einem ihrer ersten Songs schaffen sie dann den Durchbruch. 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

0: 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Was passiert momentan bei uns? Immer aktuellstens geupdatet auf unserer Homepage. Die ist ganz neu und wir schauen gerade mal rein. Alles zu den Schüssen heute Morgen in Mahl. In einer Tierstube wurde ein Mann erschossen, zwei weitere verletzt. Die Polizei, die war im Großeinsatz. Aktueller Ermittlungsstand auf der Website. Eine neue Statistik zeigt, die Pünktlichkeit der Regionalzüge und S-Bahnen in Nordrhein-Westfalen hat noch weiter abgenommen. Fast jeder dritte Zug war im ersten Halbjahr zu spät. Die genauen Zahlen bei uns zu finden. Und NRW-Ministerpräsident Hendrik Wüst, der reist für 3 Tage in die Türkei. In Ankara, da sind politische Gespräche geplant. In Istanbul folgen dann Wirtschaftskonferenz und Preisverleihung. Welche Impulse bringt die Reise? Auch das jederzeit gerne zum Nachlesen, ausführlich zusammengefasst auf antenne.nrw. 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
1: Ich bin Gregor Jusse Moser. Sexualisierte Deepfakes, Drohungen, unerwünschte Nachrichten. Das alles sorgt dafür, dass Frauen sich aus dem Internet zunehmend zurückziehen. Laut einer Umfrage im Auftrag des Deutschen Frauenrats schränken 2/3 ihr Online-Verhalten deshalb ein. Zoe Tassovali berichtet.
2: Manche Frauen posten weniger Fotos, andere ziehen sich komplett aus den sozialen Medien zurück. Besonders stark betrifft das diejenigen, die selbst schon digitale Gewalt erlebt haben. Dazu zählen unerwünschte sexualisierte Nachrichten, Erpressung, Drohungen oder intime Bilder, die ohne Zustimmung verbreitet werden. Selbst die Angst davor verändert also schon das Online-Verhalten.
1: Wäre die EU schnell genug für einen möglichen militärischen Konflikt mit Russland bereit? Ein neuer Bericht der Außenbeauftragten Kallas kommt zum Ergebnis: Nein. Stattdessen weist Kallas auf erhebliche Defizite hin, zum Beispiel Lücken bei der Luftverteidigung und bei Drohnen. Seit Juli kein Unionsfraktionschef und jetzt auch kein Teil des Haushaltsausschusses mehr. Jens Spahn wirft auch seinen neuen Job im Bundestag hin. Der Ausschuss entscheidet darüber, wie viel Geld der Bund für was ausgeben darf. Seitdem die Leihmutterschaft von Spahn und seinem Lebensgefährten öffentlich wurde, steht er in der Kritik, weil Spahn sich politisch immer gegen Leihmutterschaft eingesetzt hatte. Er will sich jetzt auf seinen Wahlkreis und die Familie konzentrieren. Er soll die größte Online-Plattform für Drogenhandel betrieben haben, mit einem Umsatz von rund 330 Millionen Euro. Zum Prozessauftakt in Frankfurt hat der 31-jährige Angeklagte gestanden, der Betreiber des Archetype Market gewesen zu sein. Er sagte, er habe die Plattform gegründet und betrieben, das sei ein großer Fehler gewesen. Der Angeklagte war im Juni in Barcelona festgenommen worden.
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1: Die Nacht bleibt meist trocken und mild bei 12 bis 18 Grad. Morgen gibt es dann viel Sonne bei 26 bis zu 30 Grad. Am Mittwoch startet der Tag ebenfalls sonnig. Gegen Abend kommen dann aber wieder erste Schauer auf.
3: Jetzt das Aktuellste aus der Antenne NRW Verkehrszentrale. Vorsicht auf der A31 Oberhausen Richtung Gronau zwischen Dorsten und Schermbeck. Da ist nach einem Unfall noch nichts gesichert. Außerdem liegen Fahrzeugteile auf allen Fahrstreifen und es sind Personen auf der Fahrbahn. Auf der A40 Essen Richtung Dortmund zwischen Bochum-Hapen und Dortmund-Klei braucht ihr mindestens 11 Minuten länger. Auf der A4 Herlen-Aachen Richtung Köln zwischen Eschweiler-West und Eschweiler-Ost plant mindestens 10 Minuten mehr ein. Und nochmal die A4 Herlen-Aachen Richtung Köln. Zwischen Kreuz-Köln-West und Köln-Eiffeltor dauert es mindestens 7 Minuten länger. Habt ihr mehr entdeckt? Dann gebt gern Bescheid per WhatsApp an die 0160 339 7000.
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1: Die Nacht bleibt meist trocken und mild bei 12 bis 18 Grad. Morgen gibt es dann viel Sonne bei 26 bis zu 30 Grad. Am Mittwoch startet der Tag ebenfalls sonnig. Gegen Abend kommen dann aber wieder erste Schauer auf.
2: Jetzt das Aktuellste aus der Antenne NRW Verkehrszentrale. Vorsicht auf der A31 Oberhausen Richtung Gronau zwischen Dorsten und Schermbeck. Da ist nach einem Unfall noch nichts gesichert. Außerdem liegen Fahrzeugteile auf allen Fahrstreifen und es sind Personen auf der Fahrbahn. Auf der A40 Essen Richtung Dortmund zwischen Bochum-Hapen und Dortmund-Klei braucht ihr mindestens 11 Minuten länger.

0: Auf der A4 Herlen-Aachen Richtung Köln zwischen Eschweiler West und Eschweiler Ost plant mindestens 10 Minuten mehr ein. Und nochmal die A4 Herlen-Aachen Richtung Köln zwischen Kreuz Köln West und Köln-Eiffeltor dauert es mindestens 7 Minuten länger. Habt ihr mehr entdeckt, dann gebt gern Bescheid per WhatsApp an die 0160 339 7000.
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1: Ich bin Gregor Jusse Moser. Ob in der Gastronomie, dem Baugewerbe oder in der Pflege, Menschen mit Einwanderungsgeschichte sind in vielen Branchen der deutschen Wirtschaft unverzichtbar, wie Zahlen des Statistischen Bundesamts zeigen. Insgesamt hat mehr als ein Viertel der Beschäftigten einen Migrationshintergrund. In vielen Bereichen liegt der Anteil sogar noch deutlich höher, zum Beispiel bei Köchinnen und Köchen bei 56%, im Gerüstbau bei 51% und in der Kranken- und Altenpflege bei 33%. Das Niedrigwasser legt die Schifffahrt auf dem Rhein lahm. Besonders niedrig ist das Wasser im Mittelrhein. Dort sind nur noch einzelne Güterschiffe unterwegs. Zoe Tassovali berichtet, was die historisch niedrigen Stände bedeuten.
2: Vor allem zwischen St. Goar und Mainz in Rheinland-Pfalz gibt's kaum Wasser. Die wenigen Schiffe, die dort noch durchkommen, können deutlich weniger laden. Das trifft vor allem Raffinerien und Chemie- und Stahlwerke, die große Mengen über den Rhein transportieren. Laut einem Experten des Instituts der deutschen Wirtschaft sind wichtige Lieferwege inzwischen weitgehend unterbrochen.
1: Es ist offiziell. Ab Donnerstag und bis zum Jahresende gilt wieder ein Tankrabatt. Nachdem Bundestag und Bundesrat das Gesetz bereits beschlossen und gebilligt hatten, hat jetzt auch Bundespräsident Steinmeier seine Unterschrift darunter gesetzt. Wie schon im Frühjahr wird die Energiesteuer auf Diesel und Benzin gesenkt. Inklusive Mehrwertsteuer ergibt das eine Steuererleichterung um knapp 17 Cent pro Liter. Gut eine Woche nach der Landtagswahl in Mecklenburg-Vorpommern läuft die Regierungsbildung. Die SPD von Ministerpräsidentin Schwesig hat sich heute mit der Linken zu ersten Sondierungsgesprächen getroffen. Die beiden Parteien regieren schon seit 5 Jahren gemeinsam. Für morgen hat die SPD dann noch Gespräche mit den Grünen geplant, die Sozialdemokraten und Linke nach der Wahl für eine Mehrheit brauchen.
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1: Trocken und mild, das beschreibt die Nacht wohl am besten. Dazu zeigt das Thermometer 18 bis minimal 12 Grad. Morgen wird es dann wieder richtig sommerlich. Viel Sonne mit bis zu 30 Grad sind sogar noch mal richtige Sommertemperaturen drin. Und auch der Mittwoch startet sonnig, aber Achtung, abends drohen schon wieder Schauer.
3: Jetzt das Aktuellste aus der Antenne NRW Verkehrszentrale. Auf der A4 Herlen-Aachen Richtung Köln stockt es zwischen Eschweiler West und Eschweiler Ost. Ihr braucht mindestens 13 Minuten länger. Auch auf der A2 Dortmund Richtung Oberhausen geht zwischen Henrichenburg und Recklinghausen Süd wenig, plant etwa 9 Minuten mehr ein. Auf der A40 Essen Richtung Dortmund verliert ihr zwischen Dortmund-Lütgendortmund und Dortmund-Dorstfeld rund 6 Minuten. Und auf der A4 Herlen-Aachen Richtung Köln stockt es auch noch zwischen Kreuz Köln-West und Köln-Eiffeltor. Habt ihr mehr entdeckt, dann gebt gern Bescheid per WhatsApp an die 0160 339 7000.
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1: Trocken und mild, das beschreibt die Nacht wohl am besten. Dazu zeigt das Thermometer 18 bis minimal 12 Grad. Morgen wird's dann wieder richtig sommerlich. Viel Sonne mit bis zu 30 Grad sind sogar nochmal richtige Sommertemperaturen drin. Und auch der Mittwoch startet sonnig, aber Achtung, abends drohen schon wieder Schauer.
2: Jetzt das Aktuellste aus der Antenne NRW Verkehrszentrale. Auf der A4 Herlen-Aachen Richtung Köln stockt es zwischen Eschweiler West und Eschweiler Ost. Ihr braucht mindestens 13 Minuten länger. Auch auf der A2 Dortmund Richtung Oberhausen geht zwischen Henrichenburg und Recklinghausen Süd wenig, plant etwa 9 Minuten mehr ein. Auf der A40 Essen Richtung Dortmund verliert ihr zwischen Dortmund-Lütgendortmund und Dortmund-Dorstfeld rund 6 Minuten. Und auf der A4 Herlen-Aachen Richtung Köln stockt es auch noch zwischen Kreuz-Köln-West und Köln-Eiffeltor. Habt ihr mehr entdeckt, dann gebt gern Bescheid per WhatsApp an die 0160 339 7000.

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1: Ich bin Hendrik Daum. In Berlin ringt die Regierungskoalition um eine Einigung im Streit um die Finanzierung der Pflegeversicherung. Zur Stunde verhandeln Bundeskanzler Merz, Gesundheitsminister Linnemann und Finanzminister Klingbeil. Linnemann hatte Klingbeil zuvor zu Milliardenzahlungen des Bundes an die Pflegekassen aufgefordert. Die SPD beharrt hingegen auf eine Kostenbeteiligung der privaten Pflegeversicherung und einen sogenannten Pflegedeckel. Es ist ein Glücksfall für unsere liberale Demokratie. Mit diesen Worten hat Bundespräsident Steinmeier dem Bundesverfassungsgericht zum 75. Geburtstag gratuliert. Vom offiziellen Festakt in Karlsruhe berichtet Diana Kramer.
2: Am 28. September 1951 wurde das Bundesverfassungsgericht in Karlsruhe eröffnet, mit damals 23 Richtern und einer Richterin. Heute besteht es aus 16 Richterinnen und Richtern. Ihre Entscheidungen sind unanfechtbar. Das Bundesverfassungsgericht ist Gericht und Verfassungsorgan zugleich. Es entscheidet etwa im Streit zwischen obersten Bundesorganen wie Bundestag oder Bundesregierung. Gleichzeitig können Bürgerinnen und Bürger in Karlsruhe mit einer Verfassungsbeschwerde ihre Rechte aus dem Grundgesetz gegenüber dem Staat durchsetzen.
1: Aus Angst vor digitaler Gewalt ziehen sich immer mehr Frauen im Netz zurück. Sie posten weniger Fotos und sind seltener aktiv. Laut einer Umfrage im Auftrag des Deutschen Frauenrats schränken 2/3 ihr Online-Verhalten ein aus Angst vor Deepfakes, Drohungen und Belästigung. Bei den 18- bis 39-Jährigen sind es sogar fast 80%.
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1: Trocken und mild, das beschreibt die Nacht in NRW wohl am besten. Dazu zeigt das Thermometer 18 bis 12 Grad. Morgen gibt's dann wieder viel Sonne. Mit bis zu 30 Grad sind sogar nochmal richtige Sommertemperaturen drin. Und auch der Mittwoch startet sonnig. Aber Achtung, abends drohen dann schon wieder Schauer.
3: Jetzt das Aktuellste aus der Antenne NRW Verkehrszentrale. Achtung, auf der A1 Münster Richtung Osnabrück zwischen Münster Nord und Greven. Da steht ein defektes Fahrzeug, fahrt bitte besonders vorsichtig ran. Auf der A52 München-Gladbach Richtung Düsseldorf zwischen Schiefbahn und Büderich braucht ihr mindestens 27 Minuten länger. Auf der A57 Nimwegen Richtung Krefeld zwischen Alpen und Rheinberg nur stockender Verkehr. Auch auf der A4 Herlen-Aachen Richtung Köln zwischen Kreuz Köln-West und Köln-Eiffeltor läuft es stockend. Habt ihr mehr entdeckt, dann gebt gern Bescheid per WhatsApp an die 0160 339 7000.
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1: Hallo und herzlich willkommen bei Mensch Maike. Heute haben wir die Folge 2 mit Jörg Lange.
2: Hallo.
1: Jörg überhaupt. Das ist, ich muss es nochmal sagen, wir hatten es ja gestern auch in der Sendung. Man muss es dazu sagen, dass der ehemalige dänische
2: amtierende Wirtschafts-, Verkehrs-, Touristik-, IT- und was weiß ich Minister, also Klaus-Ruhe Madsen, der eigentlich Däne ist, der aber unangemeldet in meine Show kam und die Couch und die Party gecrashed hat, der ist schon cool gewesen und du hast ihn ja kennengelernt, weil du kanntest ihn ja vorher auch nicht und ich glaube, ihr habt euch auch ganz gut verstanden.
1: Ne? Total super, ich meine, er war klasse. Ja. Vor allen Dingen, als er auch immer kam mit New York. Ja. Ich habe ja wirklich auf der Leitung gestanden. Ne? Hast du das öfter? New York, also ja. Der neue York. Ich brauchte wirklich auch 3 Minuten, bis ich das gerafft habe. Ja, das halbe Publikum lachte. Ja. Und ich dachte, okay, warum lachen die jetzt alle in New York? Ach, York,
2: ja, genau. Ja. Also ich heiße York, Y-O-R-K. Das ist tatsächlich dänisch für Georg.
1: Aha, so. Das wollte ich mich gerade wissen. Darauf wollte ich hinaus. Danke.
2: Und meine Schwester heißt Yrsa, Y-R-S-A. Also meine Eltern waren sehr dänemarkaffin, also gerade mein Papa. Und ich bin nicht böse, dass es nicht Jörg, Jörn oder Jorn geworden ist. Also nicht, ne, keine no offense, wie es so schön neudeutsch heißt, aber ich bin mit Jörg eigentlich ganz glücklich als Namen. Also das finde ich ganz gut, ja.
1: Finde ich auch.
2: Gefällt mir.
1: Ist auch sehr besonders.
2: Ja. Und ich bin Single, ich bin auf der Suche, ich brauche aber jemanden mit einem von Nachnamen, weil Jörg von würde mich sehr glücklich machen. Also, ne, vielleicht, wenn da jemand zuhört.
1: Aber wir spielen uns die Bälle zu, Jörg Lange. Ne, da muss ich auch erstmal lange überlegen, wie kommt man auf so einen Namen?
2: Ja, das ist ja mein echter Name, also ist ja kein Künstlername.
1: Absolut, aber also. Es ist, aber der Name schreibt Geschichte, was soll ich dir sagen?
2: Oha, das weiß ich jetzt nicht, aber also ich bin mit dem Namen sehr gut gefahren bisher.
1: Wir durften letzte Woche schon ganz, ganz viele tiefe Einblicke in dein Leben bekommen. Du hast dich auch total, und das freut mich eigentlich, super geöffnet. Du hast auch viel Privates erzählt, du hast auch über Schicksalsschläge in deinem Leben erzählt und wie du dich da auch wieder rausgeeist hast. Und du bist Radiomoderator, du bist Sprecher bei Holstein Kiel.
2: Ja.
1: Du machst deine eigene Show. Wer kommt, der kommt. Wie die eben entstanden ist, haben wir auch schon letzte Woche erfahren dürfen. Und sag mir, was hast du sonst noch alles auf dem Schirm?
2: Ach Gott, ich mache mir da gar nicht so viele Gedanken, muss ich ehrlicherweise sagen. Also ich bin die eierlegende Wollmilchsau. Also ich bin ja sehr von mir überzeugt. Das muss man, glaube ich, auch sein, wenn man so einen Job macht. Ja. Also das muss man wirklich wollen. Und ich höre ja auch immer ganz oft, ich könnte das nicht, vor so vielen Leuten zu sprechen und so, ich schreibe mir ja auch nichts auf. Also ist ja wie in meiner Show, also da ist ja nichts geskriptet, sondern da kommt es halt, es kommt, wie es kommt. Und ich glaube, authentisch zu sein ist das größte Gut, würde jedem sehr gut zu Gesicht stehen. Man eckt natürlich auch mal an, das gehört ja auch mit dazu zum Leben. Man kann nicht allen gefallen, man kriegt auch mal Gegenwind, aber die Kunst ist es, glaube ich, daran nicht zu zerbrechen, sondern es auch auszuhalten und vieles auch nicht so ganz wichtig und persönlich zu nehmen, sondern einfach bei sich zu bleiben. Und dann ist schon mal die Hälfte des Weges gegangen und der Rest passiert, während man dabei ist.
1: Du bist rein. Dem ist nichts hinzuzufügen, was soll ich dir sagen?
2: Hobbypsychologe anscheinend.
1: Ja, aber das bleibt nicht aus, wenn man so viel mit Menschen zu tun hat. Wie kam es dazu, dass du Stadionsprecher geworden bist?
2: Schicksalhafte Fügung. Mein Vorgänger Volker Marcinkowski, der war eben vorher bei Holstein und hat dann das Internetradio 9011 mit aufgebaut. Das war damals in Leipzig. Und da wurde dieser Job frei. Und ich war beim Radio, bei Radio Schleswig-Holstein, da habe ich mein Volontariat gemacht. Da war ich übrigens schon 35, kann ich auch gleich nochmal eine Geschichte zu erzählen. Der älteste Praktikant der Welt übrigens. Und da haben sie mich gefragt und ich hatte gar keinen Bock. Ich wollte es gar nicht machen, weil ich fand das damals schon doof. Also in Schleswig, ich komme ja aus Schleswig, bin geborener Schleswiger, da gibt es den Verein Schleswig 06. Und da haben sie mich gefragt, ob ich nicht Lust hätte, da den Stadionsprecher zu machen. Und ich fand das so doof, immer zu sagen, hier 60. Minute 1:0 für Schleswig-06, Torschütze Panic. Habe ich nicht so gesehen, bin halt aber immer am Stadion vorbeigefahren, auch wenn es Flutlicht war und so, und habe gedacht, irgendwann gehst du da auch mal rein zum Gucken. Und dann haben sie mich halt gefragt, und dann war ich da, habe mir ein Spiel angeguckt und dann habe ich mit Roland Reime, dem leider schon verstorbenen Präsidenten von Holstein, da gesessen in der Gaststätte und dann haben wir uns tief in die Augen geguckt, haben uns die Hand geschüttelt und haben gesagt, Herr Lange, Sie machen das jetzt. Und seitdem bin ich dabei. Und das war auch einer meiner emotionalsten Momente, auch im Stadion. Denn er ist verstorben nach Krankheit, also er hatte Krebs Und dann riefen mich die Damen und Herren vom Verein an und sagten, pass auf, wir werden am kommenden Spieltag eine Schweigeminute machen. Und ich hatte mit Roland einen guten Kontakt, aber jetzt nicht regelmäßig, aber wir mochten uns und wir haben uns immer vor dem Spiel Shakehands gemacht und kurz, wie geht's heute aus und so, das war halt immer nett. Und war das aber dieses Wochenende, wo er dann eben verstarb. Und an diesem Wochenende ist einmal die Mutter meiner damaligen Freundin verstorben und ein langjähriger Freund meiner Eltern auch noch. So, und dann gab es halt diese Schweigeminute. Und da habe ich gesagt, pass auf, dann schreibt ihr mir aber bitte einen Text, weil dafür habe ich jetzt keine Zeit, einen neutralen Text, den ich dann verlese. Und beim Fußball ist ja so, die Mannschaften laufen ein, dann gibt es eine Seitenwahl, dann wird sich aufgestellt und dann gibt es halt die Schweigeminute. So. Und im normalen Doing, da beim Spieltag, da habe ich so viel zu tun mit Durchsagen hier und bla bla bla, das spielt alles keine Rolle. Aber ich merkte halt so, je näher dieser Zeitpunkt kam, dieser Schweigeminute, das könnte doch irgendwie eng werden. Und dann war es so, die Mannschaften liefen auf, sie standen auf dem Spielfeld, der Schiedsrichter bat dann um die Schweigeminute und ich fing nur an mit den drei Worten, glaube ich, liebe Fußballfreunde. Es sind eigentlich nur zwei, ne? Also die Fußballfreunde haben geschrieben. Und da brach mir so die Stimme weg und dann überkam ich so diese Emotionalität, weil eben auch Mutter gestorben, also von meiner Freundin und dann der Freund und dann eben auch Roland. Und dann habe ich das Ding, also ich habe das dann weggelegt und habe das irgendwie frei Schnauze gemacht und habe aber auch mir so die Stimme weggebrochen. Ich habe durchgeheult sozusagen. Und das war mir aber auch egal. Und das, finde ich, gehört für mich eben auch mit dazu, authentisch zu sein, weil gerade im Stadion geht's ja über Emotionen und auch über echt sein. Und wir lachen zusammen und wir gewinnen zusammen und wir weinen auch zusammen. Und das ist mir auch total egal. Ich habe auch bei mir in der Show, wer kommt, der kommt schon, meinen Freund geehrt und mit dem Song meiner Mutter nochmal gedacht, auch mit dem Song. Und dann sitze ich da halt und weine auch, weil das gehört doch einfach dazu. Und das ist doch Quatsch. Absolut. Also nur weil ich da oben auf der Bühne sitze oder am Stuhl sitze und da die Hauptperson bin, kann ich doch trotzdem zeigen, wie es mir geht.
1: Du bist ja trotzdem noch ein Mensch.
2: Ja, genau.
1: Und das ist wichtig.
2: Und das muss man eben auch sehen. Und das darf man auch sein.
1: Auf wer kommt, der kommt, kommen wir am Schluss nochmal zu sprechen.
2: Ja.
1: Na, da habe ich auch noch ganz spannende Fragen.
2: Okay.
1: Oh mein Gott. Ja, nein, weil es einfach so ein spannendes Thema ist und weil es so füllend ist und weil ich auch einfach viele, viele gute Dinge, die du da wirklich fabrizierst, ohne es wahrscheinlich zu wissen, erkennen konnte.
2: Okay.
1: Weil ich selber eben Teilnehmer dieser Show war.
2: Ja.
1: Und ich finde, du hast da Menschen zusammengeführt, verbunden und auch die Stimmung danach. Ist ja nicht so, dass dann irgendwie alle nach Hause gegangen sind und gesagt haben, oh, war ein schöner Abend. Man hat sich ja noch wirklich zusammengestellt, man hat ein bisschen gequatscht, man hat es ausklingen lassen. Ganz, ganz tolle Atmosphäre, hast du super gemacht.
2: Freue ich mich drüber, aber habt ihr ja auch ein bisschen was mit zu tun. Also es liegt nicht nur an mir, ich nehme mich selber nicht so wichtig, habe ich ja schon letzte Woche erzählt. Ich freue mich immer, weil das für mich natürlich auch Arbeit ist und Stress, das gehört natürlich auch dazu. Es sieht vielleicht immer so ein bisschen aus, als würde ich es aus dem Handgelenk schütteln.
1: Das, nee, weiß ich.
2: Das ist auch so, aber es ist,
1: nicht
2: trotzdem,
1: alles.
2: Es ist trotzdem viel Arbeit und ich bin dann immer froh, wenn es rum ist und alle sich wohlgefühlt haben.
1: Nee, und vor allen Dingen, man ist ja auch nie in der gleichen Lage. Ne? Also
2: genau.
1: Auch emotional selber für einen. Wie du auch gesagt hast letzte Woche. Ne? Ich meine, da gibt es Dinge, die einen auch mitnehmen und trotzdem stehst du da deinem Mann und ziehst das Ding durch. Gehört zum Job.
2: Genau. Ist aber auch nicht immer nur emotional. Gibt es auch ein paar arbeitstechnische Themen. Also ich habe da ja 15 Leute laufen, die ich alle koordiniere. Also TV-Team und Band und. Und ich bin ja sozusagen der Hauptverantwortliche dafür und schreibe Regiepläne und Ablaufpläne und bespreche mit einer großen Regiebesprechung vorher, was alles gemacht werden soll und. Und dann passieren die Dinge aber nicht. Und dann sitzt du da oben und dann kriegst du so daumendicke Adern, weil du denkst, haben wir doch besprochen. Und wenn ich das sehe, denke ich immer, warum sehen die Leute, die es eigentlich machen sollen, dann nicht? Aber das muss ich dann auch lernen.
1: Also jetzt sind wir schon wieder so tief.
2: Ja, Entschuldigung.
1: Der kommt. Wir waren noch im Stadion.
2: Sorry.
1: Du bist hier eine Größe in Holstein.
2: Jeder kennt dich. Nee, ich bin nicht eine Größe.
1: Doch, du bist
2: eine
1: Größe.
2: Ich bin Jörg. Ich bin keine Größe, ich bin auch nicht berühmt.
1: Du bist der große Jörg.
2: Doch. Ja, ja.
1: Also, bist du. Du bist eine Person aus der Öffentlichkeit, Punkt. Kann man nichts entgegensetzen.
2: Ja, aber fühle ich mich überhaupt nicht so. Es ist keine Kokettiererei, schweres Wort, sondern sehe ich wirklich nicht so, mir ist das unangenehm, die Leute bei Holstein sagen mir ganz oft, du bist der beste Stadionsprecher der Welt. Da sage ich immer, ja, du kennst ja nur mich. weil ich empfinde das überhaupt nicht so, sondern ich mache da nicht mal meinen Job, sondern ich bin einfach Jörg.
1: Und du hast die Leidenschaft, die du rüberbringst. Und was von Herzen kommt, geht an die Herzen.
2: Das ist einfach so.
1: Ja,
2: das ist so.
1: Wenn das ganze Stadion deinen Namen brüllt, was ja auch nicht unhäufig passiert, Wie fühlt sich das für dich an?
2: Muss ich dich korrigieren? Meinen Namen hat noch nie jemand gesprochen und gerufen, sondern es ist immer so, ich kündige ja die Spieler an, also wenn sie ein Tor schießen, dann rufen sie den Namen. Für mich wird nicht, aber ich glaube, es gibt, die meisten mögen mich tatsächlich, glaube ich wirklich.
1: Habe ich da falsch recherchiert?
2: Nein, nicht recherchiert, aber warum soll mein Name gerufen werden? Also ich
1: rufe, weil sie dich lieben, ja, weil du das Spiel vermittelst.
2: Ich merke das anders. Also die Leute mögen mich, glaube ich, schon aufgrund meiner Art und so, wie ich es mache, und das ist dann für mich auch Kompliment genug, aber mein Name muss jetzt keiner rufen. Ich weiß ja, wer ich bin. Ich weiß ja, wie ich heiße.
1: Wenn du die Hymne hörst,
2: ja,
1: im Stadion, was macht das mit dir?
2: Eine der Top 3 Fußballhymnen überhaupt in Deutschland, würde ich mal sagen. Und ist für mich ein total cooler Moment, weil es oftmals das Problem ist, gerade bei Fußballvereinen, dass sie ja irgendwie eine Hymne brauchen. Aber unsere Hymne ist ja von Fans, aus den Fans heraus entstanden. Keine andere Stadt, keine andere Liebe, kein anderer Verein, nur Holstein, die Denke Drans.
3: Kenne ich auch von Frankfurt.
2: Ist auf jeden Fall ein Moment, wo du einfach merkst, das schwört die Leute nochmal richtig ein und auch zusammen. Und dann geht es sowieso nur zusammen, finde ich. Also egal, ob es gewonnen wird oder verloren wird. Also wir lachen und wir weinen zusammen.
1: Kannst du die Hymne mal anstimmen? Kannst du es auswendig?
2: Also der Refrain kann ich auf jeden Fall auswendig. Also, keine andere Stadt, keine andere Liebe, kein anderer Verein, nur Holstein. Und den Rest müsst ihr euch selber anhören. Oder ins Stadion kommen, dann könnt ihr es ganz hören. Aber wir wollen hier nicht spoilern.
1: Wie bist du überhaupt Moderator oder Radiomoderator geworden? Das war über Umweg.
2: Ja, oder? Ja. Also,
1: du warst auch nicht so ein guter Schüler, glaube ich. Ne? Du warst ziemlich faul, habe ich
2: jetzt
1: gehört.
2: Jetzt wird es aber hier richtig. Jetzt
1: gehen wir mal ins Eingemachte.
2: Hast du gut recherchiert, habe ich ja selber geschrieben. Ist aber auch so, ich war tatsächlich einer der schlechtesten und faulsten Schüler ever. Bin dann auf die Realschule gekommen, bin, glaube ich, dreimal sitzen geblieben in meinem ganzen Leben und musste dann wieder zurück auf die Hauptschule und war natürlich relativ schnell fertig. Und hatte so gar keinen Plan, was ich machen wollte. Also wirklich gar nichts. Also ich war jetzt nicht lost, aber ich hätte nicht gewusst, wo soll es denn hingehen. Und dann ist es, liebe Kinder, lasst euch das erzählen von dem Onkel, dann war es so, dass das Arbeitsamt noch zu Hause bei meinen Eltern angerufen hat. Ich wohnte ja noch zu Hause. Und immer fragen wollte, 15, 16, 16,5. Und fragte dann so, was soll der junge Mann dann jetzt mal machen? Und meine Mutter sagt, der muss irgendwas mit Menschen machen. Und dann bekam ich 3 Stellenangebote, 2-mal zum Restaurantfachmann, damals noch Kellner.
1: Und, Entschuldigung, jetzt muss ich einschränken.
2: Ja.
1: Ich bin Hotelfachfrau geworden.
2: Ja, guck mal, dann weißt du ja, wovon wir reden. Und einmal Einzelhandelskaufmann bei, ich glaube, Edeka war es damals in der Obstabteilung, da habe ich mich gar nicht beworben, sondern ich bin dann ans erste Haus des Platzes gegangen, ins Hotel Waldschössel in Schleswig, habe dann ein Kurzpraktikum gemacht und dann habe ich 3 Jahre Restaurantfachmann gelernt.
1: Ist nicht dein Ernst. Ja,
2: und beste Beruf ever, weil du so viel über Menschen erfährst und du weißt halt, dass die schillernden Persönlichkeiten, die morgens oder abends um 8 Uhr durch die Tür kommen, nachts um 2 Rotze voll rauswackeln und man könnte ja Geschichten erzählen von ortsansässigen Juwelieren, die ihr Gemächt dann auf den Tisch gelegt haben und. Also alles das gehört irgendwie auch mit dazu und es war eine super, super Ausbildung und dann bin ich da aber nicht weitergegangen, weil ich wollte einfach nicht mehr abends arbeiten und am Wochenende. Und jetzt arbeite ich meistens abends und am Wochenende. Hat also auch richtig gut geklappt. Dann bin ich zur Bundeswehr gegangen. Hab dann
1: ist das ja so typisch in Kiel?
2: Dass man zur Bundeswehr geht?
1: Ja.
2: Damals gab es die Wehrpflicht ja noch. Also du kamst ja gar nicht drum rum.
1: Ja, stimmt.
2: So, und ich wäre aber erst 3 Jahre später dran gewesen. Das war mir dann zu weit weg. Und dann habe ich gedacht, komm, dann ziehe ich das vor. Und dann wurde aber in meiner Wehrzeit verkürzt von 15 Monate auf 12. Also ich habe nur 1 Jahr gedient. Und dann habe ich alles gemacht. Ich habe, weil ich gar nicht wusste, was ich machen wollte, bin ich nochmal zur Berufsschule gegangen, habe meine Fachhochschulreife nochmal nachgeholt. Mhm. 2 Jahre. Und dann hätte ich ja studieren können, aber ich hätte gar nicht gewusst, was. Ich habe das Leben studiert und dann bin ich halt...
1: die schönsten Geschichten.
2: Ja, ich habe Hochbau gemacht, Tiefbau, ich habe Möbel verkauft. Ich war ein halbes Jahr im Ausland, ein Vierteljahr in der Karibik auf dem Segelschiff, ein Vierteljahr in Amerika, habe Autos geschraubt, war dann im Sanitätshaus Reha-Techniker und hatte aber immer diesen Gedanken, ich möchte zum Radio. Eigentlich wollte ich immer der Nachfolger von Thomas Gottschalk werden, für Wetten, dass? Und hatte aber irgendwie cool. Das Gefühl, ich muss in die Medien. Und meine Mutter hat immer erzählt, ich hätte meine Konfirmation schon selber moderiert. Daran kann ich mich nicht mehr erinnern, aber anscheinend war es so. Und da habe ich mich beim Radio beworben, auch mit der dicken Fresse, und habe gesagt, so, pass auf hier, ich bin lustig und ich muss ins Radio, ruf doch mal zurück. Hat eine Woche gedauert, rief keiner zurück. Dann habe ich gedacht, okay, die haben wahrscheinlich jeden Tag so eine Offerte, du musst dich irgendwie bemerkbar machen. Habe dann nochmal drauf gesprochen, bin immer noch lustig, muss immer noch zum Radio, warte immer noch auf den Rückruf. Dann wurde tatsächlich zurückgerufen und dann wurde ich eingeladen. Dann habe ich ein Praktikum gemacht, 3 Monate.
1: Das war das, wo du Deutschlands ältester.
2: Ja, genau, da war, das war bei Radio Nora damals noch hier bei, in Kiel. Die gibt's schon gar nicht mehr. Und dann wurde ein Volontariat bei Radio Schleswig-Holstein frei. Und das ist ja sozusagen die Ausbildung zum Radioredakteur. Das habe ich dann gemacht. Und dann bin ich quasi beim Radio unterwegs gewesen. Und dann wurde aus Sky Radio in Hessen Radio Bob. Die haben das dann hier auch noch nach Schleswig-Holstein geholt. Und dann habe ich da 8 Jahre Morningshow gemacht. Und so bin ich eigentlich zum Radio gekommen.
1: Das heißt, du warst gar nicht in Hessen?
2: Nee, ich war nicht in Hessen, ich war hier in Kiel. Gesendet.
1: Ja. Das ist so verrückt am Radio, ne? Das habe ich vorher auch nicht verstanden.
2: Wir waren Vorreiter, das gab es vorher nicht. Und ich wurde gefragt, möchtest du die Morningshow moderieren? Dann habe ich gesagt, ja, ich ziehe aber nicht nach Hessen, weil ich bin ja hier verwurzelt. Also meine Familie lebt hier.
1: Das wäre meine nächste Frage
2: genau. gewesen.
1: Wie hast du das gemacht als Sprecher?
2: Jobs und. Und da haben sie gesagt, nee, wir bauen das so hin. Und ich hatte mit Saskia Schenk, meine Wetterexpertin, die war in Kassel und ich war in Schleswig und es hat niemand gehört. Wir waren am Ende so perfekt aufeinander eingespielt, dass du schon am Atmen und am Tonfall schon hörtest, wann bin ich dran, wann will sie was sagen und. Und das haben wir 8 Jahre gemacht und haben das 8 Jahre mit nach vorne gebracht. Und dann bin ich ja, wie ich beim letzten Mal schon erzählt habe, aufgrund meiner Einstellung dann ausgeschieden, weil ich mich dann immer mit den Vorgesetzten so ein bisschen gerieben habe. Und du kannst dich ja immer nicht nur reiben und am Ende nur Pflaster draufkleben, sondern irgendwann musst du auch mal heilen. Da habe ich mich eben auch für mich entschieden, habe gesagt, okay, dann höre ich jetzt auf. Aber ich würde gerne wieder Radio machen übrigens.
1: Mhm, hast du schon gesagt.
2: Ja.
1: Ich werde nochmal meine Fühler ausstrecken.
2: Also, ne, ich bin offen.
1: Das ist gut. Du bist ein Mensch, du probierst alles aus, steckst auch ab und zu meiner Sackgasse.
2: Ja, klar.
1: Und stehst auf, wischst die Knie ab, richtest dich wieder auf, Krönchen und machst weiter. Was würdest du Menschen raten, die selber in so einer Sackgasse stecken?
2: Erstmal hinzugucken, auf jeden Fall, alles kommen zu lassen und nichts zu bewerten, zu hinterfragen, ja, aber nichts zu bewerten. Also ich glaube, ich sehe das Leben so ein bisschen wie ein Praktikum, das habe ich auch den Praktikanten beim Radio immer gesagt, probiert alles aus, dafür seid ihr da. Wir haben ja im schlechtesten oder besten Falle nur diesen einen Durchgang im Leben und es wäre doch schade, wenn man in diesem Hamsterrad bleibt und ich glaube, ganz viele Menschen wissen ja, was ihre Passion und ihre Leidenschaft ist. Und wenn man damit Geld verdienen könnte oder es schaffen könnte, ein Auskommen zu haben, nicht ein Einkommen, sondern ein Auskommen mit dem Leben, dann wird es uns allen ja schon mal viel, viel besser gehen. Und bei mir hat es jetzt nun geklappt, weil ich etwas gefunden habe, was ich sowieso schon bin und ich jetzt auch die Möglichkeiten bekommen habe, in diesen Dingen auch zu arbeiten. Ich empfinde das ja gar nicht als Arbeit. Ich muss auch Rechnung bezahlen, ich muss auch irgendwie gucken, dass ich was im Kühlschrank habe und. Das gehört natürlich ein bisschen zur Wahrheit mit dazu. Aber hingucken und auch mal hingucken, was momentan so Stand der Dinge ist und das mal auf den Prüfstand zu stellen und mal zu gucken, wo kann ich da denn mal eine Schraube drehen oder mit wem müsste ich denn mal sprechen, damit sich meine Position verbessert. Und letztendlich ist das Leben ja dazu da, um es auch zu genießen und nicht nur, um jeden Tag zur Arbeit zu rennen und dann, wenn man in die Rente kommt, zu sagen, ja gut, was habe ich jetzt eigentlich davon gehabt? Und ich habe mich bewusst für die Selbstständigkeit entschieden mit allen Nachteilen. Ich sage das ganz bewusst mit allen Nachteilen, die es mit sich bringt. Und ich weiß nicht, wie ist dieser Podcast zensiert?
1: Nein, ist er nicht.
2: Gut, dann sage ich mal, ich

0: Life-Balance dabei, das ist es nicht, obwohl ich ein Paradebeispiel dafür bin. Also ich glaube, niemand arbeitet weniger als ich, aber ich nehme auch die Einbußen so sehr in Kauf, dass ich natürlich weiß, wenn das Telefon nicht klingelt, verdiene ich kein Geld. Mhm. Und das halte ich auch aus, weil das Leben passiert in Wellen und es rufen mal ganz viele Leute an, dann hast du ein bisschen mehr jetzt im Portemonnaie und es rufen auch mal wieder Leute weniger an, dann musst du auch nicht durchdrehen, das Leben regelt es schon.
1: Wir gehen zurück zu deiner Show, Wer kommt, der kommt.
0: Ja.
1: Ich liebe diese Show. Ich finde, es ist ein
0: großartiges... Warst du erst einmal da?
1: Ja, aber trotzdem. Ich liebe es wirklich, weil ich das in der Umsetzung toll finde, weil ich mich als Gast wohl gefühlt habe, weil das Publikum mitgegangen ist. Mhm. Und ich glaube, dass solche Shows tatsächlich ganz, ganz viel Potenzial haben. Viele Podcasts kommen jetzt auf die Bühne.
0: Ja.
1: Und ich glaube auch, dass das die Zukunft von morgen ist, weil die Menschen müde sind vom Fernsehen.
0: Ich würde mal behaupten, Podcast auf der Bühne ist auch nochmal spannend, obwohl ein ganz anderes Metier natürlich, weil ich ja mit der Liveband und mit der TV-Aufzeichnung und so, wir machen das ja wie eine TV-Produktion tatsächlich. Aber was hat dir denn am besten gefallen oder am meisten imponiert? Also was, oder womit hast du am wenigsten gerechnet, sagen wir es mal so?
1: Dass so eine geniale Stimmung schon im Raum ist, bevor es eigentlich losgeht für die einzelnen Gäste, die reinkommen.
0: Ja, ja.
1: Ich meine, man kommt rein, man wird willkommen geheißen.
0: Der Saal steht Kopf, ne?
1: Der Saal steht Kopf, du bist mit offenen Armen da, man hat sich willkommen gefühlt, man war da.
0: Ja.
1: So, und das war ein ganz, ganz schönes Gefühl. Ja, ich meine, ich bin genau wie du. Man sagt mir auch nach, ich bin eine Rampensau. Ja, ja, die Bühne gehört mir, wenn sie da ist. Und ich bin da auch gerne, weil ich auch viel zu sagen habe. Und ich glaube auch viel Wertvolles. Jetzt muss ich das leider mal so sagen, obwohl ich mich auch selber nicht so wichtig nehme.
0: Ja.
1: Aber in einer Welt wie dieser, und wenn man schon, sag ich mal, eine Person in der Öffentlichkeit ist, nutze es doch und sei Vorbild und weist die Leute nochmal drauf hin. Ist ja nichts Neues, was wir da sagen.
0: Ganz naja, oft. Um Gottes Willen. Also
1: sondern es ist
0: keine neue Erfindung, genau.
1: Richtig, aber man vergisst es manchmal.
0: Das stimmt, aber dass du mit deiner Stimme, sag ich mal, natürlich auch Podcast machst, ist ja klar. Also du hättest ja auch in anderen Gewerben gut arbeiten können.
1: Ja, das ist schon mit 60 gesagt. Wenn nichts mehr geht, Maike, Telefon geht immer.
0: Ja, super. Aber ich mag das ja und ich finde, Stimme ist natürlich auch immer ganz, ganz wichtig. Und eine Stimme muss man ja mögen. Und ich glaube, an der Stimme entscheidet sich schon, können ja jetzt auch mal die Hörer hier entscheiden, ob einem der Mensch vielleicht auch zusagt. Und Stimmfarbe ist natürlich auch nochmal was.
1: Total.
0: Und wenn du dann auch noch was zu sagen hast, umso besser.
1: Absolut. Du, alle Dinge, das habe ich beim Fernsehen gelernt. Ne? Ich habe 5 Jahre Fernsehen gemacht.
0: Ja.
1: Alle Dinge, die ich früher nicht so an mir gemocht habe, habe ich lieben gelernt, weil ich weiß, sie machen mich nicht so schnell ersetzbar.
0: Das stimmt. Kannst du dich denn selber gut angucken?
1: Ich habe meine Sendung nie gesehen. Und soll ich dir sagen, warum?
0: Na?
1: Geht dir genauso?
0: Ja, ich gucke mich auch nicht gerne an.
1: 0,0 gar nicht. Ich muss es auch nicht wissen, weil ich war ja live dabei.
0: Ja.
1: Das Vertrauen war immer da. Mir war es auch egal, wie es geschnitten war. Ich habe es immer wieder probiert und habe dann gedacht, mit meiner leichten Schnäuzigkeit, man muss es einfach so sagen, mit meiner Leichtschnäuzigkeit, weil ich mein Herz auf der Zunge trage, ich habe ganz oft gedacht, hast du jetzt nicht gesagt, oder Maike? Da hast du nicht gesagt. Und ich habe genau gewusst, wenn ich mir das jetzt weiter angucke, dann werde ich verklemmt. Dann kann ich gar nicht mehr so sein, wie ich bin.
0: Ja, ja.
1: Und das war das Einzige.
0: Für mich ist es ein bisschen schwierig, meine eigenen Shows zu gucken. Ich muss es ja machen tatsächlich, weil ich komme ja eigentlich von der Bühne. Und ich bin zum Moderator geworden, als ich in meiner Beatles-Coverband gespielt habe. Ich war der Einzige, der kein Instrument bühnentauglich bedienen konnte, also blieb ja nur die Singerei. Und jetzt bin ich jetzt auch nicht der beste Sänger, würde ich sagen. Also ich bin nicht Pavarotti, aber ich bin halt ein Performer.
1: Mhm.
0: So. Und ich bin halt eine Rampensau. Und dann ist mir halt aufgefallen, das kennt vielleicht auch jeder auf Konzerten, dass so zwischen den Stücken auch gerne mal Stille herrscht. Also dann wird nochmal die Gitarre gestimmt, dann trinkt der Schlagzeuger nochmal einen Schluck, keine Ahnung, was auch immer. Und das war mir immer, das war mir zu wenig. Und da habe ich angefangen, diese Lücken zuzulabern, im besten Sinne des Wortes. Also noch nicht zu moderieren, sondern zuzulabern. Und das war aber im Grunde meine Schule, das am Ende dann zu perfektionieren.
1: Mhm.
0: Und so bin ich eigentlich dann zum Moderieren gekommen. Also ich habe aus der Not eine Tugend gemacht. Und weil ich mir die Shows nicht angucken kann, ich komme halt von der Live-Bühne und da ist gesagt, und dann kriegst du direktes Feedback und dann ist es in Ordnung. Muss auch nicht immer toll sein, kann auch mal ein Rohrkrepierer dabei sein, aber es ist weg. Jetzt mache ich das, also ich bin ja auch bei Wer kommt, der kommt genauso. Ich lebe den Moment, ich hau das raus, ich denke nicht drüber nach, sondern ich reagiere. Und dann kriege ich es aber nochmal vorgelegt, weil ich mir ja die fertige Folge nochmal angucken muss. Und das ist ganz schwierig, weil ich mir denke, alter Schwede, warum hast du das denn gesagt? Warum hast du das nicht gesagt? So, aber in dem Moment fällt es dir halt nicht ein, sondern du bist in dem Moment der Mensch, der auf das reagiert, was er sieht. Und da kann man dann auch gut mit umgehen, aber ich gucke es mir maximal einmal an im Schnitt, wenn das Ding fertig ist und dann nicht mehr.
1: Siehst du, und ich würde es gar nicht angucken, weil ich das Vertrauen hätte. Und wenn es dann irgendwie für mich ein Fauxpas ist, ne?
0: Ja.
1: kann es für andere total himmlisch sein.
0: Hat weniger zu tun mit Aussagen oder Fauxpas, sondern manchmal denke ich immer, du weißt ja, hast ja

0: in der letzten Folge schon, wir haben nur 45 Minuten. Kill your goodies ist ja, ne, habe ich beim Radio auch gelernt. Also manchmal musst du auch was Gutes rausschneiden, damit das dann einfach noch reinpasst und noch besser ist als mit dem. Und deswegen gucke ich es mir einfach an, aber es ist manchmal herausfordernd für mich, weil ich immer denke, was hast du da schon wieder gesagt und bist schon wieder so laberig oder so laut oder so aber bügelig. Weißt,
1: nee, und das finde ich total super, dass du dann trotzdem noch du selber bist. Finde ich total super.
0: Ja, ich kann ja nichts anderes. Also
1: das stimmt, aber trotzdem, wenn man sich das ja immer wieder anschaut, ne, jetzt ja. Nochmal zum Verständnis, das ist ja genau, warum ich meine Sendung nie angeschaut habe. Du schaust dir das an und denkst, oh Gott, dann hätte ich das nächste Mal, wenn ich auf der Bühne stehen würde, die Bedenken zu sagen, darf ich das jetzt sagen oder nicht?
0: Weißt du, dass das
1: das Kopfkino ist.
0: Nee, das
1: und dann, was dann bist, ich meine, das kleinste Gefängnis und zugleich das größte ist dein Kopf.
0: Das stimmt. Aber da mache ich mich total frei von. Und das interessiert mich auch nicht, weil das gehört für mich eben auch mit zu mir. Und das meine ich auch mit dem Aus. Ja. Man polarisiert ja auch immer gerne. Ne? Also ich glaube, bei dir und bei mir ist es eben auch so. Also viele Leute mögen uns. Es gibt auch ganz viele Leute, die mich nicht mögen. Ist auch völlig in Ordnung. Und den anderen ist man halt egal. Aber man darf das irgendwie nicht so an sich ranlassen. Ich finde, man bedient alle Felder und auch selbst wenn sie dich kacke finden,
1: ist dann so.
0: Finden sie sich halt gut. Also gut kacke. Sowas. Also ist ja auch schön. Also,
1: und vor allen Dingen, sie gucken noch, was du tust.
0: Ja.
1: Das finde ich immer das Phänomen.
0: Das ist ja viel geiler.
1: Ich finde dich so doof, aber
0: ja.
1: Das, was du da auf Social Media machst, du, keiner zwingt dich hier auf meinem Kanal zu sein. Geh doch raus, wenn du den Ausweg nicht findest. Ich helfe dir gerne.
0: Alle. Es gucken doch alle. Das ist doch einfach so. Ist bei mir doch genauso.
1: Das ist crazy.
0: Also ich bin ja, ich glaube, die haben mich am Anfang noch gar nicht so wirklich ernst genommen. Wir wollen erstmal gucken, was soll denn das da werden? Was macht er denn da? Wer kommt, der kommt, ist hier oben in aller Munde. Das spricht ja auch für uns. Und ich sage nicht für mich, sondern für uns, weil wir das alles so zusammen machen. Und genauso möchte ich es machen. Und ich kann es auch nur so machen. Und ich sage immer, entweder reite ich mit, wer kommt, der kommt, in den Sonnenuntergang und habe irgendwann den Turnaround geschafft. Oder ich gehe mit fliegenden Fahnen und mit Pauken und Trompeten unter. Aber ich kann es nur so machen, wie wir es gemacht haben, als du da warst.
1: Ich finde es toll.
0: Schön.
1: Ich finde es großartig.
0: Freut mich.
1: Wir kommen auf die Sendung zu sprechen. Wer waren deine impulsantesten Gäste?
0: Och, ich finde sie alle toll. Ich will das mal eingrenzen nach vielleicht Bekanntheitsgrad. Also die Sendung vor dir, da war Bettina Tietjen da.
1: Och, da wäre ich gerne da gewesen.
0: Ja,
1: die hätte ich so gerne mal kennengelernt.
0: Da bin ich fast innerlich durchgedreht, weil das ist für mich, also dass die zu mir kommt. Also mir geht eigentlich nicht und du merkst auch, wir zehren noch von diesem Besuch, also die Folge müsst ihr euch mal angucken, weil das hat wirklich Spaß gemacht und die ist ja nur wirklich ein altes Schlachtross und ein Profi im Talk-Business.
1: Ja.
0: Und dass ich mit meiner kleinen, selbst ausgedachten, selbst produzierten, umgesetzten Talkshow das schaffe, dass so eine Bettina Tietjen zu mir kommt, Hut ab. Dann waren Fury in the Slaughterhouse mal da, in Eckernförde damals noch. Da haben wir Time to Wonder gesungen, das könnt ihr euch mal angucken. Gänsehaut und Tränen, also die Leute haben geweint, ich selber auch, weil es war so schön, war wirklich toll. Und ja, dann, von wem ich auch wirklich überrascht war und das nicht gedacht hätte, Hinnerk Baumgarten. Den kannte ich ja, auch ein alter Radiokollege vom NDR und ich kannte ihn wirklich nur vom Hörensagen. Und er saß, glaube ich, keine 2 Minuten bei mir auf der Couch, dann ging's los. Darmspiegelung, Blasenspiegelung bei Männern, Viagra. Mehr sage ich nicht. Und dann ging es, also ein absolutes Inferno 2 Stunden lang.
1: Hinnerk habe ich auch mal kennengelernt.
0: Der macht das rote Sofa, ne? Super geiler Typ, wirklich. Total guter Typ. Und natürlich, also ich habe sie ja alle lieb, deswegen, ich finde immer dieses Ranking so schwierig, aber die sind mir halt so in Erinnerung geblieben. Es gab so viele tolle Momente. Wir hatten Tony Lindsay da als Show-Act. Das ist The Voice of Carlos Santana aus Amerika.
1: Wow.
0: Da haben wir ein Santana-Special gespielt, weil mein Keyboarder spielt ja auch bei Santana und auch bei Barclay James Harvest übrigens. Mein Trommler trommelt bei Dieter Bohlen. Meine Mädels singen alle bei Godewind und Carglass Jingle habe ich ja gestern erzählt, ne? Kennen wir alle. Carglass repariert, Carglass tauscht aus. Werbung bitte rausschneiden. Hat Anja gesungen. Also das sind wirklich Granaten, die ich da sitzen habe. Und dass so eine Leute dann in dieses Format kommen und da sitzen 200 Leute, wissen nicht, was passiert und sind aber so beseelt und gehen so happy nach Hause und stehen am Ende dann noch mit euch zusammen und machen Selfies und holen sich Autogramme und so, das ist doch toll.
1: Mega.
0: So mega.
1: Wie habt ihr euch alle kennengelernt?
0: Ich kannte niemanden aus der Band vorher, niemanden. Und musste mir die ja dann so ein bisschen zusammensuchen, weil mir war eins klar, ich wollte das auf jeden Fall so ähnlich wie bei Ihnen das Nacht machen, eigentlich mit dem Trio.
1: Harald Schmidt habe ich auch noch so gedacht, dieser Vergleich. Ne? Der passt dann
0: ja, an Harald Schmidt komme ich nicht ran. Harald Schmidt ist.
1: Das,
0: ich komme auch an ihn nicht ran.
1: Wollen
0: ich
1: wir auch, mich
0: auch gar nicht vergleichen.
1: Wollte ich gerade genau. Sagen. Aber weißt du, so mit diesem Schreibtisch und so,
0: wie ja.
1: Du bist mit dem Telefon da drauf.
0: Ja, ein bisschen Late-Night ist es dann schon. Und wir werden ja verglichen, das spricht ja dann auch wieder ein bisschen für uns. Also, dass die Leute uns da schon irgendwie in diesem Fahrwasser sehen. Wir sind natürlich weit davon weg. Und ich muss aber ehrlicherweise sagen, das glaubt ja auch niemand. Wir haben keine Redaktion, ich habe keinen Sender, ich habe keine Verbreitung, ich habe keinen Zeitungsverlag, keinen Radiosender, gar nichts. Wir machen das, also alles das, was wir da geschaffen haben, ist wirklich organisch gewachsen und passiert aus dem Moment heraus. Und du kriegst es halt nur über diese Kontinuität hin, dass du den Leuten sagst, wir sind da. Und der Anspruch, der qualitative Anspruch, den ich habe, das ist das, was du gesehen hast jetzt in der Show. Ich kann es nur so machen, ich will es nur so machen, das ist so teuer. Und es ist überhaupt nicht wirtschaftlich. Und du siehst überall, die Konzerte werden abgesagt, weil sie keine Tickets verkaufen und, und. Wie vom Glück geküsst bin ich dann, dass ich 20 Shows ausverkauft habe, dass die Leute kommen, dass die ein Ticket kaufen, das Ticket kostet 45 Euro und du weißt nicht, was passiert. Aber du weißt eins, Jörg macht dir einen guten Abend. Und alles andere ist noch zu Brot. Und das finde ich halt so toll. Und die Band, um da jetzt nochmal drauf zurückzukommen, ich wollte mit Leuten von vor Ort arbeiten. Wie viel haben wir noch? Können wir noch?
1: Wir können noch.
0: Also ich wollte mit Leuten von vor Ort arbeiten. Und das war so kompliziert. Die wollten 14 Tage vorher wissen, was wir für Songs spielen wollen, wer denn da kommt, weiß ich ja selber nicht. Und wo wir parken können und bla bla bla und so. Und dann habe ich Jens und mein Keyboarder, der wirklich, das ist my brother from another mother. Also ich liebe Jens.
1: Ein bisschen ZZ Top-like.
0: Ja, der ist ein total cooler Typ. Und den kannte ich nur vom Hörensagen. Und der hat mal in Eckernförde am Südstrand zwei Konzerte gemacht. Joe Cocker und Rod Stewart. Mit allem, was dazu gehört, als Veranstalter. Und der ist richtig baden gegangen, weil da ging es um richtig, also ich glaube, Rod Stewart hat 1 Million gekriegt. Und die muss vorher überwiesen werden. Und da ist er baden gegangen. Also ich kannte den Namen, aber ich kannte ihn persönlich nicht. Und wir waren aber über Facebook sozusagen verbunden. Und dann habe ich ihn einfach angeschrieben. Ich sage, können wir mal telefonieren? Und dann haben wir das tatsächlich gemacht. Und dann sagt er, was willst du denn? Ich sage, pass auf, ich mache am 29. Februar, es war ein Schaltjahr, Premiere, wer kommt, der kommt. Und ich würde dich gerne als Orgelspieler dabei haben oder als Pianist. Und dann sagt er, da kann ich nicht. Eigentlich war es am 28. war es geplant. Sagt er, da kann ich nicht, da spiele ich mit Barclay James Harvest in Leipzig. Ich sage, ja gut, dann können wir es nicht machen. Sagt er, ja, aber einen Tag später hätte ich einen Day off, da würde ich dann hochkommen. Und dann muss es aber am 29. sein, weil am 1. März spiele ich mit Barclay James Harvest in Stuttgart, da muss ich wieder runterfahren. Ich sage, naja, aber du kommst jetzt irgendwie aus Leipzig dann hier hoch, ich kann dir auch nicht viel Geld bezahlen. Sagt er, ist mir scheißegal, ich habe Bock auf das Ding, ich habe Bock auf dich. Und so ist es angefangen. Und dann haben wir uns die Leute so zusammengesucht. Und dann, also ich kannte sie alle vorher nicht, aber sie sind alle meine Familie, sind mir alle ans Herz gewachsen. Und wir sind The Dukes of York featuring The Queens, so heißt es ja richtig. Also meine drei Mädels sind eigentlich zu viert, heißen The Queens, kommen aus Hamburg, sind, ich glaube, die, nicht nur glaube, sondern sind die vier besten Stimmen Norddeutschlands, sind einfach Granaten, Granaten. Und meine Band ist halt auch komplett cool. Und ich glaube, das hat man gestern Abend eben auch gemerkt, also die spielen Sachen und das ist wie außen, also das ist schon cool. Also ich bin selber der größte Fan.
1: Mega.
0: Ja.
1: Und singen tust du ja auch noch selber, ne?
0: Ja, gut, das mache ich nur, weil das ein Hobby ist von mir und ich bezahle das ja alles, deswegen kann ich es auch benutzen. Ich habe gesagt, ich bin nicht der beste Sänger, ich komme klar, so würde ich schon sagen. Und das gehört ja auch noch mal ein bisschen mit, also da werde ich immer so ein bisschen zu wenig wertgeschätzt, finde ich, weil das mache ich ja auch noch nebenbei. Also wir können ja nicht proben. Jeder schafft sich das selber raus und wir spielen das einmal an dem Tag beim Soundcheck durch und dann wird es abends so gespielt. Also das muss auch erstmal bringen.
1: Ja, so kenne ich.
0: Und nebenbei mache ich dann, bestelle ich noch Pizza und gucke, dass, wenn das Ordnungsamt kommt, dass die Autos nicht im Parkverbot stehen. Und mach dann nochmal die Sendung da dann immer nochmal aus der kalten Hose. Das ist schon ein Brett.
1: Du machst es großartig.
0: Danke.
1: Wie bekommst du eigentlich deine Gäste? Wer akquiriert deine Gäste?
0: Meine liebe Schwester Yrsa, Y-R-S-A, die hat überhaupt gar keine Kontakte, aber ist so toll in dem, was sie macht und wie sie es macht. Ich könnte es gar nicht ohne sie mir vorstellen, weil sie jede Anfrage, du wirst es selber wissen, personalisiert rausschickt. Das gibt jetzt nicht so ein vorgedrucktes Ding, wo steht, hier, liebe Frau XY, wir hätten sie gerne, sondern es wird recherchiert, es wird angefragt, es wird auch, glaube ich, lecker gemacht, auch schon mal gezeigt, was wir so gemacht haben und. Und es hat ja in deinem Fall jetzt auch geklappt. Und dann müsstest du eigentlich mal sagen, wie das dann auf dem anderen Ende ankommt.
1: Ich bin tatsächlich gekommen über Albert. Albert habe ich gesehen bei Boris.
0: Ja.
1: In Hamburg.
0: Boris Brandt.
1: Bei Boris Brandt, ganz genau. Wir haben uns da im Hamburger Studio kennengelernt und
0: Okay. Hat
1: gesagt, du bist der Type, du wärst was für die Sendung, wer kommt, der kommt. Ich sage, kann ich gar nicht. Sagt er, ist in Schleswig, ganz toll. Ich mache euch mal da irgendwie den Kontakt.
0: Ja, Albert, genau, über Boris Brandt. Wir sind ja, haben ja auch den Versuch gestartet, über Hamburg 1 zu laufen, also statt TV-Sender. Das hat auch ganz gute Kritiken gebracht. Boris ist ja nicht mehr da. Und Albert habe ich da auch kennengelernt. Und Albert kannte aber wieder meine Schwester. weil die sich auch über Künstler ausgetauscht haben und dann ist das so anscheinend zustande gekommen. Ich kriege das ja immer alles gar nicht mit. Also ich sitze ja da an dem Abend und muss mal gucken, wer dann aus dem Auto steigt.
1: Hast du manchmal auch Bauchschmerzen, weil du denkst, oh Gott, Hilfe, wer kommt da jetzt raus?
0: Nee, gar nie.
1: Gab es mal einen Gast, wo du dachtest, oh, es wäre besser gewesen, der wäre nicht der gewesen?
0: Auch noch nicht. Habe ich gerade neulich drüber gesprochen, was eigentlich passieren würde, wenn jetzt jemand käme, der so ein bisschen schwierig wäre, auch in der Außendarstellung. Auf der einen Seite würde man sich, glaube ich, viele Freunde machen, wenn man das abbügeln würde, aber auf der anderen Seite würde ich, glaube ich, doch die Chance geben wollen, mal zu gucken, weil ich ja nicht politisch bin, mal zu gucken, wie das menschlich dahinter so aussieht und ob der oder diejenige sich darauf einlassen könnte. Hätte ich schon mal Lust zu, ist aber auch ein schmaler Grat, glaube ich.
1: Muss man, ich glaube, deine Schwester kenne ich auch gut genug, ne? Dass sie das eben
0: das wird sie schon nicht machen. Aber man weiß es ja nie. Also wenn du jetzt jemanden hast, der wie Klaus Ruhe Matzen gestern einfach unverhofft vor der Tür steht, abweisen würde ich sie nicht. Aber ich würde ihr eine Chance geben. Und wenn ich das Gefühl hätte, das dient der ganzen Sache nicht, dann würde ich sie dann aber auch wieder rausschicken, glaube ich. Das kann man ja bei der Party zu Hause auch machen. Ja. Ne? Kann man sagen, danke, reicht
1: ja. Und Klaus Matzen hat auch unseren Plan gecrashed, ne?
0: Ja.
1: Wir wussten ja jetzt, wir sind drei Frauen, drei Powerfrauen.
0: Ja gut, das wusste ich natürlich nicht vorher.
1: Genau. Wir wussten es aber, weil wir haben uns ja alle vorher gesehen, ja. Bevor ich dann schnell ins Auto musste und dann losfahren musste. Und dann stand auf einmal Klaus Matz da.
0: Hattet ihr euch denn irgendwas überlegt? Also wolltet ihr mich noch irgendwie aufs Glatteis führen? Das passiert
1: auf
0: ja auch
1: jeden
0: oft.
1: Fall. Auf jeden Fall.
0: Man kann ja nicht alle kennen. Das will ich ja gar nicht für mich in Beschlag nehmen. Und ich hatte Elfie Küster. Kennst du die vielleicht?
1: Nein.
0: Im Nachtzug mit Madonna das Buch geschrieben. Eine Jahrhundertpromoterin. Sie hat sie alle gehabt, also unter Vertrag. Und die war auch bei mir. Und die hat sich dann auch einen Spaß draus gemacht, mich fast 3 Minuten hängen zu lassen. Oder ja, ne, 3 Minuten, vielleicht war es sogar 10, rauszufinden, wer sie dann ist. Und das ging so ein bisschen zu Lasten des Gesprächs. Sie ist leider auch schon verstorben jetzt. Aber ich hätte gerne früher gewusst, was sie machte, weil dann hätten wir viel geiler noch sprechen können, über mit wem sie da überall unterwegs war. Aber das passiert mir öfter mal bei Leuten, die ich anscheinend nicht so kenne, dass die mich so ein bisschen im Dunkeln lassen wollen.
1: Hätte ich auch gemacht.
0: Ja.
1: Hätte ich auch total gemacht.
0: Dann wird der Abend aber auch lang.
1: Meinst du? Für mich nicht.
0: Nein, für dich nicht.
1: Weil und ich wusste ja auch, dass die Hälfte des Publikums mich kennt.
0: Ja, aber du weißt ja, wer du bist. Aber wenn ich nicht drauf komme, dann wäre es manchmal, glaube ich, schon cool, wenn man eher mal einen Hinweis gibt, weil bei allem Spaß, den wir da machen, ist es ja auch eine Talkshow und ich will ja viel über dich erfahren. Und wenn ich, sag ich mal, die Hälfte der Zeit dafür brauche, überhaupt herauszufinden, wer bist du überhaupt, dann wird es halt ein bisschen zäh, finde ich.
1: Ich glaube, dass die Gäste das nicht so sehen, tatsächlich.
0: Das mag sein, aber die sitzen aber nicht auf der anderen Seite und denken, hier sitzen 400 Leute, die haben bezahlt, die müssen irgendwie ein bisschen auch unterhalten werden.
1: Das waren sie ja, durch oder durch. Ich glaube, das passiert wieder nur in deinem Kopf, aber ich kann das auch völlig verstehen, weil du hast ja auch einen Anspruch und dem möchtest du gerecht werden.
0: Und sie mögen es ja auch immer, wenn Leute kommen, die ich nicht kenne, weil sie dann immer sehen wollen, dass ich scheitere. Das gehört ja ein bisschen auch mit dazu zum Spaß.
1: Warum will man eigentlich immer Menschen scheitern sehen in diesem Land?
0: Weil ich glaube, dass jetzt, ich kann ja nur über mich sprechen, ich glaube, ich strahle das ein bisschen aus, weil ich ja immer, ich bin ja sehr präsent auch und ich habe ja auch eine große Klappe und ich hau auch raus, kassiere auch gerne, aber dann wollen sie halt sehen, okay, jetzt muss er auch liefern und meistens klappt es ja auch, aber das gehört vielleicht auch ein bisschen zum Game dazu, dass man vielleicht denkt so, naja, also die wissen ja auch nicht, wer kommt. Und jetzt wollen wir gucken, was er da rauskriegt. Das, glaube ich, ist so, aber ist okay.
1: Hattest du schon mal eine Show, wo die gesagt haben, oh Gott, die Gäste waren aber echt doof? Oder das war jetzt nicht so ansprechend?
0: Ja, will ich jetzt aber nicht namentlich nennen.
1: Wollen wir auch nicht wissen,
0: nein, aber nur, genau, ob es das aber überhaupt schon mal... Es gab schon mal eine Show, wo ich so wirklich dachte, okay, das ist, heute wird's zäh. Und es gab auch schon mal eine Show, da waren Gäste da, wo ich dachte, alter Schwede. Und da war ich aber bei allen gefühlt nach 5 Minuten schon durch. Und die Show ging aber.
1: Da musst du ganz viel singen, oder?
0: Ja, die Show ging dann 2 Stunden und wir haben sehr viel improvisiert. Und das war aber auch toll, hat auch Spaß gemacht. Aber das ist so, wenn man jemanden aus dem Auto kommen sieht, wo man vielleicht eine Vorstellung hat, oh, das wird geil heute. Ist ein Selbstläufer und das sind meistens die schwersten. Und wo du denkst, oh Gott, was soll ich da machen? Das läuft fast wie von selber. Das ist auch interessant.
1: Auch bist du eigentlich richtig aufgeregt, um zu sehen, wer da reinkommt?
0: Nee, interessiert mich überhaupt nicht.
1: Wir hatten es ja schon mal kurz angeschnitten in der letzten Folge. Was hast du gedacht, wo du jeden einzelnen von uns gesehen hast? Drei Mädels.
0: Freut mich auch schon mal sehr. Appell an die Damenwelt, wenn ihr Lust habt und wenn ihr sozusagen Bock habt, euch auch mal da reinzutrauen. Also mehr Frauen bitte auf mein Sofa. Am Anfang waren es sehr viele Männer. Frauen haben sich ein bisschen schwer getan, weil sie auch, glaube ich, nicht so richtig wussten, was will er denn jetzt von uns oder keine Ahnung. Also bei dir dachte ich, Erscheinung, das imposante Erscheinung. Das Ego stieg schon vorher aus, habe ich gesehen. Fand ich aber gut. Mache ich total gerne. Du hattest Mila ja mit dabei als Begleitung.
1: Meine kleine französische
0: Bulldog. Ja, genau, den kleinen Hund. Das tat mir der Hund ein bisschen leid, weil die Band ja gespielt hat, aber so laut war es hoffentlich nicht.
1: Nein, das war für Mila überhaupt nicht laut. Man muss dazu sagen, Mila war auch in den letzten Tagen einfach kränklich. Okay. Und ich bin da ihre Bezugsperson und sie hätte das halt nicht mehr, ich hätte sie nicht im Hotelzimmer lassen okay. können. Wir mussten sie auch mitnehmen, sonst hätten wir nicht kommen können. Und dann haben wir gesagt, wir kommen lieber mit Mila, als dass wir gar nicht kommen.
0: Er hätte mich gefreut, aber oder hat mich gefreut. Und ich habe ja gesehen, da kommt ein Mensch, mit dem kann ich wahrscheinlich was anfangen. Und du hast auch gleich so gestrahlt. Und ich glaube, zwischen uns war es ja auch relativ gleich schnell klar, dass wir uns mögen und dass wir miteinander quatschen können. Als Maria ausstieg, Maria kannte ich ja nun von diesem dieser Filmgala von Gut Immo, wo wir ja dann am 30.09. sind, da sagte mir das Gesicht was, aber die kannte ich ja so auch nicht, also wir haben nicht viel miteinander gesprochen. Dann habe ich mich gefreut, da war es ja klar, und als Lana kam, die mochte ich tatsächlich sehr leiden, die fand ich ganz, ganz toll, als Frau, erstmal als Typ. Und dann noch mit diesem Thema im Hintergrund, also als Sextherapeutin, fand ich natürlich super. Also Bombenthema. Und dann halt Klaus, ne? Also Klaus mit Bart und Brille, da weißt du, was du kriegst.
1: Genau. Der hat die Show geklaut.
0: Der Däne sprengt die Show, aber ich bin für alle immer offen und ich finde es total toll. Und ich glaube, das ist das, was du auch mal gesagt hast schon. Für euch ist der Moment ja auch ganz cool, aus dem Auto zu steigen und dann in so einen brodelnden Teig zu kommen, weil die Band pumpt natürlich und spielt. Die Leute klatschen, haben Bock auf euch. Und dann steht da halt der Vogel vorne, also ich, und der nimmt euch dann in Empfang und dann geht's halt einfach los. Und ich glaube, damit ist das Eis auch schon gebrochen irgendwie, oder?
1: Total. Was würdest du mir für Tipps geben, wenn ich selber eine Live-Show planen würde?
0: Such dir Leute, die das machen für dich. Mach nicht alles selber. Kannst du nämlich gar nicht, willst du auch nicht, aber wirst du auch nicht machen. Ich glaube,
1: sag das mal nicht so laut.
0: Ja,
1: du weißt gar nicht, so was ich alles im Stande bin.
0: Nee, du willst keine Bühne aufbauen. Du willst keine.
1: Wie gesagt, jetzt gebe ich dir ganz kurz ein Ding. Ich habe mich 2020, bevor Corona anfing, auf die Bühne gestellt und habe meine Bräute und ich, Maike Busch und den Kaffenberger, herrlich ehrlich gemacht. Ich habe gedacht, jeder alte gute Interpret, der hat erstmal eingeschallert. Was habe ich gemacht? Ich habe mir ein Lied geschrieben. Dann habe ich mir das noch unterspielen lassen, hatte danach noch einen CD-Vertrag in der Tasche, für wo ich heute noch Künstlersozialkasse bezahlen muss, okay. Obwohl ich dieses Lied nur einmal gesungen habe auf meiner Show.
0: Guck mal.
1: Oder auf irgendwelchen Hochzeiten.
0: Ja.
1: So. Lange Rede, kurzer Sinn. Es hat mir so viel Spaß gemacht. Dann hat mir jemand 2 Wochen vorher noch gesagt, Maike, kannst du mir mal ein Skript zeigen? Ich gucke dir nach, nicht sag, welches Skript denn bitte? Du kannst mir doch nicht sagen, dass du 500 Tickets verkauft hast und dass du jetzt auf die Bühne gehst, ohne irgendetwas in der Hand zu haben. Ich sag, du, ich baue doch meinen Laden nach. Ich weiß doch, was täglich passiert.
0: Ja,
1: die Geschichten werden täglich neu geliefert. Ich weiß, was ich da tue. Hat mich alles ganz nervös gemacht. Ich bin auch so ein Mensch, einfach mal machen. Und deswegen, sag niemals nee.
0: Nein.
1: Ich würde da auch nichts dem Zufall überlassen. Und ja, die Planung ist da. Ich weiß, ich kann von dir noch ganz viel lernen. Du hast das super gemacht. Und du wirst, das kann ich dir versprechen, mein Gast sein. Und ich hoffe nicht, dass du meine Show crasht. Und wenn wir anfangen, komischerweise, und was heißt komischerweise, witzigerweise, das wird wahrscheinlich auch Februar nächsten Jahres sein.
0: Ja, okay. Ich bin gespannt.
1: Be my guest.
0: Ja, Einladung verstanden, angenommen. Und auch
1: crash
0: schon mal,
1: meine Show nicht.
0: Schon mal zugesagt. ich tue mich immer ein bisschen schwer, mit Tipps zu geben, weil ich das natürlich auch erlebt habe, dass dir Leute Tipps geben wollen, die eigentlich nichts mit der Thematik zu tun haben, und Tipps limitieren dich auch. Ich finde erstmal, du bist ja auch ein Mensch, du bist ja sehr outgoing und sehr nach draußen und du sprühst ja auch. Mach das erstmal alles und das wird sich ja von alleine so ein bisschen, du wirst merken, okay, das machen wir mal nicht. Wir haben ja auch angefangen und Sachen probiert, dann hast du gemerkt, okay, das funktioniert nicht oder ist zu sperrig oder bringt nichts, dann lässt es weg und macht das ein bisschen kompakter und am Ende ist ja alles das, was du machst, sowieso du.
1: Absolut.
0: Und dann ist die Angriffsfläche auch weg. So, und dann musst du dich damit wohlfühlen. Und ich komme gerne in deine Show, wenn das soweit ist. Ich setze mich da gerne hin. Und dann danach kann ich dir gerne mal, wenn du mich fragst, ich werde das nicht ungefragt machen, weil das ist bei mir, ich nenne das immer ungefragt eingesandt. Also wenn ich dich jetzt frage, wie fandst du es gestern, dann darfst du es mir gerne sagen. Und dann darfst du auch Kritik äußern. Keiner ist unfehlbar. Aber ich finde es einfach anmaßend, hinzugehen. Und das ist eine schöne Geschichte, die ich mir erzählen kann. Ich habe die erste Show gemacht von Wer kommt, der kommt, in diesem Wikingturm mit diesem Fahrstuhl, mit der Band, getimed, wie lange fährt der Fahrstuhl, mit allen drum dran, wer sind die Gäste. Und wir haben das in einem Rutsch durchgemacht. Also wir haben, ich glaube, 90 Minuten im freien Fall, alles super. Und ich war so froh, dass das alles, wie es in meinem Kopf war, geklappt hat. Und dann ist noch nicht mal der letzte Ton verklungen der Band. Und dann kommt der Bürgermeister von Fahrdorf auf mich zu und sagt zu mir, also hier das Gespräch mit der Rollstuhlfahrerin, das war Kirsten Buhn, mittlerweile Ehrenbürgerin des Landes Schleswig-Holsteins, finde ich, kann man sich den Namen schon mal merken. Also das Interview mit der Rollstuhlfahrerin, der hätte es ja auch mehr hoch rausholen können. Und das Interview mit Finn Bartels, ehemaliger Spieler von Holstein Kiel, das war auch nichts, aber das kennen wir ja schon von dir von Holstein. Das war das Erste, was ich gehört habe, nachdem die Show rum war.
1: Aber da hast du doch jetzt mal richtig Gas gegeben, hast gesagt, dir zeige ich's.
0: Nee, ich bin nicht auf den Mund gefallen, aber ich war so perplex, weil ich mit allem gerechnet hatte, aber weil ich ja so happy war, dass es überhaupt alles geklappt hat. Und das habe ich mir jetzt einfach angewöhnt. Und das ist der einzige Tipp, den ich dir geben kann. Rechtfertige dich nicht.
1: Nein.
0: Sondern zieh es durch und die sollen das alle selber machen und dann können sie mitquatschen. Ansonsten müssen sie halt mal die Klappe halten. Und
1: danke.
0: Du lernst halt sehr viele Leute kennen, die dir erzählen, warum es nicht geht. Ich habe noch nicht einen getroffen, der gesagt hat, ey, ist eine geile Idee, lass mal machen. Und so bin halt ich.
1: Ich finde es eine geile Idee, so. Mach weiter so. Ich finde super, was du tust.
0: Vielen Dank.
1: Wie kann ich dir jetzt besorgen und wie findet man dich, wenn man mehr über dich erfahren möchte?
0: Total verrückt, es gibt eine Homepage, www.werkommtderkommt.de, da steht alles drin, da steht alles drauf, da wird alles informiert. Und wenn ihr Bock habt, könnt ihr mal bei Instagram gucken oder bei Facebook. TikTok und so muss ich, glaube ich, nochmal machen. Ich bin ja ein bisschen älter schon, da muss ich mich nochmal mit beschäftigen. Aber ansonsten,
1: geht ganz einfach.
0: Ja, die gängigen Sachen halt. Und wer kommt, der kommt, das findet man schon mit Jörg Lange, sollte kein Problem sein.
1: Jörg, du bist ein wunderbarer Mensch, du bist eine großartige Persönlichkeit. Ich habe dich gestern kennengelernt, ich habe dich lieben gelernt und ich werde dir weiter folgen. Wenn du einen Traum hast oder ein Ziel, was würdest du dir noch wünschen? Was sollte deine Traumerfüllung sein? Ganz schnell in drei Sätzen.
0: Oh, Traumerfüllung? Ich möchte auf jeden Fall gesund bleiben. Ich möchte, wer kommt, der kommt, noch relativ lange machen, weil es mir einfach Spaß bringt. Und ich habe weiterhin Bock, Leute zu unterhalten. Und wenn ich doch noch mal heiraten sollte, komme ich in dein Brautladen, dann kaufe ich einen Anzug bei dir und bringe die Brautleid mit.
1: Alles, was ich nicht mehr habe dann. Also, danke, dass du mein Gast warst.
0: Danke, dass ich hier sein durfte.
1: Es war wundervoll und wenn ihr keine Sendung mehr verpassen möchtet von Mensch Maike, schaltet wieder ein am Montag um 22 Uhr oder dienstags überall da, wo es Podcasts gibt. Ganz liebe Grüße und bis nächste Woche. Hier war die Maike und
0: tschüss, Jörg.
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1: Ich bin Hendrik Daum. In Karlsruhe ist heute das 75-jährige Bestehen des Bundesverfassungsgerichts gefeiert worden. Bundespräsident Steinmeier hat in seiner Rede grundsätzliche Dinge klargestellt, auch als Reaktion auf die letzten Wahlergebnisse.
2: Viele Menschen in unserem Land sorgen sich um unsere Demokratie und unseren Rechtsstaat, sind beunruhigt über das Erstarken von Kräften an den politischen Rändern, die beides, die Demokratie und den Rechtsstaat, als das System diskreditieren und in Frage stellen. Aber gerade deshalb sage ich hier gleich zu Anfang, das Grundgesetz gilt, es gilt für alle in allen deutschen Ländern.
1: In Berlin ringt die Regierungskoalition um eine Einigung im Streit um die Finanzierung der Pflegeversicherung. Zur Stunde verhandeln Bundeskanzler Merz, Gesundheitsminister Linnemann und Finanzminister Klingbeil. Linnemann hatte Klingbeil zuvor zu Milliardenzahlungen des Bundes an die Pflegekassen aufgefordert. Die SPD beharrt dagegen auf einer Kostenbeteiligung der privaten Pflegeversicherung und einen sogenannten Pflegedeckel, also die Begrenzung des zu leistenden Eigenanteils. Aus Angst vor digitaler Gewalt ziehen sich immer mehr Frauen im Netz zurück. Sie posten weniger Fotos und sind seltener aktiv. Laut einer Umfrage im Auftrag des Deutschen Frauenrats schränken 2/3 ihr Online-Verhalten ein aus Angst vor Deepfakes, Drohungen und Belästigung. Bei den 18- bis 39-Jährigen sind es sogar fast 80%. Auf dem Rhein wird es für Frachtschiffe immer schwieriger. Nach Angaben des Bundesverbands der deutschen Binnenschifffahrt sind auf dem besonders betroffenen Mittelrhein nur noch vereinzelt Güterschiffe unterwegs. An mehreren Pegeln wurden inzwischen historische Tiefstände gemessen. Allerdings sollen Ende der Woche die Wasserstände wieder etwas ansteigen.
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1: Trocken und mild, das beschreibt die Nacht in NRW wohl am besten. Dazu zeigt das Thermometer 18 bis 12 Grad. Morgen gibt's dann wieder viel Sonne. Mit bis zu 30 Grad sind sogar noch mal richtige Sommertemperaturen drin. Und auch der Mittwoch startet sonnig. Aber Achtung, abends drohen dann schon wieder Schauer.
3: Jetzt das Aktuellste aus der Antenne NRW Verkehrszentrale. Vorsicht auf der A1 Dortmund Richtung Köln zwischen Kreuz Leverkusen und Kreuz Leverkusen West. Da steht ein liegengebliebenes Fahrzeug. Auch auf der A45 Gießen Richtung Hagen zwischen Lüdenscheid und Lüdenscheid Nord steht ein defektes Fahrzeug auf dem rechten Fahrstreifen. Und auf der A555 Bonn Richtung Köln im Bereich Köln-Rodenkirchen steht ein defekter LKW. Habt ihr mehr entdeckt, dann gebt gern Bescheid per WhatsApp an die 0160 339 7000.
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1: Trocken und mild, das beschreibt die Nacht in NRW wohl am besten. Dazu zeigt das Thermometer 18 bis 12 Grad. Morgen gibt's dann wieder viel Sonne. Mit bis zu 30 Grad sind sogar nochmal richtige Sommertemperaturen drin. Und auch der Mittwoch startet sonnig. Aber Achtung, abends drohen dann schon wieder Schauer.
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1: Ich bin Hendrik Daum. Die Deutsche Bischofskonferenz warnt vor einem Rechtsruck in Deutschland. Die jüngsten Landtagswahlen seien ein klarer Hinweis für wachsenden Populismus. Das sagte der Vorsitzende Bischof Wilmer zu Beginn der Herbstvollversammlung in Fulda. Völkischer Nationalismus und Christentum seien aber unvereinbar. Auch das bewusste Schlechtreden des Landes sei eine gefährliche Entwicklung, so Wilmer. Das hat das Starship von SpaceX noch nie geschafft. Die größte Rakete der Welt hat bei einem Testflug erstmals eine Umlaufbahn um die Erde erreicht. Gestartet war sie vom Weltraumbahnhof des Unternehmens von Elon Musk in Texas. Von dort berichtet Tina Eck.
2: Es ging alles schneller als gedacht. Nach 3 Stunden kam das Starship als Flammenball zurück und stürzte in den Pazifik, eine kontrollierte Landung. Warum die Mission verkürzt wurde, sagte SpaceX zunächst nicht. Eigentlich hatte die Rakete die Erde 6-mal umrunden sollen. Das Starship besteht aus 2 Teilen und ist größer als die Freiheitsstatue. Der 70 Meter lange Booster und die 50 Meter lange Kapsel können nach der Rückkehr zur Erde wiederverwendet werden.
1: Aus Angst vor digitaler Gewalt ziehen sich immer mehr Frauen im Netz zurück. Sie posten weniger Fotos und sind seltener aktiv. Laut einer Umfrage im Auftrag des Deutschen Frauenrats schränken 2/3 ihr Online-Verhalten ein aus Angst vor Deepfakes, Drohungen und Belästigung. Bei den 18- bis 39-Jährigen sind es sogar fast 80%. Auf dem Rhein wird es für Frachtschiffe immer schwieriger. Nach Angaben des Bundesverbands der deutschen Binnenschifffahrt sind auf dem besonders betroffenen Mittelrhein nur noch vereinzelt Güterschiffe unterwegs. An mehreren Pegeln wurden inzwischen historische Tiefstände gemessen. Allerdings sollen Ende der Woche die Wasserstände wieder etwas ansteigen.
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1: Heute gibt's wieder viel Sonne und mit bis zu 30 Grad sind sogar noch mal richtige Sommertemperaturen drin. Und auch der Mittwoch startet sonnig, aber Achtung, abends drohen dann teils kräftige Schauer.
4: Jetzt das Aktuellste aus der Antenne NRW Verkehrszentrale. Vorsicht auf der A544 am Abzweig Aachen Richtung Aachen-Europaplatz. An der Ausfahrt Würselen liegen Metallteile auf allen Fahrstreifen. Auf der A46 zwischen Hemer und Iserlohn Zentrum sind in beiden Richtungen Rehe auf der Fahrbahn. Auf der A45 Gießen Richtung Hagen im Bereich Siegen steht ein defektes Fahrzeug. Und auf der A45 Hagen Richtung Gießen zwischen Drolshagen und Olpe liegen Reifenteile auf der Fahrbahn. Habt ihr mehr entdeckt, dann gebt gern Bescheid per WhatsApp an die 0160 339 7000.
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1: Heute gibt's wieder viel Sonne und mit bis zu 30 Grad sind sogar noch mal richtige Sommertemperaturen drin und auch der Mittwoch startet sonnig, aber Achtung, abends drohen dann teils kräftige Schauer.
2: Jetzt das Aktuellste aus der Antenne NRW Verkehrszentrale. Vorsicht auf der A544 am Abzweig Aachen Richtung Aachen-Europaplatz. An der Ausfahrt Würselen liegen Metallteile auf allen Fahrstreifen. Auf der A46 zwischen Hemer und Iserlohn Zentrum sind in beiden Richtungen Rehe auf der Fahrbahn. Auf der A45 Gießen Richtung Hagen im Bereich Siegen steht ein defektes Fahrzeug und auf der A45 Hagen Richtung Gießen zwischen Drolshagen und Olpe liegen Reifenteile auf der Fahrbahn. Habt ihr mehr entdeckt, dann gebt gern Bescheid per WhatsApp an die 0160 339 7000.
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